0: Die Telekom Baskets Bonn gewann. In der Handball-Bundesliga haben die Füchse Berlin in Melsungen mit 39:28 gewonnen. Soweit die Nachrichten. 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Das Wetter bis zum frühen Morgen, teils kräftige Schauer und Gewitter bei 15 bis 12 Grad, tagsüber freundlicher, vereinzelt Schauer bei Temperaturen zwischen 20 und 23 Grad maximal.
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2: Die A111 Charlottenburg-Dreieck-Oranienburg ist zwischen Festplatz und Seidelstraße wegen Tunnelwartungsarbeiten in beiden Richtungen bis 5 Uhr früh gesperrt. Die A113 Schönefeld-Berlin ist wegen Wartungsarbeiten zwischen Schönefeld-Nord und Spätstraße bis 5 Uhr in beiden Richtungen gesperrt. A113 Richtung Dresden. Einfahrt Adlershof-Wartungsarbeiten gesperrt bis 5 Uhr.
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3: Mit Ben Sträuble. Ach, das schöne PPPPP, das fantastisch perfekt polierte Popnacht-Package, das wartet ja auf Abnehmer. Ihr könnt auch ein bisschen zunehmen, das macht mir auch nichts um diese Zeit. Also entscheidend ist, dass ihr mitspielt. Wer möchte denn sich ein Popnacht-Package verdienen? Unter 07221 2011 geht das. 07221 2011.
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0: Sophie Alice Baxter und Murder on the Dance Floor in der Popnacht.
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0: Und wir setzen uns in die Zeitmaschine und rasen mal zurück durch die Jahrzehnte des 5.6. Was war denn da so los? Sascha aus Walsrode kann da zwei Fragen beantworten. Guten Morgen, Sascha.
2: Ja, guten Morgen, hallo.
0: Du bist unterwegs nach Kiel im LKW. Als gelernter Koch hat man das manchmal ein bisschen schwer, sich irgendwie an dieses Fastfood- und Convenience-Food-Angebot zu gewöhnen, wenn man so unterwegs ist im LKW?
2: Naja, das kommt ja darauf an, was man eben möchte, ne? Und was man macht. Also ich, wenn man so die Raststätten anfährt, dann kann man sich ja überlegen, ob man da das Angebot wahrnimmt oder nicht.
0: Hast du auch schon mal selbst was gekocht, wenn du so am Wochenende irgendwo stehst, dass du irgendwie so Sachen mitnimmst und dann übers
2: Zubereitest? Na, also ich fahre nur Tagestouren, also ich bin eigentlich nur nachts unterwegs, bin aber dann tagsüber zu Hause wieder, also das sind nur so kürzere Strecken, sagen wir
0: es
2: mal so.
0: Okay, aber es macht Spaß und du hast dann auch natürlich deine Kochleidenschaft nicht aufgegeben, du bist mit einem Foodtruck noch unterwegs und verkaufst, wo bist du denn da so?
2: Richtig, ja, also ich bin eigentlich so in Niedersachsen unterwegs, so in Raum Walsrode, Rotenburg, Bümme, so diese Ecke. So, ne?
0: Was kann man da kriegen bei dir, was machst du?
2: Ja, ich mache frische, zubereitete neapolitanische Pizzen.
0: Ah, siehst du mal, ne? Da ist er doch auch bei der schnellen Pizza ganz gut angekommen. So, jetzt wollen wir die zwei fragen. Und zwar heute vor 150 Jahren, da wurde der Viertaktmotor patentiert. Welcher Ingenieur hat denn da das Patent angemeldet auf den Viertaktmotor? A. Rudolf Diesel, B. Nikolaus Otto oder C. Felix Wankel? Tja.
2: Oh, das könnte jetzt der Otto oder der Wankel sein. Aber ich glaube, es ist der Otto.
0: Es ist der Otto, jawohl, so soll es sein. Und dann vor 48 Jahren, als wir noch gar nicht auf der Welt waren, da wurde das erste Umweltzeichen der Welt in Deutschland wurde es eingeführt. Was war denn dieses erste Umweltzeichen der Welt, was auf irgendwelchen Flaschen drauf war, Waschmittel oder so, oder immer noch ist? Ist es immer noch? Ich weiß es gar nicht. Der grüne Punkt A, B, der blaue Engel oder C, der gelbe Engel?
2: Das ist der blaue Engel, weil die gelben Engel, die sind auf der Straße unterwegs.
0: Ja, hast du die schon mal gebraucht?
2: Nee, Gott sei Dank nicht.
0: Na gut, vielleicht begegnet dir ja noch ein blauer Engel, wenn der gelbe einen getrunken hat. Dann wünsche ich dir auf jeden Fall eine gute Fahrt nach Kiel und viel Spaß beim Pizzamachen.
2: Vielen Dank.
0: Ciao, ciao.
2: Jawohl, vielen Dank, Dankeschön. Ciao.

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Ich habe einen kultigen Song gesehen. Den hören wir gleich hier. Ich verrate noch nichts. 2.18 Uhr Gefahrenstelle von der A46 Heinsberg in Richtung Düsseldorf zwischen Neuss-Holzheim und dem Kreuz Neuss-West. Da ist ein Unfall passiert. Die Unfallstelle ist nicht gesichert. Und ein Reh liegt auf der A71 Erfurt Richtung Sängerhausen zwischen Dreieck Erfurt Nord und Sömmerda Süd. Und hier ist der kultische Song.

Fresse, Hard Life. Flügel wieder raus und ein Gruß in die Cloud. Hier ist die Popnacht. Wenn man Lucy Hopkins heißt, dann sollte man eigentlich zufrieden sein. Ich würde gerne Lucy Hopkins heißen. Aber Lucy Hopkins aus Great Britain, die nennt sich Lucent und ist auch gerade auf Tour, tolle Sängerin. Sie begleitet im Moment nämlich einen Singer-Songwriter, wie heißt er denn, mit dem sie da auf Tour ist? Ich muss doch gerade, Callum Scott natürlich, mit Callum Scott ist sie auf Tour. Heute Abend unter anderem in Stuttgart. Wenn ihr Lucent toll findet, dann könnt ihr euch Callum Scott natürlich auch gerne reinziehen. Dann am 7. Juni in Köln, in Frankfurt, Hannover, also auf Deutschland-Tour ist sie jetzt zu sehen. Ihr neuer Hit heißt Love Bites Back, Lucent in der Popnacht.

cooler Song, coole Frau, Loose Ends, Love Bites Back, neuer Hit in der Popnacht. Es ist jetzt 2.26 Uhr auf der A23, Hamburg in Richtung Heide, liegen Betonteile auf der Fahrbahn zwischen Pinneberg Nord und Tornesch.

0: Es ist 2.32 Uhr.
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2: Heute geht es trocken mit einigen kompakten Wolken los. Im Tagesverlauf kommt die Sonne immer mal wieder raus. Ab dem Mittag bilden sich aber auch einzelne Schauer und Gewitter bei maximal 21 Grad. Morgen überwiegt bei Sonne und Wolken meist der trockene Eindruck. Einzelne Schauer sind aber nicht ausgeschlossen. Maximal werden 24 Grad erreicht. Am Sonntag wird es bei vielen Wolken mit einigen Schauern oder Gewittern wieder unbeständiger bei Höchstwerten um 22 Grad.
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3: Vorsicht in Heinersdorf. An der Kreuzung Roman-Rolland-Straße und Blankenburger Straße sind die Ampeln außer Betrieb. Die A111 Charlottenburg-Dreieck-Oranienburg ist zwischen Festplatz und Seidelstraße wegen Tunnelwartungsarbeiten in beiden Richtungen bis 5 Uhr früh gesperrt. Die A113 Schönefeld-Berlin ist wegen Wartungsarbeiten zwischen Schönefeld-Nord und Spätstraße bis 5 Uhr in beiden Richtungen gesperrt. A113 Richtung Dresden. Einfahrt Adlershof-Wartungsarbeiten gesperrt bis 5 Uhr.
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0: Und jetzt noch die am meisten unterschätzte Höchsttemperatur für einen Ort in Bayern. Ja, genau. Da werden es heute 19 Grad werden, im besten Fall. Hier ist die Popnacht. Ich bin Ben Streu.

Axel Mingrosso, More Than You Know in der Popnacht. Ach, den Kreativen gehört die Nacht, das wisst ihr ja, und ihr gehört dazu. Oder habt ihr noch nichts Kreatives heute gemacht? Das kann sich ja ändern, weil es ist erst 2.39 Uhr und Jürgen, unser oberkreativer Musiker, der ist eben gerade in seinem Kellerstudio in Friedrichshafen, hat die Maschinen angeworfen, da blinkt's und leuchtet's, und er wird sich an sein Mischpult setzen und das Mikrofon in die Hand nehmen und einen großen Song noch größer singen. Das werden wir gleich hören. Er hat schon angekündigt, dass gleich was kommt. Ich höre es mir ja nie vorher an. Ich bin ja auch immer genauso überrascht wie ihr und freue mich dann drüber. Aber vorher noch zwei schöne Songs. Einmal Mark Forster, ein Lied, und Ray Dalton mit Blood Running.

0: Ray Dalton und Blood Running in der Popnacht.
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0: Jürgen aus Friedrichshafen. Das ist eigentlich ein Marketing-Experte. Hat sehr lange sich mit betriebswirtschaftlichen, komplizierten Themen beschäftigt. Dann hat er festgestellt, ich habe ja ein Talent. Ich bin musikalisch und ich kann singen. Und dann hat er ein Kellerstudio gebaut. Und ist jetzt in Friedrichshafen dabei, seine Gesangskarriere groß aufzurollen. Ja, und auszurollen. Vielleicht eher aufrollen. Und er hat heute Nacht einen Song von Whitesnake produziert. Here I Go Again in seiner ganz eigenen Version. Und ich glaube, er hat es noch ein wenig verbessert. Wir hören mal rein.

Okay, ich würde sagen, das wird fortgesetzt. Das ist, da muss er noch mal ein bisschen an den Text ran. Also irgendwie, glaube ich, verrutscht in der Zeile.

0: Melanie Fiona in der Popnacht. Es ist 2.53 Uhr auf der A45 Gießen Richtung Hagen. Da liegen Tiere auf der Fahrbahn zwischen Haiger-Burbach und Willensdorf. Bitte aufpassen. Eben hat man ja Jürgen aus Friedrichshafen gehört. Da gibt es viele Fans. Es gibt natürlich auch Menschen, die sagen, wie geht denn das? Aber Frank aus Lüdenscheid, der will auch jetzt ins in den Musikbereich eintreten. Hat auch was aufgenommen.
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0: Wenn man denkt, es geht nicht mehr schlimmer.
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0: Da kommt doch noch ein Frank. Lei, lei, lei.

Can Do in der Pappnacht. Um 2.56 Uhr noch eine Gefahrenstelle von der A46 Heinsberg in Richtung Düsseldorf. Da ist die Autobahn nach einem Unfall gesperrt zwischen Neuss-Holzheim und dem Kreuz Neuss-West.

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1: Um 3 Uhr mit Wolfgang Berger. Der in Norddeutschland als Maskenmann bekannt gewordene Serienmörder ist jetzt auch in Frankreich verurteilt worden. Der Mann hatte 2004 auch in der Bretagne einen Jungen aus einem Schullandheim entführt und ermordet. Er wurde im französischen Nantes zu einer lebenslangen Haftstrafe verurteilt. Aus der Nachrichtenredaktion Jan Busche.
2: Die Leiche des Jungen ist damals nach mehreren Wochen in einem Teich in der Bretagne entdeckt worden. Der heute 55-jährige Täter stammt aus Bremen. Der Pädagoge hatte fast 20 Jahre lang kleine Jungen missbraucht, vor allem in den 90ern. 3 von ihnen entführte er aus einem Schullandheim, Internat bzw. Zeltlager in Niedersachsen und Schleswig-Holstein und ermordete sie. 2011 wurde der sogenannte Maskenmann in Hamburg festgenommen, ein Jahr später vom Landgericht Stade verurteilt.
1: Der ukrainische Präsident Selenskyj schlägt Kreml-Chef Putin ein direktes Treffen vor. In einem offenen Brief regt er Verhandlungen über ein Ende des Kriegs in der Ukraine vor, und zwar in einem neutralen Land, etwa der Schweiz, der Türkei oder in einem arabischen Land. Zunächst schlägt Selenskyj eine Waffenruhe entlang der aktuellen Frontlinie vor. Dann soll ein direktes Treffen mit Putin folgen. Die Verhandlungen über den EU-Beitritt der 6 Westbalkanstaaten und mit Moldau sollen beschleunigt werden. Dafür setzt sich Bundeskanzler Merz ein. Auch die französische Regierung trägt den Vorstoß mit. Die 6 Westbalkanstaaten sollen auch schon vor dem Beitritt enger in die Europäische Union eingebunden werden. Das ist das wichtigste Thema beim EU-Westbalkan-Gipfel heute in der Küstenstadt Tivat in Montenegro. Auf der dänischen Insel Anholt ist der verendete Buckelwal obduziert worden. Fachleute haben den Kadaver zerlegt, untersucht und die Einzelteile in einen Container gelegt. Am Strand von Anholt ist jetzt kaum noch etwas von dem Wal zu sehen. Jan Oppel aus der Nachrichtenredaktion berichtet, was die Fachleute herausgefunden haben.
3: Nach der stundenlangen Obduktion noch nicht sehr viel. Bis zum späten Abend wurde am Strand gearbeitet. Verletzungen sind nicht festgestellt worden. Im Maul und im Magen des Wals wurden auch keine Netze gefunden. Gewebeproben kommen jetzt in ein Labor. Bis Ergebnisse vorliegen, könnte es aber noch Wochen oder sogar Monate dauern. Das Tier war ja im März und April durch eine wochenlange Odyssee in der Wismarer Bucht berühmt geworden. Eine private Initiative hatte den Wal schließlich in einer umstrittenen Aktion Richtung Nordsee geschleppt und freigelassen.
1: Das waren die Nachrichten. Das Wetter in Deutschland: tagsüber länger trocken, zwischendurch aber auch Schauer und später von Westen her Gewitter, 18 bis 21 Grad. Am Samstag vor allem im Osten Sonne, ansonsten auch Wolken und kurze Schauer möglich, aber meistens ist es trocken, 19 bis 24 Grad. Und am Sonntag gibt es Sonne und Wolken, im Norden selten Schauer, bei 16 bis 23 Grad. Es ist jetzt 3:03 Uhr.
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1: Die A111 Charlottenburg-Dreieck Oranienburg ist zwischen Festplatz und Seidelstraße wegen Tunnelwartungsarbeiten in beiden Richtungen bis 5 Uhr früh gesperrt. Die A113 Schönefeld-Berlin ist wegen Wartungsarbeiten zwischen Schönefeld-Nord und Spätstraße bis 5 Uhr in beiden Richtungen gesperrt.
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2: Mit Ben Sträubel, der Bäcker Eggert. Der hat noch mal die Möglichkeit, mich in seine Backstube zu holen. Also falls ich den Song nicht erkenne in unserem Bäckerspiel in wenigen Minuten, erkenne ich aber den Titel, erspiele ich euch wertvolle Backwaren. Wir fliegen in 7 Minuten über Meiningen.
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2: Man muss ja auch nicht jedes Geschenk annehmen. Unser Bäckermeister allerdings, der hat ein schönes Brot bestimmt später. Das muss ich aber erstmal erspielen. Guten Morgen, lieber Eckhard.
3: So sieht's aus.
2: Also, du hast einen schönen Tag gehabt gestern und bist gut reingekommen in die neue Nacht.
3: Erst noch kurz muss ich eine Frage beantworten. Was ist aus Lutz geworden?
2: Ah ja, genau. Lutz wollte gestern mit dir in der Backstube Trompete spielen.
3: Ja, Lutz kam eine Stunde später.
2: Warum denn das?
3: Ja, jetzt halte ich fest. Als Ausrede hat er gebracht, er hätte seine Uhr noch nicht umgestellt.
2: Unfassbar, ne? Was für Ausreden, also doof.
3: Ich weiß es nicht. Ich weiß nicht, war denn Zeitumstellung?
2: Das ist ja noch nicht so lange her. Das liegt einfach daran, weil es hing nichts davon ab, weißt du? Wenn er irgendwie dann eine Konventionalstrafe zahlen müsste von 400.000 Euro, dann wäre er mit Sicherheit pünktlich gewesen. Die Uhr wäre richtig gegangen.
3: Ja, das kann schon möglich sein. Mhm. Auf jeden Fall war er so clever und hat dann die Gepäckstücke abgegriffen, was ich nicht so toll fand.
2: Ist egal.
3: Er war der Erste mit dem Losungswort. Was wollen wir machen?
2: Welches Instrument hören wir denn heute?
3: Heute spiele ich auf dem Horn.
2: Das bringt uns nach vorn, so in Richtung Wochenende, finde ich das eine schöne Sache.
3: Und
2: ansonsten bist du vorbereitet auf WM?
3: Ja, ich bin ja noch am Kreieren, mir ist noch nichts eingefallen. Ich kann mich erinnern, vor Jahren hat ja mein lieber Berufskollege, der Herr Klingsmann,
2: der
3: hatte ja das Weltmeisterbrot damals.
2: Ja, das ist ja alter Kram, das gibt es ja überall, Weltmeisterbrot.
3: Das sind ja alte Zöpfe.
2: Nein, du musst irgendwie so Sammelfiguren machen, vielleicht von Havertz und von Kimmich und sowas.
3: Ja.
2: So Sammelfiguren. Spieler sammeln.
3: Vielleicht auch in den Playboy.
2: Oder, genau. oder vielleicht so Tütchen mit Backpulver drin, nachhaltigem Backpulver für einen Brotbackautomaten. Und dann kann man sich seine Spieler selbst backen.
3: Ja gut, weiß ich nicht, wenn ich so Tütchen mit Pulver verkaufe, die ziehen sich das dann in die Nase rein.
2: Mhm. Ja, gut, das ist auch nichts Gutes. Aber kannst du vielleicht ein bisschen teurer verkaufen.
3: Ja, also, kleben die Nasenlöcher zu.
2: Wir hören uns jetzt erstmal das Horn an, das bringt uns nach vorne in 7 Minuten und erkenne ich den Song, erspiele ich euch wertvolle Backwaren, aber erstmal die Hörz.

0: Day, neuer Hit von Callum Scott und Leonie.
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0: Und unser Bäckermeister Eckhard Holland-Kunze in Meiningen in Thüringen spielt auf dem Horn. Das bringt uns nach vorn. Erkenne ich den Titel, da spiele ich euch die wertvollen Backwaren, wenn ich irgendwo hängen sollte. Hier ist ja der Telefonjoker auch welcome. Dann gerne mal 07221 2011 bemühen, falls ihr eine Idee habt. Lieber Eckhard, guten Morgen zum Zweiten.
2: Ja, mein lieber Benny Bär, es geht ein Gruß nach Bodenmais.
0: Mhm.
2: Ja, das muss irgendwo in Bayern unten liegen. Bei die liebe Margit.
0: Schön.
2: Und ja, die ist da mit ihren Zeitungen unterwegs.
0: Gut.
2: Und hat sich einen richtigen Kracher ausgesucht.
0: Aha.
2: Mal sehen, ob du die Melodie kennst.
0: Gut. Lass hören.

0: Ja. So.
1: Ja, gut.
0: Rudi Ratlos hieß der Moderator.
1: Nein, so ist es ja nicht. Hallo, hier ist die Popnacht. Hallo?
2: Hallo, we're not gonna take it, war das.
1: Ja, wer bist denn du?
0: Wer bist du?
2: Matthias aus Lemgo.
1: Aus Lemgo,
0: ja,
1: Matthias.
0: Haben, mein Freund.
1: Matthias, sehr guter Mann. We're not gonna take it, ist das? Ja, genau. Weißt du auch von wem?
2: Twisted Sisters.
1: Ja, was machst du heute Nacht, Matthias?
2: Ja, noch Kaffee trinken und dir zuhören.
1: Das ist ja nett. Ich würde sagen, ruf immer wieder an, ja? Bist welcome.
2: Ja, gerne. Ciao.
1: Ciao.
0: Und das glaubst du ja nicht.
1: Das ist toll. Und so, über Matthias, über Lemgo geht der Himmel auf jetzt in diesem Moment. Und Marlon Brando holt alle seine Smartphones, die er anderen aus der Hose gezogen hat, jetzt raus und wirft sie ab. Und Matthias fängt sie auf und ist ein reicher Mann und muss nie wieder was arbeiten.
0: Ich gebe auf.
1: Also, Twisted Sister, we are not gonna take it.
0: Was richtig.
1: Bekommt denn der Erste, der in deine Backstube heute reinbrüllt?
0: Pop, heute gibt es mal eine richtige Kalorienbombe. Es gibt eine große Käseschnecke mit extra viel Käse.
1: Doppelkäse,
0: Käse. Bis nächste Woche.
1: Bis nächste Woche.

3.24 Uhr ist es Vorsicht, es laufen Tiere auf der A8 Neunkirchen-Saarlouis zwischen Schwalbach und Sabellingen. Hier ist die Popnacht mit DJ Tiesto.

0: Tommy Kitten, oder? Es ist auch schon 3:30.
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2: Heute geht es trocken mit einigen kompakten Wolken los. Im Tagesverlauf kommt die Sonne immer mal wieder raus. Ab dem Mittag bilden sich aber auch einzelne Schauer und Gewitter bei maximal 21 Grad. Morgen überwiegt bei Sonne und Wolken meist der trockene Eindruck. Einzelne Schauer sind aber nicht ausgeschlossen. Maximal werden 24 Grad erreicht. Am Sonntag wird es bei vielen Wolken mit einigen Schauern oder Gewittern wieder unbeständiger bei Höchstwerten um 22 Grad.
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3: Vorsicht in Heinersdorf. An der Kreuzung Roman-Rolland-Straße und Blankenburger Straße sind die Ampeln außer Betrieb. Die A111 Charlottenburg-Dreieck-Oranienburg ist zwischen Festplatz und Seidelstraße wegen Tunnelwartungsarbeiten in beiden Richtungen bis 5 Uhr früh gesperrt. Die A113 Schönefeld-Berlin ist wegen Wartungsarbeiten zwischen Schönefeld-Nord und Spätstraße bis 5 Uhr in beiden Richtungen gesperrt. A113 Richtung Dresden. Einfahrt Adlershof-Wartungsarbeiten gesperrt bis 5 Uhr.
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0: Und die am meisten unterschätzte Höchsttemperatur heute in Ummerstadt. Im Landkreis Hildburghausen in Thüringen, da werden es im besten Fall 19 Grad. Hier ist die Popnacht mit Teddy Swims und ich bin Ben Sträubel.

0: in unserem Therapiekreis der Nacht. Da passen wir auch ein bisschen aufeinander auf. Das heißt, wenn jemand irgendwas gesehen hat, das so nicht auf die Autobahn gehört oder irgendwas ist passiert, noch nicht abgesichert, dann gerne WhatsApp oder anrufen 07221 2011. Michael aus Stuttgart, guten Morgen.
1: Guten Morgen.
0: Du bist auf der A6 unterwegs in Richtung Nürnberg, ne?
1: Ja, genau. Und da ist zwischen Pretzfeld und Öhringen ein Unfall passiert mit dem LKW. Da ist der rechte Fahrstreifen gesperrt.
0: Das ist also A6 Nürnberg in Richtung Heilbronn in Richtung Nürnberg. So zwischen Pretzfeld und Öhringen ein Unfall auf der rechten Spur. Danke dir für den schnellen Hinweis.
1: Gerne. Mach's gut. Ciao.

0: Zeitvergleich. Bei uns in Deutschland ist es 3.41 Uhr und 10.41 Uhr unserer Zeit voraus in Yokohama. Das ist in Japan. Hans Sommer, der ist natürlich schon lange wach. Ne? In Japan steht man früh auf. Guten Morgen, Hans.
1: Guten Morgen, Benny Bär.
0: Wann fängt man an zu arbeiten in Japan?
1: Morgens meistens so zwischen 7 und 8 Uhr morgens.
0: Ach, das ist ja, wie in Deutschland auch. Ich dachte, die werden noch früher dann. Und dann sind alle ganz diszipliniert, fahren dann mit U-Bahnen und wie auch immer dann zum Job, ne? Wie du auch.
1: Genau.
0: Und du kommst
1: alle kommen mit der U-Bahn und der S-Bahn zum Job.
0: Da wird doch nicht so viel gesprochen, ne? Das ist eher so ein bisschen ruhiger.
1: Da darf man nicht reden.
0: Darf man gar nicht?
1: Keiner spricht.
0: Ach so.
1: Nein, man wird komisch von der Seite angeguckt.
0: Wir werden ja sehen, wenn man so gesagt, guten Morgen und wie geht's heute? Das macht man nicht. Man setzt sich einfach so nebeneinander und dann, pst. So.
1: Man setzt sich nebeneinander und starrt auf sein Handy oder
0: Döst
1: ein bisschen vor sich hin.
0: Ich verstehe. Gibt es auch Menschen, die schnarchen und dann darauf hingewiesen werden, dass sie zu laut sind?
1: Das gibt's auch.
0: Ja, das
1: natürliche Geräusche sind erlaubt.
0: Das ist erlaubt, das ist schon mal gut, weil ich schlafe auch immer weg. Wenn ich zu Ende bin, dann fahre ich das System runter irgendwie so nach 25 Minuten. Und dann kann es durchaus sein, dass ich im Zug dann wachgerüttelt werde von irgendeinem Schaffner. Also, was ist mit dem los? Ne? Den müssen wir ja raustragen oder sowas. So, Hans, du kommst aus Mumbai gerade und hast irgendein Geschäft in Indien gemacht. Ist es gut gelaufen?
1: Ja, gut gelaufen. Es war eine erfolgreiche Woche.
0: Ja.
1: Und jetzt bin ich zurück nach Japan geflogen über Nacht.
0: Eigentlich cool, wenn man so weltweit unterwegs ist und aus Idar-Oberstein kommend, für eine schwedische Firma arbeitest du und dann mal ein bisschen in Indien und ein bisschen in Japan und so. Da kennt man diese ganzen Kulturen.
1: Genau.
0: Überall weiß
1: ein bisschen globaler Mix von allem.
0: Ja, deswegen hat Hans diese Ruhe weg auch. Ne? Da würde ich mal sagen, kommst du mal gut durch diesen Freitag. Ich spiele deinen Lieblingssong.
1: Du auch.
0: Grüße nach Yokohama.
1: Wochenende und bis dann.
0: Ciao. Tschüss.

schon einen kultischen Song. Tipico Romantico kommt noch dazu. These Dreams on Heart. Noch eine Gefahrenstelle von der A2 Hannover in Richtung Dortmund zwischen Porta Westfalica und Kreuzbad Oeynhausen. Da liegen Gegenstände auf der Autobahn. So, jetzt aber romantisch. Die innere Kerze brennt schon, vielleicht kommt noch eine äußere dazu.

0: Geburtstags, Kind.
1: Happy Birthday. Happy Birthday. Liebe Pia, Happy Birthday to you. Pia feiert den 25. Geburtstag in Sagres. Das ist in Portugal und da ist sie mit der Mama hingeflogen. Die waren schon in Lissabon und haben da einen schönen Tag verbracht. Und jetzt sind sie in Sagres in ihrem Hotel. Im Zimmer steht ein Kuchen mit sehr vielen Kerzchen. Ich hoffe, es ist die Anzahl der Geburtsjahre. Ansonsten ist auch nicht so schlimm, weil um 3.52 Uhr, wenn man da noch wach ist, hat man vielleicht schon so gut reingefeiert, dass man nicht mehr so zählen kann, wie viele Kerzen dann auch brennen oder ausgeblasen werden sollten. Also dann lasst euch gut gehen. Pia hat noch einen Wunsch und zwar, sie ist ein Madonna-Fan. Madonna. Miles Away. Und Happy Birthday. Viel Spaß in Portugal noch.

Madonna. Mal so in der Popnacht haben wir noch zwei Gefahrenstellen. Bitte aufpassen auf der A3 Frankfurt in Richtung Würzburg. Da steht ein defekter LKW zwischen Bessenbach, Walderschaff und Weibersbrunn auf der Fahrbahn. Gegenstände auf der A2 Hannover Richtung Dortmund zwischen Porta Westfalica und Bad Oeynhausen. Und A3 Frankfurt in Richtung Würzburg. Ein defekter LKW in der Einfahrt Weibersbrunn. Die Popnacht jetzt mal bis zu den 4 Uhr Nachrichten. Diesen schönen Song hier von Isaac, Always on the Run.

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1: Um 4 Uhr mit Wolfgang Berger. Der in Norddeutschland als Maskenmann bekannt gewordene Serienmörder ist jetzt auch in Frankreich verurteilt worden. Der Mann hatte 2004 in der Bretagne einen Jungen aus einem Schullandheim entführt und ermordet. Er wurde im französischen Nantes zu einer lebenslangen Haftstrafe verurteilt. Aus der Nachrichtenredaktion Jan Busche.
2: Die Leiche des Jungen ist damals nach mehreren Wochen in einem Teich in der Bretagne entdeckt worden. Der heute 55-jährige Täter stammt aus Bremen. Der Pädagoge hatte fast 20 Jahre lang kleine Jungen missbraucht, vor allem in den 90ern. Drei von ihnen entführte er aus einem Schullandheim, Internat bzw. Zeltlager in Niedersachsen und Schleswig-Holstein und ermordete sie. Nach jahrelangen Ermittlungen führte ein ehemaliges Opfer die Polizei auf die richtige Spur. 2011 wurde der sogenannte Maskenmann in Hamburg festgenommen. Ein Jahr später vom Landgericht Stade verurteilt.
1: Der ukrainische Präsident Selenskyj schlägt Kreml-Chef Putin ein direktes Treffen vor. In einem offenen Brief regt er Verhandlungen über ein Ende des Kriegs in der Ukraine an, und zwar in einem neutralen Land. Aus der Nachrichtenredaktion Ivo Maruschik.
3: Zunächst schlägt Selenskyj eine Waffenruhe entlang der aktuellen Frontlinie vor. Dann soll ein direktes Treffen mit Putin folgen. Kreml-Chef Putin ist auf diesen Vorschlag noch nicht eingegangen. Er verwies im Gespräch mit ausländischen Journalisten auf ältere Vorschläge, um den Krieg zu beenden. Putin behauptete aber, Russlands Truppen würden täglich an der Front vorrücken. US-Präsident Trump reagierte erfreut auf den Vorstoß. Ein direktes Treffen wäre großartig, sie sollten es hinbekommen, sagte er. Beide Seiten müssten aber Kompromisse eingehen.
1: Die Lufthansa sucht heute nach der Ursache für den Zwischenfall gestern am Frankfurter Flughafen. Bei einer Boeing 787 war das vordere Fahrwerk eingeknickt und die Maschine sackte auf einer Parkposition zu Boden. An Bord war die 13-köpfige Crew, aber noch keine Passagiere. Mehrere der Beschäftigten wurden verletzt. Die Boeing soll heute in einer Technikhalle am Flughafen Frankfurt untersucht werden. Auf der dänischen Insel Anholt ist der Buckelwal obduziert worden, der immer wieder an der deutschen Ostseeküste gestrandet ist. Fachleute haben den Kadaver zerlegt und untersucht. Warum der Wal verendet ist, konnten sie aber noch nicht feststellen. Verletzungen seien nicht zu erkennen gewesen. Im Maul und im Magen wurden keine Netze gefunden. Gewebeproben sollen jetzt im Labor untersucht werden. Das waren die Nachrichten. Und hier noch das Wetter in Deutschland. Tagsüber länger trocken, zwischendurch aber auch Schauer und später von Westen her Gewitter. 18 bis 21 Grad. Am Samstag vor allem im Osten Sonne, ansonsten auch Wolken und kurze Schauer, aber meistens bleibt es trocken. Das Ganze bei 19 bis 24 Grad. Und am Sonntag Sonne und Wolken, im Norden selten Schauer, 16 bis 23 Grad. Es ist 4.03 Uhr.
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4: Die A100 Wilmersdorf Richtung Neukölln ist im Tunnel Ortsteil Britz wegen eines Feuerwehreinsatzes gesperrt. Die A111 Charlottenburg Dreieck Oranienburg ist zwischen Festplatz und Seidelstraße wegen Tunnelwartungsarbeiten in beiden Richtungen bis 5 Uhr früh gesperrt. Die A113 Schönefeld-Berlin ist wegen Wartungsarbeiten zwischen Schönefeld-Nord und Spätstraße bis 5 Uhr in beiden Richtungen gesperrt.
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5: Mit Ben Sträube, da habe ich noch ein Popnacht-Package

0: dieser kleine Ohrwurm, der wird wieder rausgezogen.
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0: Beides zum 1-Hits des heutigen 5.6. Welche sind das denn heute Nacht? Diese beiden Songs erkennen und schon verdient ihr euch ein Pop-Nacht-Package. Habt ihr zwei erkannt? Ich hoffe mal. 0722 1211, wer zwei Hits erkannt hat, verdient sich ein Pop-Nacht-Package.

0: auf. Das wäre mal ein Song für Jürgen zum Üben nochmal. Oh.
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0: Welche beiden Songs haben denn heute Geburtstag? Also Nummer 1 Hits. Welche sind das hier? Liliana aus Balingen. Guten Morgen.
2: Guten Morgen.
0: Und welche sind es? Welche beiden Hits?
2: Das ist einmal Kim Wilde, You Keep Me Hanging On. Und Whitney Houston, I Wanna Dance With Somebody.
0: So ist das. Und schon gehört dir das Pop-Nacht-Package. Bist du gerade in einem Raum, der keinen Teppich hat? Oder Bad oder Küche? Oder?
2: Gerade in der Küche, ja. Ich bin gerade in der Küche.
0: Hab mir doch schon gedacht, irgendwas ist da. Du hast geschrieben, dass du quasi uns jetzt hier zugelaufen bist, weil es so chaotisch in deinem Haus aussieht. Was muss man denn da alles machen?
2: Dokumente. Ich muss jede Menge Dokumente endlich mal sortieren und abheften in die Ordner.
0: Das heißt, wenn man die Tür aufmacht, dann liegen da Rechnungen rum und was weiß ich.
2: Nein.
0: Noch schlimmer.
2: Das ist hier in der Küche auf dem Tisch schon parat. Mhm. Ich muss es halt noch sortieren.
0: Gut,
2: und Lochen dann, abheften und nebenher höre ich halt Radio.
0: Das ist aber sehr schön. Und dann kommt irgendwann der Sohnemann auch, wenn der wach wird und dann macht der das Frühstück. Ja,
2: ich hoffe das doch, dass er nachher Frühstück
0: kann macht. Ja sein, dass er jetzt aufwacht und hört, oh, das ist hier die Mama. Dann könnte ich ja mal was Gutes tun. Das ist so in Ordnung. Hecke schneiden zum Beispiel, ja? Das macht er manchmal. Dann hast du alles im Griff. Dann muss nur noch das mit den Dokumenten geklärt sein und dann ist alles gut. Ist das Leben wieder sortiert sozusagen. Dann spiele ich dir deinen Lieblingssong jetzt gleich und schick dir was zu und wünsche dir einen tollen Start ins Wochenende. Ja. Bis bald.
2: Ja, vielen Dank.

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Rette dich. Der neue von Bosse war das hier in der Popnacht Flockhornde. Vorsicht auf der A44 Aachen Richtung Mönchengladbach zwischen Kreuz Aachen und Bruchweiden. Ein Unfall ist da passiert.

0: Orkan und Stick Season. Es ist jetzt 4.30 Uhr.
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5: Heute geht es trocken mit einigen kompakten Wolken los. Im Tagesverlauf kommt die Sonne immer mal wieder raus. Ab dem Mittag bilden sich aber auch einzelne Schauer und Gewitter bei maximal 21 Grad. Morgen überwiegt bei Sonne und Wolken meist der trockene Eindruck. Einzelne Schauer sind aber nicht ausgeschlossen. Maximal werden 24 Grad erreicht. Am Sonntag wird es bei vielen Wolken mit einigen Schauern oder Gewittern wieder unbeständiger bei Höchstwerten um 22 Grad.
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6: Die A100 Wilmersdorf Richtung Neukölln ist im Tunnel Ortsteil Britz wegen eines Feuerwehreinsatzes gesperrt. Die A100 Richtung Süden ist in Höhe Sonnenallee wegen eines Feuerwehreinsatzes gesperrt. A100 Richtung Süden. Die Einfahrt Sonnenallee ist wegen eines Feuerwehreinsatzes gesperrt. Die A111 Charlottenburg Dreieck Oranienburg ist zwischen Festplatz und Seidelstraße wegen Tunnelwartungsarbeiten in beiden Richtungen bis 5 Uhr früh gesperrt. Die A113 Schönefeld Richtung Neukölln ist zwischen Schönefeld Nord und Spätstraße wegen Wartungsarbeiten gesperrt.
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0: Und die am meisten unterschätzte Höchsttemperatur heute in Niederlauch. In Rheinland-Pfalz werden es 16 Grad werden. Hier ist die Popnacht. Ich bin Ben Sträuble.

Joan of Arc, Gypsy and the Cat. Bevor der Neue von One Republic eure Ohren verwöhnt. Noch eine Gefahrenstelle um 4.37 Uhr auf der A81 Stuttgart Richtung Heilbronn. Da ist ein Unfall passiert. Die Unfallstelle ist noch nicht gesichert zwischen Mundelsheim und Ilsfeld. Hier ist die Popnacht. One Republic. Need your love.

0: Hendricks neuer Hit Need Your Love in der Popnacht. Der Nachtportier in einem Hotel, das ist so die Schnittstelle auch zwischen Nacht und Tag. Der muss einiges vorbereiten und wenn da was schief läuft, dann kann das natürlich auch einen Kollateralschaden geben, wie bei Kai in Ilmenau, in Thüringen. Guten Morgen, Kai.
1: Ja, grüße dich, Benni.
0: Ja, du hast ein Problem mit dem Computer gehabt und das bedeutet, dass alle Buchungen weg waren?
1: Ja, also es ging los mit einem schwarzen Bildschirm und dann war unser Server weg und wenn der Server nicht funktioniert, dann kommst du auf deine Programme nicht drauf, dann sind so PCs halt so dumme Terminals.
0: Naja, gut, dann kannst du keine Zimmerkarten mehr programmieren und das Wochenende ist gelaufen.
1: Keine, genau, kommt nichts mehr raus, keine Listen fürs Frühstück, was geputzt werden muss und auf Abreise und alles. Und, naja,
0: man kann sich reinmogeln ins Frühstück, gibt es das eben auch so Menschen, die unangemeldet einfach sich so reinmogeln und dann
1: die haben eine Liste.
0: Ja, ja, klar.
1: Und dann wird abgestrichen und dann wird gezählt, wie viele Personen auf dem Zimmer sind. Und wenn du extern kommen willst, kannst du es für, ich glaube, 23 Euro kosten.
0: Aber
1: wir haben
0: ein
1: geiles Buffet.
0: Verstehe ich doch. Aber ich meine, hallo, hörst du mir zu oder bist du auch abgestürzt?
1: Nein, nee, ich habe ja Hunger. Jetzt denke ich ans Buffet selber.
0: Wenn doch keine Listen da sind, das war doch das Problem. Das war doch meine Frage. Du bist ja schon wieder ganz woanders in der Welt unterwegs. Ne? Nein, alles gut. Dann hast du jetzt wieder alles unter Kontrolle bekommen?
1: Ja, ich habe meinen Kaffee. Und
0: sehr
1: dann
0: gut.
1: Geht das. Der Computer geht wieder und die Sonne kommt. Ich wünsche dir was.
0: Sagen. Unser Wochenende ist gerettet, dein Job auch. Und ich spiele deinen Lieblingssong von den Fantas. Jawohl.
1: Oh, ciao, super, ciao. Danke. Tschüss.

Traces. Michael Patrick Kelly, und jetzt bin ich noch ein bisschen da. Also ich habe die Schuhe noch ausgezogen. Insofern bin ich noch zu allem Möglichen bereit. Habt ihr eine Idee für die letzte Amtshandlung, so kurz bevor ich so ins Wochenende hineingleite? Dann gerne eine WhatsApp schicken unter 07221 2011. Vielleicht habt ihr eine große Erfindung gemacht, eine kleine, oder habt auch vielleicht einen Musikwunsch. 07221 2011. Hier ist die Popnacht.

0: Not Bands Again. Ich habe ja zusammengepackt. Notaus-Taste abgeklemmt, Antennenleistung ist hochgefahren auf volle Suppe. Lichtstimmung auf OP, damit Sie nachfolgenden Kolleginnen und Kollegen ein bisschen schlechter haben, aber nicht zu schlecht. So, Schuhe muss ich noch anziehen. Was haben wir denn noch da? Die letzte Amtshandlung. Na klar. Lukas ist ein guter Kerl. Der schreibt, ich bin Lukas 25. Höre sehr gerne im Fitnessstudio, sehr früh morgens oder spät in der Nacht oder beim Zocken eure Hits. Und würde mich so freuen, wenn die Foo Fighters noch in meine Ohren dringen könnten, jetzt, weil der Tag losgeht und die Jugendfeuerwehr Aumer-Weidertal mich braucht zum 30-jährigen Jubiläum. Also da ist eine große Party. Er bereitet sich schon langsam vor und hier ist Learn to Fly. Und KI, was machst du?
1: Nach Hause.
0: Ich komme mit. Das war die Popnacht. Mein Name ist Ben Streubel. Schönes Leben in Deutschland.

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2: Guten Morgen. Der ukrainische Präsident Selenskyj schlägt Kreml-Chef Putin ein direktes Treffen vor. In einem offenen Brief regt er Verhandlungen über ein Ende des Kriegs in der Ukraine an, und zwar in einem neutralen Land. Als Beispiel nannte er Schweiz, Türkei oder in einem arabischen Land. Putin hält heute eine Rede beim Wirtschaftsforum in St. Petersburg. Ob er auf Selenskyjs Vorschlag eingehen wird, ist unklar. Sozialverbände und Gewerkschaften kritisieren die Pläne von Bundesgesundheitsministerin Wagen für eine Pflegereform. Am Ende könnten vor allem Pflegebedürftige und ihre Angehörigen die Folgen zu spüren bekommen. Die Pläne von Wagen sehen Mehreinnahmen und Ausgabenkürzungen für die Pflegeversicherung vor. Dafür sollen Heimbewohner, Besserverdienende und Menschen ohne Kinder stärker belastet werden. Auf der dänischen Insel Anholt ist der Buckelwal obduziert worden, der immer wieder an der deutschen Ostseeküste gestrandet ist. Fachleute haben den Kadaver zerlegt und untersucht. Es steht fest, dass der Wal ein Weibchen war. Verletzungen seien nicht zu erkennen gewesen, hieß es. Im Maul und im Magen wurden keine Netze gefunden. Die entnommenen Gewebeproben sollen jetzt im Labor untersucht werden.
3: Und jetzt das Wichtigste aus Berlin.
2: Auch heute müssen sich Kunden im Handel auf Einschränkungen einstellen. Bei uns in der Region wird wieder gestreikt. Die Gewerkschaft Verdi hat die Beschäftigten dazu aufgerufen, den ganzen Tag lang die Arbeit niederzulegen. In Berlin sind sowohl der Einzel- als auch der Großhandel betroffen. Höhepunkt des Streiktages soll am Mittag eine zentrale Kundgebung auf dem Wittenbergplatz in Schöneberg sein. Nach dem Straßenbahnunfall in Neuhohenschönhausen fahren die Linien M5 und M17 wieder regulär. Die BVG hat die Reparaturarbeiten an Gleisen und Oberleitungen abgeschlossen. Bei dem Unfall am Dienstag wurden 20 Menschen verletzt, 3 davon schwer. Nach bisherigen Erkenntnissen war eine Straßenbahn in einer Kurve gegen einen Oberleitungsmast geprallt und teilweise entgleist. Die Füchse haben in der Handball-Bundesliga mit 39:28 in Melsungen gewonnen. Damit haben sich die Berliner einen Spieltag vor Saisonende für die Champions League qualifiziert. Im Basketball hat Alba Berlin den vorzeitigen Einzug ins Bundesliga-Finale verpasst. In Bamberg kassierte die Mannschaft eine Niederlage. Nach 3 Spielen führt Alba jetzt mit 2:1. Das nächste Spiel ist morgen, dann wieder in Bamberg. 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
0: Tief Peggy ist weiterhin am Start und macht uns heute einen Mix aus vielen Wolken, aber auch immer wieder Sonne. Am Abend kann es dann Regen geben. Morgen bis zu 25 Grad und meistens trocken, genau wie am Sonntag.
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0: Der Tiergartentunnel, der ist bis kurz vor 6 voll gesperrt und Bauarbeiten gibt's bei der S-Bahn. Bis Betriebsschluss werden bei der S7 zwischen Wannsee und Potsdam Hauptbahnhof Busse eingesetzt. Da wo's rollt, gute Fahrt. 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
0: Und mit London Beat gleich. I've been thinking about you. Und das hier ist France Gall, Ella, Ella, für ein bisschen französisches Gefühl beim Frühstück. Vielleicht gibt es ja ein Croissant. Guten Appetit, Prost zum Kaffee. Es ist 4 Minuten nach 5.

0: Kim Wilde. 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

Hier ist RBB 888. Es ist 11:05 und Mr. Pretty Woman, der Schauspieler Richard Gere, ist gerade bei uns in der Stadt. Gestern Abend war er an der privaten Hochschule The Hurdy School in Mitte auf einer Podiumsdiskussion geladen und er hat ganz öffentlich die Einwanderungspolitik der USA derzeit kritisiert. Er schäme sich für sein Land, sagte er. Wie lange er noch in Berlin bleibt, das hat er offen gelassen. Also falls Sie heute mal rund um den Gendarmenmarkt unterwegs sind, halten Sie die Augen offen, vielleicht sehen Sie ihn, Richard Gere. Kommen Sie gut rein ins Wochenende mit Joachim Witt-Glitz und dem Goldenen Reiter. Guten Morgen, Berlin.

Es ist 5.20 Uhr gleich, hier ist RBB 88.8 am Freitag. Und gestern Abend hatten die Handballfüchse ein kurioses Spiel, weil ihr Gegner, die MT aus Melsungen, musste verlieren. Und die Füchse mussten gewinnen. Nur dann qualifizieren sich nämlich beide für einen Champions League Platz. Und ja, es kam, wie es kommen musste. Die Berliner haben gewonnen. Sagenhaft mit 11 Toren Unterschied. 39 zu 28. Und dadurch sind jetzt wirklich auch beide Mannschaften für diese Champions League qualifiziert. Wir sagen herzlichen Glückwunsch an die Füchse. Wuhu, kommen Sie gut rein ins Wochenende.

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2: Guten Morgen. Folgen des Straßenbahnunfalls in Neuhohenschönhausen beseitigt. Die Linien M5 und M17 verkehren seit heute wieder planmäßig. Nach Angaben der BVG konnten die beschädigten Gleise und Oberleitungen repariert werden. Bei dem Unfall am Dienstag waren 20 Menschen verletzt worden, 3 von ihnen schwer. TU schließt Wiedereröffnung des Hauptgebäudes im Sommersemester aus. Ein genauer Termin hänge von einem Maßnahmenplan ab, sagt der TU-Präsidentin Dennis dem RBB. Timo Maschewski berichtet für unsere Redaktion.
3: Die Technische Universität hat nach Aussage ihrer Präsidentin mittlerweile eine Brandschutz-Taskforce eingerichtet. Die arbeite eng mit der Bauabteilung und dem zuständigen Bauamt zusammen. Konkret sieht sich die Taskforce die einzelnen Bereiche der Uni schon vor den offiziellen Begehungen an und prüft, welche Mängel dort beseitigt werden müssen. Mit Blick auf die Uni-Prüfungen sprach die Präsidentin von einem Peak im Juli mit vielen Teilnehmenden. Es sei dennoch gelungen, alle Prüfungen organisatorisch in andere Räume zu verlegen.
2: GEW will notfalls gerichtlich Arbeitszeiterfassung für Lehrkräfte durchsetzen. Sie drängt den Senat, diese verbindlich und rechtssicher einzuführen. Kirsten Buchmann.
4: Klassenarbeiten korrigieren, mit Eltern sprechen, Schulentwicklung. Berliner Lehrkräfte leisteten mehr als 2 Millionen Stunden unbezahlte Mehrarbeit pro Jahr, so der GEW. GEW-Vorsitzende Gökhan Akgün. Vor einem Jahr hatte die Gewerkschaft dazu eine Arbeitszeitstudie der Universität Göttingen vorgestellt. Sollte der Senat keine Lösung vorlegen, will die GEW zum neuen Schuljahr für ihre Mitglieder ein digitales Tool bereitstellen. Es soll ihnen laut der Gewerkschaft helfen, Mehrarbeit zu dokumentieren, damit sie ihre Ansprüche auf Geld- oder Freizeitausgleich geltend machen können.
2: Schlechte Bilanz. Der Tierpark hat im letzten Jahr wieder vergleichsweise wenig Besucher gezählt. Auf Anfrage der SPD hieß es vom Senat, Gründe dafür seien eine Schließung wegen der Maul- und Klauenseuche, schlechtes Wetter und schlechte Erreichbarkeit wegen Bauarbeiten im Nahverkehr. Für das laufende Jahr erhofft sich der Tierpark wieder mehr Besucher, besonders wegen der Rückkehr der afrikanischen Elefanten. Zum Sport. Alba Berlin hat den Einzug ins Finale der Basketball-Bundesliga verpasst. In Bamberg verloren die Berliner mit 73-81. Damit führen sie aber weiterhin mit 2-1 Spielen. Finalgegner wäre der FC Bayern München, der dreimal gegen die Telekom Baskets Bonn gewann. In der Handball-Bundesliga haben die Füchse Berlin in Melsungen mit 39-28 gewonnen.
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1: Im Moment haben wir 15 Grad, wir kriegen heute 23 maximal. Dazu ein Mix aus vielen Wolken, aber auch immer wieder Sonne, meistens trocken bis zum Abend. Dann kann es ein bisschen Regen geben. Morgen wechselhaft, aber auch überwiegend blauhimmelig bei 25 Grad. Und am Sonntag dann 20 höchstens.
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1: A113 Richtung Dresden. Die Ausfahrt Spätstraße, die ist gesperrt. Dort läuft ein Polizeieinsatz. Der Tiergartentunnel, der ist noch bis kurz vor 6 voll gesperrt. Und wir gucken noch nach Marzahn. Auf der Bitterfelder Brücke werden heute von 9 bis 15 Uhr Unfallschäden beseitigt. Die Bitterfelder Straße ist ab der Wolfener Straße in Richtung Märkische Allee gesperrt. Da, wo es rollt, gute Fahrt. 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
1: Und mit dem Final Countdown Richtung Wochenende. Ich wünsche einen schönen Freitag. Hier sind Europe. Guten Morgen, Berlin.

0: mit RBB 888 durch den Freitag und rein ins Wochenende. Es ist 5.42 Uhr. Guten Morgen, Berlin.
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0: Das ist heute Patrick aus Marzahn, Disponent bei der BVG. Was brauchst du, damit dein Morgen ein guter Morgen wird?
2: Na, ein Frühstück, was mir manchmal meine Frau mit hinstellt. Wenn sie nicht arbeiten geht, machen wir das zusammen. Aber ansonsten gut genaute Kollegen natürlich.
0: Was macht denn deine Frau für ein schönes Frühstück? Gibt es Toast oder Brötchen bei euch? Oder was so ganz Gesundes, so Joghurt?
2: Am liebsten frisches Obst. Also, und dann Müsli dazu, gar nicht so Brötchen oder so, weil wir das meist auf Arbeit schon noch essen.
0: Ach.
2: Kaffee oder einen Tee, vielleicht am Wochenende noch ein Stück Kuchen oder so, selbst gebacken. Lecker. Oder wir gehen am Wochenende, wenn ich frei habe, dann mal zum Brunch oder so.
0: Ach, das klingt aber wirklich gut. Und du arbeitest ja bei der BVG. Arbeitest du dort gerne?
2: Wenn man schon über 25 Jahre da ist, dann ist das schon ein gesicherter Arbeitsplatz. Wo findet man das heutzutage schon? Sie meckern zwar alle über die BVG, aber alle Leute, die dort sind, merken, dann ist es doch ein bisschen was anders, als wenn du ein Privatunternehmen, also gerade beim Bus gibt es ja nun so viel Privatunternehmen noch, wo die Fahrer, also die Busfahrer ganz speziell da noch ganz schön abgezockt werden. Also. Und viele kommen ja dann zur BVG, weil die dann sagen, es ist bei euch viel sicherer, sie kriegen pünktlich ihr Geld.
0: Ja, wenn du da auch schon 25 Jahre bist, das ist ja wirklich ein sehr, sehr gutes Arbeitszeugnis. Toll, dass du uns hörst, auch im Büro, das freut mich sehr und ich wünsche dir ein entspanntes Arbeiten mit uns.
2: Euch auch, alles Gute und bleibt gesund.

0: Es ist 5.50 Uhr. 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Guten Morgen, Berlin.
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0: Mit Pastor Matthias Drodowski.
2: Vor einiger Zeit wurde in der Nähe meiner Wohnung eine Tankstelle abgerissen. Danach blieb da nur ein leeres Grundstück, eine Brache, eingezäunt und trostlos. Und trotzdem ist dort einiges passiert. Nicht durch Bauarbeiter, nicht durch Stadtplanung, sondern einfach so. Die Natur hat sich den Ort zurückerobert. Zwischen den Steinen wachsen Gräser, kleine Bäumchen sind zu sehen, Sträucher breiten sich aus. Eine kleine Wildnis ist entstanden, mitten in Berlin. Mich faszinieren solche Orte, an denen die Natur sich Bahn bricht. Zwischen Asphalt und Beton, in Mauerritzen, auf Brachflächen, am Rand von Gehwegen. Natürlich ist das kein Ersatz für Umweltschutz. Und der ist dringend nötig. Heute am Weltumwelttag werden wir besonders daran erinnert. Es geht um saubere Luft, um Wasser, um Artenvielfalt, um Klima, um die Frage, wie wir so leben können, dass auch kommende Generationen noch gut leben können. Das ist keine Nebensache, das ist überlebenswichtig. Und da machen mir solche kleinen Wildwüchse Mut. Sie erinnern mich an ein Gleichnis, das Jesus einmal erzählt. Da sät ein Mensch Samen in die Erde, Tag für Tag. Und der Samen geht auf und wächst, er weiß selbst nicht wie. In diesem Samen sieht Jesus Gottes Reich, das wächst und wächst. Ich mag diesen Gedanken. Da wächst etwas, ohne dass einer alles kontrolliert. Da geschieht etwas Gutes, auch wenn es nicht sofort sichtbar ist. Es keimt, es treibt aus, es wuchert. In der Natur ist es so und vielleicht manchmal auch mit dem Guten. Natürlich sollten wir tun, was in unserer Hand liegt. Schützen, was bedroht ist, bewahren, was uns anvertraut ist, unsere Gewohnheiten ändern, wo es nötig ist. Aber es hängt nicht alles nur an uns. Manchmal wächst schon etwas, im Verborgenen, zwischen den Ritzen, auf scheinbar verlorenem Boden. Mein letzter Gedanke zum Umwelttag. Die Erde ist verletzlich, ja, aber sie ist auch voller Lebenskraft. Und das Gute auch.
0: Das waren die Worte auf den Weg von Pastor Matthias Drodowski hier auf RBB 888. Wir wünschen einen schönen Freitag. 5.53 Uhr ist es jetzt. Hier ist Bryan Adams.

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1: Die Nachrichten ist Jana Kowalik.
2: Einen schönen guten Morgen. Der ukrainische Präsident Zelensky hat Kreml-Chef Putin ein persönliches Treffen für mögliche Friedensgespräche vorgeschlagen. In einem offenen Brief regt er Verhandlungen über ein Ende des Kriegs in der Ukraine an. Und zwar auf neutralem Boden, etwa in der Schweiz, der Türkei oder in einem arabischen Land. Zunächst soll es laut Zelensky eine Waffenruhe entlang der aktuellen Frontlinie geben. Dann soll ein direktes Treffen mit Putin folgen. Ob Putin in seiner Rede heute beim Wirtschaftsforum in St. Petersburg auf Zelenskys Vorschlag antwortet, ist unklar. Die EU will bei der Erweiterung Tempo machen. Die Verhandlungen über einen Beitritt der 6 Westbalkanstaaten und der Republik Moldau sollen beschleunigt werden. Dafür setzt sich Bundeskanzler Merz ein, ebenso die französische Regierung. Mit diesem Thema befasst sich heute auch der EU-Westbalkan-Gipfel in Montenegro. Es soll auch um die Wirtschafts- und Sicherheitspolitik sowie um Migration gehen. Der in Deutschland als Maskenmann bekannt gewordene Serienmörder ist jetzt auch in Frankreich verurteilt worden. Der 55-jährige Pädagoge aus Bremen hatte 2004 in Frankreich einen Jungen aus seinem Schullandheim entführt und ermordet. Er muss nun lebenslang ins Gefängnis, urteilte ein Gericht im französischen Nantes. Der Angeklagte hatte fast 20 Jahre lang kleine Jungen missbraucht, vor allem in den 90ern.
1: Und jetzt das Wichtigste aus Berlin.
2: Die Probleme mit dem Eichenprozessionsspinner in Berlin dürften sich in 2 Wochen erledigt haben. Die Raupen würden sich dann zu Faltern entwickelt haben, sagte der Wildtierexperte des Senats Elat auf Radio 1 vom RBB. Dass die Insekten mit ihren gefährlichen Brennhaaren heutzutage häufiger vorkommen, erklärt Elat mit den wärmeren und trockeneren Frühjahren. In Charlottenburg-Wilmersdorf sind wegen des Raupenbefalls 5 Sportanlagen geschlossen worden. Gute Nachrichten für die Fahrgäste der Deutschen Bahn. Der Verkehr zwischen Hannover und Berlin normalisiert sich nach einem Schaden an der Oberleitung offenbar wieder. Die Reparaturen auf einem Gleis wurden abgeschlossen. Einige Züge können wieder regulär fahren. An einem zweiten Gleis wird allerdings noch weiter gearbeitet. Und zum Sport. Alba Berlin hat den vorzeitigen Einzug ins Finale der Basketball-Bundesliga verpasst. Am Abend kassierte das Team gegen Bamberg eine Niederlage mit 73-81. In der Best-of-Five-Serie führt Alba aber noch 2-1. Und in der Handball-Bundesliga besiegten die Füchse Berlin auswärts Melsungen deutlich mit 39-28. Sie haben sich damit die Qualifikation für die Champions League so gut wie gesichert. 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
3: Wir starten mit 15 Grad rein in diesen Freitag. Viele Wolken, aber auch immer wieder Sonne heute. Am Abend kann es dann etwas Regen geben. Morgen sieht es ganz ähnlich aus. Wir kriegen 25 Grad und auch am Sonntag meistens trocken.
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1: Wir schauen direkt auf die A113 Richtung Dresden. Die Ausfahrt Spätstraße ist gesperrt. Hier läuft ein Polizeieinsatz. Charlottenburg, die Marie-Elisabeth-Lüders-Straße ist nach einem Wasserrohrbruch zwischen Bismarckstraße und Otto-Suhr-Allee in beiden Richtungen gesperrt. Und wir schauen nach Marzahn. Auf der Bitterfelder Brücke werden heute von 9 bis 15 Uhr Unfallschäden beseitigt. Die Bitterfelder Straße ist ab der Wolfener Straße in Richtung Märkische Allee gesperrt. Noch ein Hinweis zur S-Bahn. Wegen Bauarbeiten in Griebnitzsee kommt es auf den Linien S7 zu folgenden Einschränkungen. Zwischen Ahrensfeld und Griebnitzsee gilt ein 10-Minuten-Takt. Zwischen Griebnitzsee und Potsdam Hauptbahnhof kann weiterhin nur ein 20-Minuten-Takt angeboten werden. 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
1: Die Fußballweltmeisterschaft 2026. Sie wirft ihre Schatten voraus, wie man so schön sagt. Mhm. Und zwar mit einem Ranking der attraktivsten deutschen Fußballer. Wer ist denn dein Lieblingsfußballer, rein optisch betrachtet, Lydia Mikiforow?
3: Oh, das ist jetzt aber eine schwere Frage. Ich müsste mir die jetzt mal alle angucken. Jetzt ist es nicht spontan im Kopf, wer da jetzt...
1: Sie sehen ja alle gut aus.
3: Ja.
1: Ein bisschen kann man es... Also eine Fachjury des Playboy hat entschieden, dass Joshua Kimmich die absolute Nummer 1 ist.
3: Ja, die müssen es ja wissen.
1: Vom Aussehen her und wie dieses Ranking auch unter den Jungs der Nationalmannschaft so angekommen ist. Ja, das erfahren wir in 10 Minuten von unserem WM-Sportreporter von vor Ort, Thomas Kunze, ja, aus Chicago.
3: Krass, also der ist also in Chicago und wir reden darüber.
1: Du willst ja, doch immer lieber Fußball reden. Lass uns doch bitte über Attraktivität, ja, und sowas,
3: okay,
1: reden. Mein,
3: okay,
1: Gott.
3: Bin ich ja dabei.
1: Ich versuche das auch so zu machen, dass es auch dir gefällt. Dario G.
3: Danke.
1: Jetzt die 90er und Sunshine. Guten Morgen, Berlin.

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0: raufrennen.
1: Boah, ist ein bisschen sehr früh.
0: Finde ich auch zu früh. Also es ist 13 Minuten nach 6 erstmal ein Kaffee.
1: So, und die Spin Doctors aus den 90ern, Two Princes, um 13 Minuten nach 6 auf RBB 88.8. Guten Morgen, Berlin.

0: 76 RBB 888. Sie hören Guten Morgen Berlin und Lydia, in einer Woche ist schon das erste WM-Spiel.
1: Kannst du überhaupt noch schlafen?
0: Nee, aber ich bin so voller Vorfreude.
1: Ja.
0: Ich bin schon voll im Fieber. Mexiko gegen Südafrika. Aber bevor es losgeht, testet die deutsche Nationalmannschaft in Chicago gegen den Gastgeber, gegen die USA. Und darüber sprechen wir jetzt mit unserem WM-Reporter, mit Thomas Kunze. Guten Morgen.
2: Ja, schönen guten Morgen nach Berlin.
0: Thomas, wir müssen sprechen über das, was jetzt eigentlich in den nächsten Tagen so im WM-Quartier der Deutschen passieren wird. Erst Sonntag in einer Woche ist das allererste Spiel. Was machen die denn bis dahin?
2: Na, testen. Sie sind ja noch in Chicago. Da bin ich auch. Da gibt es ja morgen dann die WM-Generalprobe gegen die USA im ausverkauften Soldier Field. Da wird nochmal die Form getestet. Vielleicht auch die Wade von Manuel Neuer. Da kriegen wir erst die Auflösung in der Pressekonferenz mit Julian Nagelsmann, ob er spielen kann oder nicht. Also es wird jetzt heftigst trainiert und dann nochmal ganz wichtig getestet, bevor sie dann umziehen nach Winston-Salem, nach Charlotte.
1: Die haben doch jetzt dann erstmal auch mit Jetlag zu tun, oder? Und du doch auch.
2: Ja, wir sind vor allen Dingen zurück. Also bei uns ist es quasi euer heute noch gestern. Und gestern und vorgestern haben wir es den Jungs schon noch angesehen. Da waren die Äuglein klein. Und so mancher hat sich nachts um vier selber mal angeguckt und gesagt, warum bin ich eigentlich schon wach? Aber das kriegen sie auf die Reihe und in ein paar Tagen ist das erledigt.
0: Hast du schon so einen ersten Eindruck bekommen von der Teamdynamik? Ist die gut? Haben sich die Jungs gerne?
2: Doch, den Eindruck muss man tatsächlich gewinnen. Dieses emotionale Puzzle, das scheint zu stimmen. Sie haben auch hier den Lake Michigan schon genossen. Also der Vibe, der scheint zu passen. Das hängt aber natürlich auch unmittelbar mit den Ergebnissen zusammen. Ihr wisst, wie es ist. Es geht doch alles so schnell im Fußball.
0: Apropos Ergebnisse. Joshua Kimmich ist vom Playboy gewählt worden zum attraktivsten Spieler der deutschen Mannschaft.
1: Oh, guck mal.
0: Wie sieht das denn im internationalen Vergleich aus, Thomas? Wo hat er denn Konkurrenz, der Joshua?
2: Interessant fand ich die Reaktion von Kai Havertz, den haben wir gestern auf der Pressekonferenz sprechen können, Deutschlands Topstürmer, der knapp das Champions-League-Finale verloren hat, der ist auf Platz 2 gelandet und da war nur die Frage, kommt er mit dem Stress klar und gönnt das dem Joshua, seinem Kapitän, aber er kann gönnen und hat diesen zweiten Platz klaglos akzeptiert.
1: Also die verstehen sich gut, die sehen gut aus, die stecken den Jetlag gut weg, also werden sie Weltmeister.
2: Nee, das würde ich nicht sagen, also ohne Spaß. Das ist kein kausaler Zusammenhang. Da gibt es dann doch so 3-4 Nationen, die man deutlich vor den Deutschen auf dem Zettel haben muss. Ansonsten sind Spanier, Franzosen, Engländer und Argentinier, vielleicht auch die Portugiesen, noch ein Tuck besser.
0: Ja, aber die sehen nicht so gut aus. Danke sehr an Thomas Kunze, unseren WM-Reporter aus Chicago.
2: Ciao, macht's gut.
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0: 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Es spricht Ihren RBB-Sicherheitsbeauftragten Herrn Mangold. Ich habe Sie seit, einiger Zeit beobachtet und überlegt, dass gerade die Kollegen mit besonders feuchter Aussprache vielleicht mal ihre Mikros selber von zu Hause mitbringen. Danke.
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0: 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Guten Morgen, Berlin.
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2: Wir sind hier mittendrin im Stadtradeln. Und das geht noch bis zum 9.6. Also es ist schon, geht jetzt schon in den Endspurt, da noch ein paar Kilometer fürs Klima zu sammeln, vor allem jetzt am Wochenende.
0: Und wir wollen Sie dabei unterstützen mit Fahrradhymnen.
2: So.
0: Ich aus den 80ern mit Kraftwerk und Tour de France. Das funktioniert übrigens nicht nur auf dem Weg nach Alpe d'Huez, sondern auch durch den Tiergarten.
2: Natürlich. Ja, ist ganz schön. Ich möchte hören aus den 90ern die Prinzen mit Mein

0: Auch eine nette Variante.
1: Voll.
0: Die Prinzen und mein Fahrrad aus den 90ern oder Kraftwerk und Tour de France aus den 80ern. Die Wahl liegt bei Ihnen. Alles, was Sie tun müssen, ist abstimmen auf rbb888.de und Ihre Wahl hören wir dann um kurz nach 7:30.

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1: 6:30 hier ist Juliane Kowalik.
2: Guten Morgen. Weiter bundesweiter Warnstreik im Handeln. Dazu aufgerufen hat die Gewerkschaft Verdi. Betroffen sind Betriebe und Unternehmen im Einzel- sowie im Groß- und Außenhandel. Am Vormittag ist eine große Kundgebung geplant um 11.30 Uhr am Wittenbergplatz in Schöneberg. Verdi fordert 7% mehr Lohn, mindestens aber 225 Euro. Die Arbeitgeber bieten bisher deutlich weniger. Hauptgebäude der TU wird in diesem Sommersemester nicht mehr öffnen. Die Präsidentin der Technischen Universität, Fatma Dennis, konnte im RBB keinen konkreten Termin für eine Wiedereröffnung nennen. Die Prüfungen im Juli hätten aber alle verlegt werden können, sagte sie.
3: Wir werden alles dafür tun, dass wir die Gebäudezustand verbessern. Das sind die ersten Schritte jetzt gemacht worden. Und dass es dauern wird, kann ich natürlich sagen. Wir brauchen jetzt ein bisschen Zeit, dass wir da die Maßnahmen treffen, die Maßnahmen Klarheit auch haben. Aber eine Online-Uni kann ich mir als Präsidentin nicht vorstellen.
2: Davor hatten Studierende der TU Berlin kritisiert, dass sie nicht genügend über die Baufortschritte informiert werden. Folgen des Straßenbahnunfalls in Neu-Hohenschönhausen beseitigt. Die Linien M5 und M17 verkehren seit heute wieder planmäßig. Nach Angaben der BVG konnten die beschädigten Gleise und Oberleitungen repariert werden. Bei dem Unfall am Dienstag waren 20 Menschen verletzt worden, 3 von ihnen schwer. Auf der Durchreise in der Region Grünheide bei Berlin sind 2 Elche gesehen worden. Wahrscheinlich kommen sie aus Polen. Das hat Förster Kleinschmidt dem RBB gesagt und er rät zur Vorsicht.
4: Da hier relativ viel Verkehr herrscht, auch im Zusammenhang mit der Tesla-Ansiedlung, halte ich es für geboten, dass die Verkehrsteilnehmer und lieben Bürger beim Wandern darauf aufmerksam gemacht werden, dass ihnen rechts oder links ein Elch queren könnte. Gerade für Autofahrer birgt das ja eine gewisse Gefahr. So ein Elch wiegt bis zu 400 Kilo schwer und wenn es da mal kracht, könnte es böse enden.
2: Ob und wie lange die beiden Tiere in der Region bleiben werden, ist unklar. Und zum Sport. Alba Berlin verpasst vorzeitig Einzug ins Finale der Basketball-Bundesliga. In Bamberg verloren die Berliner mit 73-81. In der Best-of-Five-Serie führt Alba aber weiter mit 2-1. Was sich ändern muss, sagt Kapitän Jonas Matisek.
5: Physischer Spielen von Anfang an da sein und mit ein bisschen mehr Ruhe agieren.
2: Das nächste Spiel ist schon morgen und zwar wieder in Bamberg. Und in der Handball-Bundesliga haben sich die Füchse Berlin die Qualifikation für die Champions League so gut wie gesichert. Die Mannschaft gewann in Melsungen deutlich mit 39-28.
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6: Wir haben 15 Grad aktuell, wir kriegen 22 heute maximal. Dazu viele Wolken, aber auch immer wieder Sonne. Am Abend kann es ein bisschen Regen geben. Morgen dann ganz ähnlich bei 25 Grad und Sonntag auch meistens trocken.
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1: Wir schauen auf den Stadtverkehr und insgesamt läuft es heute Morgen noch ganz gut überall. Es gibt kaum großartige Störungen oder Verzögerungen, aber Charlottenburg, die Marie-Elisabeth-Lüders-Straße, ist nach einem Wasserrohrbruch zwischen Bismarckstraße und Otto-Suhr-Allee in beiden Richtungen gesperrt. Malzahn auf der Bitterfelder Brücke werden heute von 9 bis 15 Uhr Unfallschäden beseitigt. Die Bitterfelder Straße ist ab der Wolfner Straße Richtung Märkische Allee gesperrt. Und damit schauen wir noch zur S-Bahn. Wegen Bauarbeiten in Griebnitzsee kommt es auf der Linie S7 zu folgenden Einschränkungen. Zwischen Ahrensfeld und Griebnitzsee gilt ein 10-Minuten-Takt. Zwischen Griebnitzsee und Potsdam Hauptbahnhof kann weiterhin nur ein 20-Minuten-Takt angeboten werden. Alle Meldungen zu Straßen und Schienen finden Sie auf rbb888.de und in unserer App. Wir wünschen eine gute Fahrt.
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6: Unsere Hörerin Ina schreibt, ich habe die Prinzen schon 5-mal live gesehen. Sie sind grandios. Da hört man die musikalische Ausbildung. Die Jungs gehen 2027 auf Abschiedstournee und ich habe bereits Karten. Und natürlich hat Ina auch für die Prinzen abgestimmt in unserem Hit-Duell.
1: Und damit muss man sagen, Lydia Mikiforow, ist etwas passiert, das wir hier noch nie hatten beim Hit-Duell. Noch nie.
6: Was denn?
1: Du hast die perfekte Woche geschafft.
6: Ich habe alle 5 gewonnen.
1: Du hast alle 5 gewonnen mit dieser.
6: Wow.
1: Mit dieser Wahl.
6: Das
1: wir
6: ist,
1: hören,
6: weil ich einfach einen Wahnsinnsmusikgeschmack habe.
1: Augenscheinlich ist es so. Wir hören die Prinzen aus den 90ern und mein Fahrrad.

0: 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Sie hören Guten Morgen Berlin. Und Berlin ist zwar mit Abstand die schönste, aber sicherlich nicht die sauberste Stadt. Es gibt jede Menge Müll und mitunter auch ein paar Schrottautos, die irgendwo am Straßenrand vor sich hin vegetieren.
1: Allerdings. Und genau so eine ausrangierte Kiste steht gerade an einem absoluten Touri-Hotspot. Und zwar an der Friedrichstraße in Mitte, zwischen Dussmann und Friedrichstadtpalast, unmittelbar an der Spreebrücke. Und die steht da seit... Also... Weiß ich auch nicht.
0: Wahrscheinlich ewig. Guten Morgen, Berlin-Reporter Toni Schmidt hat die verbeulte Kiste mal ein bisschen in Augenschein genommen.
2: Also es ist ein silberner Peugeot, genauer gesagt ein silbern schmutziger Peugeot. Er hat vorne links eine riesen Delle drin, Scheinwerfer zerdeppert. Man kann irgendwie in die Schläuche reingucken, die aus dem Motorraum raushängen. Und das Spannende an diesem Schrottauto ist... Die Aufkleber auf der Windschutzscheibe von Berliner Behörden. Einmal das Bezirksamt Lichtenberg, das ist zuständig berlinweit für die Fahrzeugbeseitigung von Schrottautos. Und das sagt, Achtung, bitte abschleppen, sonst drohen bis zu 100.000 Euro Bußgeld. Und der Aufkleber, der mich wirklich stutzig macht, das ist der von der Berliner Polizei. Der ist noch länger drauf und auch da wird der Halter aufgefordert, bitte abschleppen. Da war das Bußgeld noch bei 10.000 Euro und diese Aufforderung klebt hier seit dem Moment 29.01. Also seit Ende Januar steht dieses Schrottauto mitten an der Friedrichstraße nähe Spreebrücke. Die Passanten können es kaum glauben.
3: Der steht nicht seit Januar hier.
2: Doch. Das ist Ihnen nur noch nicht aufgefallen, das steht da.
3: Na gut.
2: Welche Geschichte könnte da dahinter stecken?
3: Ja, Sie stohlen oder was weiß ich. Und dann Fahrerflucht oder was weiß ich.
2: Und wenn ich mal in diesen silbernen Peugeot-Kleinwagen reinschaue, da sind jede Menge Rechnungen auf den Sitzen von ATU und da auch ein Brief von der DEKRA. Ah, vielleicht wollt ihr da noch irgendwelche TÜV-Mängel beheben. Hinten McDonald's-Tüten und vorne. Der Halter raucht anscheinend Davidoff und es gibt eine ganze Packung Raffaello. Allein wegen der würde ich nochmal kommen.
1: Aber was wirklich auch irritierend ist, da ist ja sogar ein Berliner Kennzeichen dran, ne?
2: Ja, es hat ein Kennzeichen. Also der Halter ist eigentlich zu ermitteln. Man könnte es abschleppen und dann die Rechnung an den Halter schicken. Aber irgendwie lässt man das Auto lieber seit über 4 Monaten hier an der Friedrichstraße vergammeln.
0: Was da los ist, das haben wir uns natürlich gefragt beim zuständigen Bezirksamt Lichtenberg mal nachgehorcht. Sobald wir da mehr wissen, hören Sie es natürlich hier bei uns bei RBB 888. Das Auto können Sie sich aber jetzt schon mal angucken und zwar im Blog des Guten Morgen Berlin Reporters auf rbb888.de und in unserer App. Es ist 6.44 Uhr.

0: 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Guten Morgen Berlin und verschiedene Menschen planen ihren Sommerurlaub in Norwegen oder auch in Dänemark für hunderte tausende Euros, ja, um dort Elche zu sehen. Und was soll ich sagen? Wir können alles absagen. Es reicht, wenn man nach Grünheide fährt.
1: Ja, in der Region Spreenhagen, da sind zwei Elche gesichtet worden und die kommen wahrscheinlich aus Polen. Die sind so auf der Durchreise. Und das ist
0: dass die
1: schon
0: auch Sommerurlaub gebucht haben.
1: Ja, wahrscheinlich, aber ich weiß nicht, ob man in Deutschland so einen Sommerurlaub als Elch.
0: Ja, aber wenn die auf der Durchreise sind, wohin wollen die denn? Nach Frankreich?
1: Dänemark vielleicht.
0: Ah, ja. Von Polen? Ja, stimmt. Könnte man, ja, warum
1: aber, nicht? Also, man muss ein bisschen aufpassen, weil das sind wirklich riesige Tiere. Sollen wir denen da jetzt begegnen? Vorsicht, schön Abstand halten.
0: Wenn ich Elchen begegnen möchte, dann ehrlicherweise nur als Gulasch oder als,
1: sag mal, oh,
0: als Braten.
1: Das
0: oder
1: sind so tolle Tiere.
0: Ja, es gibt auch Elchburger, die ganz hervorragend schmecken.
1: Ja, in Schweden habe ich auch gesehen, haben die Elchzunge.
0: Sowas. Miam, miam, miam. Guten Morgen, Berlin.

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1: Die Nachrichten ist Jana Kowalik.
2: Guten Morgen. Der ukrainische Präsident Zelensky

0: Legerath bezeichnet die Pläne als reines Sparprogramm. Auf der dänischen Insel Anholt ist der Buckelwal obduziert worden, der immer wieder an der deutschen Ostseeküste gestrandet ist. Fachleute haben den Kadaver zerlegt, untersucht und festgestellt, dass der Wal ein Weibchen war. Verletzungen seien nicht zu erkennen gewesen, hieß es. Im Maul und im Magen wurden keine Netze gefunden. Die entnommenen Gewebeproben sollen jetzt im Labor untersucht werden.
1: Und jetzt das Wichtigste aus Berlin.
0: Wer heute einen Einkaufsbummel plant, muss mit Einschränkungen rechnen. Die Gewerkschaft Verdi hat die Beschäftigten dazu aufgerufen, den ganzen Tag die Arbeit niederzulegen. In Berlin sind sowohl der Einzel- als auch der Großhandel betroffen. Höhepunkt des Streiktags ist am Mittag eine zentrale Kundgebung auf dem Wittenbergplatz in Schöneberg. In Tempelhof-Schöneberg hat ein medizinischer Notfall zu einem Unfall geführt. Auf dem Mariendorfer Damm ist ein Autofahrer offenbar wegen gesundheitlicher Probleme am Steuer tödlich verunglückt. Das Fahrzeug des 67-Jährigen war beim Spurwechsel mit zwei anderen Autos zusammengestoßen. Obwohl der Mann sofort wiederbelebt wurde, starb er noch an der Unfallstelle. Die Beifahrerinnen der beiden anderen Fahrzeuge wurden leicht verletzt. Und zum Sport. Die Füchse haben in der Handball-Bundesliga auswärts Melsungen besiegt. Am Ende stand es deutlich 39-28. Damit haben sich die Berliner einen Spieltag vor Saisonende für die Champions League qualifiziert. Im Basketball hat Alba Berlin den vorzeitigen Einzug ins Bundesliga-Finale verpasst. In Bamberg kassierte die Mannschaft eine Niederlage. Nach 3 Spielen führt Alba aber trotzdem mit 2-1. Das nächste Spiel ist morgen dann wieder in Bamberg. 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
2: Im Moment melden die meisten Bezirke zwischen 15 und 16 Grad und wir kriegen heute 22 maximal dazu. Viele Wolken, aber vor allem am Nachmittag auch eine Menge Sonne. Am Abend kann es dann etwas Regen geben und morgen sieht es ganz ähnlich aus, dann bei 25 Grad.
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3: Ein paar Minuten mehr Zeit brauchen wir aktuell auf der A100 in Richtung Welling vor der Baustelle in Höhe Schmargendorf und am Autobahnende in Treptow. Marzahn, auf der Bitterfelder Brücke werden heute von 9 bis 15 Uhr Unfallschäden beseitigt. Die Bitterfelder Straße ist ab der Wolfner Straße in Richtung Märkische Allee gesperrt. Tiergarten, die Scheidemannstraße und die John Foster Dulles Allee sind zwischen Jizek Rabinstraße und Spreeweg in beiden Richtungen bis in den Abend wegen einer Sportveranstaltung gesperrt. Und noch ein Hinweis zur S-Bahn. Wegen Bauarbeiten in Griebnitzsee kommt es auf der Linie S7 zu folgenden Einschränkungen. Zwischen Ahrensfeld und Griebnitzsee gilt ein 10-Minuten-Takt. Zwischen Griebnitzsee und Potsdam Hauptbahnhof kann weiterhin nur ein 20-Minuten-Takt angeboten werden. Alle Meldungen zu Straßen und Schienen finden Sie auf rbb888.de und in unserer App. Wir wünschen eine gute Fahrt.
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2: Noch einmal schlafen, dann ist es soweit. Dann heiraten 6 Paare morgen am 6.6.2026 auf dem Berliner Funkturm.
3: Und eins davon, von den glücklichen, verliebten Turteltäubchen, haben wir gleich bei uns zu Gast. Und zwar Janina und Andreas aus Kaulsdorf. Die hören wir in rund 5 Minuten, wenn sie jetzt keinen Rückzieher gemacht haben. Und irgendwie...
2: Meinst du, die Rennen gerade noch
3: weggelaufen sind, bis sich vielleicht anders überlegt haben? Wir reden über ganz spezielle Ringe, wir reden über einen legendären Junggesellenabschied und über den großen Tag morgen gleich hier im Guten Morgen, Berlin.

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1: Und unsere Stadt ist ja für besondere Geschichten bekannt. Und diese hier gehört auf jeden Fall dazu. Morgen, am 6.6.2026, geben sich 6 Paare das Ja-Wort auf dem Berliner Funkturm.
0: Sie können sich anmelden auf rbb888.de für diese ganz, ganz besondere Trauung zu diesem ganz, ganz besonderen Datum. Und wir haben ja Nina und Andreas aus Kaulsdorf bei uns. Die sind eins der Paare, die das morgen machen werden. Guten Morgen.
2: Schönen guten Morgen.
1: Oh, ihr seht aber jetzt nicht so nervös aus. Also euch geht's gut vor dem morgigen Tag oder ist schon Muffensausen da?
2: Nee, Muffensausen ist heute noch nicht da. Es liegt aber auch daran, wir hatten vorgestern noch eine Teamstaffel gelaufen mit unseren lieben Arbeitskolleginnen und Kollegen und gestern noch eine coole Verabschiedung unseres ehemaligen Personalchefs. Und von daher hatten wir gar keine Zeit, uns irgendwie...
1: Wir
2: waren gut abgelenkt.
0: Muss man sich über das Heiraten gar keine Gedanken machen. Ihr nehmt die Sache aber auch wirklich ernst, Janina. Ihr habt sogar so ganz spezielle Gravuren für eure Ringe vorgesehen.
3: Tatsächlich, ja. Also wir dürfen ja an einem ganz besonderen Ort heiraten. Und der Funkturm wird bei uns in den Ringen eingraviert sein.
1: Also richtig so als kleines Abbild. Ja. Also das ist, finde ich, aber eine schöne Idee. Ja. Und verbringt ihr die Nacht jetzt vor der Hochzeit zusammen oder folgt ihr da der Tradition, dass du irgendwie, weiß ich nicht, bei Mutti und...
3: Also wenn wir jetzt verraten, dass wir tatsächlich Brautkleid und Anzug gemeinsam ausgesucht haben...
2: Und ich schon gesehen habe.
1: Okay, ihr seid Traditionsbrecher.
0: Stimmt, das ist ja auch so ein Ding.
1: Ja, eigentlich darf man ja das Brautkleid nicht sehen vor der Hochzeit.
0: Ach, ja, wurscht, oder?
3: Ja. Eigentlich hat man auch nicht nur 47 Tage Zeit, um eine Hochzeit zu planen.
1: So ist es. Das stimmt.
0: Wir wollen diese Geschichte hören, wie ihr eigentlich erfahren habt, dass ihr ausgewählt worden seid, um zu heiraten am 6.6. und wie es danach weiterging nach Herbert Grönemeyer und Männer hier auf RBB 888. Ach, guten Morgen, Berlin.

0: 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Sie hören Guten Morgen Berlin am Freitagmorgen, heute früh mit ganz, ganz tollen Gästen.
1: Ja, mit Janina und Andreas aus Kaulsdorf, die beide morgen heiraten. 6.6.2026 ist ja auch ein optimales Datum und zwar nicht irgendwo, sondern oben auf dem Funkturm, mit dem ihr ja auch viel Positives verbindet, nicht wahr?
2: Tatsächlich. Also für mich ist der Funkturm immer nach Hause kommen gewesen. Wenn ich im Urlaub war mit meiner Familie und dann über die AWUS nach Hause gefahren, dann war immer der Funkturm so das nach Hause kommen.
0: Und ihr habt euch angemeldet, um am 6.6. dort eben heiraten zu können. Und Andreas, es war dein Geburtstag, als ihr erfahren habt, ihr habt's geschafft.
3: Exakt, richtig. Wir saßen in einem schönen Café in Berlin-Mitte, ganz entspannt, freigenommen den Tag und hatten schön gefrühstückt. Und dann hat man ja das Handy mal öfters in der Hand, weil man ja auch eine Kurznachricht immer mal bekommt oder eine WhatsApp. Und dann kam eine E-Mail und die hatte oben im Betreff, herzlichen Glückwunsch. Da macht man sich an seinem Geburtstag überhaupt gar keine Gedanken und scrollt so nach unten und guckt, wer zur Hölle ist Luisa? Dann scrollt man wieder hoch und dann stand da auf einmal, ihr seid dabei. Und dann wieder runter und hochgescrollt und dachte, ey Schatz, wir sind dabei. Und dann war der Tag tatsächlich spontan etwas anders, wie er weiter verlief, als wir ursprünglich geplant hatten.
1: Weil ihr dann direkt, okay, wir brauchen jetzt ein Kleid, wir brauchen einen Anzug oder wo seid ihr dann hin als erstes?
3: Richtig, exakt. Man schmeißt dann genau die Maschinerie an, die jeder anschmeißen würde. Also sprich wieder irgendein Browser fängt an zu googeln, wo könnte man jetzt hinfahren. Und haben dann tatsächlich festgestellt, dass viele Brautmodengeschäfte am Montag geschlossen haben. Oh. Haben aber trotzdem eins gefunden.
1: Okay, ein Glück.
0: Und ihr habt... Ich möchte sagen, und ich finde es wirklich wahnsinnig klug, den Schlüssel schon gefunden für die perfekte Ehe, indem ihr eure sanitären Anlagen einfach vernünftig eingerichtet habt. Kann man das so sagen?
2: Bitte?
0: Ich rede von der Doppeldusche.
3: Ach so, ja. Ja, das stimmt. Das ist richtig. Ja, wir haben ein wunderschönes kleines Häuschen uns gegönnt und hatten tatsächlich in die Planung sehr viel Energie reingesteckt und sind auf die Idee gekommen, wir machen nicht eine große Dusche, sondern wir machen... Uns zwei Duschen gegenüberliegend, ja, ist richtig.
2: Dann kann jeder seine Lieblingstemperatur einstellen.
1: Oh, das ist ja wirklich, okay, das wird mit euch. Das
0: ohne
1: wird.
0: Scheiß. Was ist, man kann ja Ratgeber schreiben und was weiß
3: ja,
0: ich.
3: Schöner
0: was,
3: Wohnen.
0: Es ist einfach die Doppeldusche.
3: Es ist die Doppeldusche.
1: Ja, okay, haben wir jetzt alle was gelernt.
0: Wir wünschen euch morgen einen wahnsinnig schönen Tag. Am 6.6. wird geheiratet. Janina und Andreas, das sind eins von insgesamt sechs Paaren, die das morgen tun werden. Danke, dass ihr heute früh euch Zeit genommen habt für uns und dass ihr da wart.
3: Danke
2: sehr
3: euch.
2: Gerne, wir freuen uns auf morgen.
0: Wir haben auch den passenden Soundtrack, ehrlicherweise, aus den 90ern rausgesucht.
1: Oh ja.
0: Oh. Die Backstreet Boys und As Long As You Love Me auf RBB 888. Guten Morgen, Berlin.

0: 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Es ist 4 Minuten vor 7:30.
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1: 19:30, hier ist Juliane Kowalik.
2: Guten Morgen. GEW will notfalls gerichtlich Arbeitszeiterfassung für Lehrkräfte durchsetzen. Sie drängt den Senat, diese verbindlich und rechtssicher einzuführen. Aus unserer Redaktion für Landespolitik, Kirsten Buchmann.
3: Klassenarbeiten korrigieren, mit Eltern sprechen, Schulentwicklung. Berliner Lehrkräfte leisteten mehr als 2 Millionen Stunden unbezahlte Mehrarbeit pro Jahr, so der GEW-Vorsitzende Gökhan Akgün. Vor einem Jahr hatte die Gewerkschaft dazu eine Arbeitszeitstudie der Universität Göttingen vorgestellt. Sollte der Senat keine Lösung vorlegen, will die GEW zum neuen Schuljahr für ihre Mitglieder ein digitales Tool bereitstellen. Es soll ihnen laut der Gewerkschaft helfen, Mehrarbeit zu dokumentieren, damit sie ihre Ansprüche auf Geld- oder Freizeitausgleich geltend machen können.
2: TU schließt Wiedereröffnung des Hauptgebäudes im Sommersemester aus. Ein genauer Termin hänge von einem Maßnahmenplan ab, sagte TU-Präsidentin Dennis dem RBB. Für unsere Redaktion berichtet Timo Maszewski.
4: Die Technische Universität hat nach Aussage ihrer Präsidentin mittlerweile eine Brandschutz-Taskforce eingerichtet. Die arbeite eng mit der Bauabteilung und dem zuständigen Bauamt zusammen. Konkret sieht sich die Taskforce die einzelnen Bereiche der Uni schon vor den offiziellen Begehungen an und prüft, welche Mängel dort beseitigt werden müssen. Mit Blick auf die Uni-Prüfungen sprach die Präsidentin von einem Peak im Juli mit vielen Teilnehmenden. Es sei dennoch gelungen, alle Prüfungen organisatorisch in andere Räume zu verlegen.
2: Probleme mit Eichen-Prozessionsspinner dürften sich in 2 Wochen erledigt haben. Denn dann würden die Raupen zu Faltern werden. Das sagte Berlins Wildtierexperte Elad auf Radio 1 vom RBB. Er erklärt, warum der Eichen-Prozessionsspinner gerade jetzt häufiger vorkommt.
5: Wir hatten einen sehr trockenen und einen sehr warmen Frühling und das beflügelt die Tiere, vor allem aber die Raupen, viel zu fressen und sie kommen eben in unseren Sichtbereich. Das sind Raupen, die im März aus Eiern schlüpfen, dann in den Bäumen oben fast ausschließlich Eichen alles kahl fressen. Und an heißen Tagen sieht man sie in Berlin und Brandenburg dann besonders viel, weil sie tief wandern, in den kühleren Jahren eher oben, dann sind sie eher nicht so sichtbar.
2: In Charlottenburg-Wilmersdorf sind wegen Eichenprozessionsspinnern gerade 5 Sportanlagen gesperrt. Auf der Durchreise in der Region Grünheide-Spreenhagen bei Berlin sind 2 Elche gesehen worden. Wahrscheinlich kommen sie aus Polen und sind auf der Durchreise. Förster Kleinschmidt rät zur Vorsicht, weil Elche bis zu 400 Kilo schwer werden können. Ob und wie lange die beiden Tiere in der Region bleiben, ist unklar. Und noch zum Sport. Alba Berlin hat den Einzug ins Finale der Basketball-Bundesliga verpasst. In Bamberg verloren sie mit 73-81. Damit führen sie aber weiterhin mit 2-1 Spielen. Finalgegner wäre der FC Bayern München, der 3-mal gegen die Telekom Baskets Bonn gewann. Und in der Handball-Bundesliga haben die Füchse Berlin in Melsung mit 39-28 deutlich gewonnen.
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6: Im Moment 15 Grad, 22 heute höchstens. Dazu viele Wolken, aber auch immer wieder Sonnenschein. Am Abend kann es ein bisschen Regen geben. Morgen sieht es ganz ähnlich aus, bei 25 Grad und auch am Sonntag meistens trocken.
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1: Ein paar Minuten länger dauert es heute Morgen auf der A100 in Richtung Wedding vor der Baustelle in Höhe Schmargendorf und am Autobahnende in Treptow. Marzahn auf der Bitterfelder Brücke werden heute von 9 bis 15 Uhr Unfallschäden beseitigt. Die Bitterfelder Straße ist ab der Wolfner Straße in Richtung Märkische Allee gesperrt. Und dann schauen wir noch nach Hohenschönhausen. Die Wartenberger Straße ist nach dem Straßenbahnunfall weiterhin zwischen Arnim und Anna-Ebermann-Straße gesperrt. Und noch ein Hinweis zur S-Bahn. Moment. So, ein Hinweis zur S-Bahn. Nach einem Polizeieinsatz in Karlshorst kommt es auf der Linie S3 noch zu Verspätungen und Ausfällen. Und noch was Aktuelles von der U-Bahn. Die Linie U1 fährt wegen Bauarbeiten nicht zwischen Warschauer Straße und Nollendorf Platz. Alle Meldungen zu Straßen und Schienen finden Sie auf rbb888.de und in unserer App. Wir wünschen eine gute Fahrt.
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1: Vor bummelig einer Stunde war die Autobahnauffahrt Spätstraße, die A113, gesperrt. Ja. Der Grund war ein Feuerwehreinsatz. Und was da eigentlich los gewesen ist, das hat unser Guten Morgen Berlin Reporter Toni Schmidt rausgefunden und berichtet in 10 Minuten live.
6: Hat er möglicherweise auch einen Rekord aufgedeckt.
1: Ein Schlauchrekord.
6: Ja, ja.
1: Ja, hören wir uns genau an. Jetzt erstmal die 80er und Corey Hart in Sunglasses at Night. Guten Morgen, Berlin.

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0: 7:41 Uhr, The Cure und Friday I'm in Love. Das sind die 90er auf RBB 88.8 und wir hatten heute früh die Verkehrsmeldung, dass die Autobahnauffahrt Spätstraße 113 teilweise gesperrt war.
1: Ja, und deshalb haben wir unseren Guten Morgen Berlin-Reporter Toni Schmidt hingeschickt, um mal zu gucken, was los ist. Eigentlich gab es ja auf der Autobahn dann irgendwie eigentlich keine Probleme, aber es hat einen Feuerwehreinsatz gegeben, bei dem wohl der Schlauchrekord gefallen sein muss, nicht wahr?
2: Das kann man wirklich so sagen. Also ich stehe jetzt hier unmittelbar an der Spätstraße. Bei mir liegen jetzt gerade diese neongelben Feuerwehrschläuche und die ziehen sich auf dem Gehweg der Spätstraße lang. Ich kann die Autobahnauffahrt von hier nicht sehen, weil die macht da vorne so eine Kurve. Aber bis dorthin, bis zum Horizont, reicht der Feuerwehrschlauch. Und auch auf der anderen Autobahnseite, also nach Neukölln rüber, auch da lagen heute Nacht Schläuche, weil der Brand war vergleichsweise dafür fast unspektakulär. Es hat ein leerstehendes, Gott sei Dank leerstehendes Einfamilienhaus in der Kleingartenanlage gebrannt. Ich war da vorhin auch dort, das ist total heruntergebrannt, schwarze Holzbalken nur noch und auch das Nachbargebäude wurde in Mitleidenschaft gezogen, da hat der Brand übergegriffen. Aber die Feuerwehrleute hatten dort keinen Hydranten. Und dann wurde gesucht, wo kriegen wir das Wasser her? Und eben hier wurde man erst fündig. Und ich habe mich vorhin mit Lothar von der Kleingartenanlage an dem abgebrannten Haus unterhalten.
3: Ja, ich bin hier Platzwart und habe die drei Grundstücke da drüben.
2: Und das Haus war unbewohnt?
3: Das Haus war unbewohnt, das haben sie erst ausgeräumt. Also bei mir wurde vorgestern eingebrochen und heute der Brand. War schon anstrengend.
2: Und wie haben sich dann die Löscharbeiten abgespielt? Das ist eine ewig lange Strecke, den Schlauch hierher zu legen.
3: Ja, immer runter bis zur Spätstraße, die alte Spätstraße und in einer anderen Richtung bis über die Brücke haben sie gelegt, weil hier keine Hydranten sind.
2: Wie lange hat das gedauert?
3: Eine Stunde, bis sie überhaupt angefangen haben zu löschen.
2: Also fast eine Stunde von der Alarmierung bis zum Kommando Wassermarsch. Das ist jetzt kein Sicherheitsskandal. Wie gesagt, hier ist kein Wohngebiet und das war auch kein Wohngebäude. Aber ein Glück, dass das nicht öfter in Berlin vorkommt.
1: Wahnsinn, absolut, wirklich. Oh Mann. Ein Bild von der längsten Schlauchverbindung überhaupt gibt's auf rbb888.de in unserem Reporterblog.

0: James Blunt um 7.50 Uhr auf RBB 888. Guten Morgen, Berlin.
1: Wenn du über den Namen Peggy nachdenkst, was verbindest du mit dem?
0: Peggy Bundy.
1: Peggy Bundy?
0: Eine schrecklich nette Familie, ja.
1: Also, das ist jetzt für dich nicht so schlau besetzt, der Name.
0: Wenn ich an Peggy Bundy denke, nicht.
1: Also, wenn ich nämlich an Peggy denke, denke ich an meine ehemalige Grundschulmitschülerin. Die hat mir immer Nachhilfe gegeben. Also, ich denke an einen sehr schlauen Menschen. Für mich ist eine Peggy eine schlaue Person.
0: Ach, witzig.
1: Ja. Und die Peggy, die es jetzt aber gerade hier mit uns allen zu tun hat, so heißt nämlich das Tief über Berlin, die ist ein sehr wechselhafter Typ.
0: Augenscheinlich.
1: Ja, bringt uns heute auch ein bisschen Regen, aber erst gegen Abend viele Wolken, ein bisschen Sonne. So.
0: Aber sie ist nicht ganz so aggressiv. Ne? Gestern haben wir ja noch gedacht, dass Peggy durchaus, sag ich mal, auch ein bisschen mit Blitz und Donner um die Ecke kommt.
1: Ja, dass die mal auch, die lässt es rumsen. Aber es ging. Oder? Ja. Wie war bei dir?
0: Hat sich offenbar abgeregt. Ja, es gab einen Spanner, mal einen kurzen Knall, das war es dann aber auch.
1: Ja, ich habe auch einen Blitz gesehen.
0: Jetzt Tina Turner. And What's Love Got to Do With It? Um 7.52 Uhr auf RBB 888. Guten Morgen, Berlin.

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1: Die Nachrichten, hier ist Juliane Kowalik.
2: Einen schönen guten Morgen. Der ukrainische Präsident Selenskyj hat Kreml-Chef Putin ein persönliches Treffen für mögliche Friedensgespräche vorgeschlagen. In einem offenen Brief regt er Verhandlungen über ein Ende des Kriegs in der Ukraine an. Auf neutralem Boden, etwa in der Schweiz, der Türkei oder in einem arabischen Land. Zunächst soll es laut Selenskyj eine Waffenruhe entlang der aktuellen Frontlinie geben. Dann soll ein direktes Treffen mit Putin folgen. Putin hält heute eine Rede beim Wirtschaftsforum in St. Petersburg. Ob er auf Selenskyjs Vorschlag antwortet, ist unklar. Die Europäische Union will bei der Erweiterung Tempo machen. So sollen die Verhandlungen über einen Beitritt der 6 Westbalkanstaaten und der Republik Moldau beschleunigt werden.

0: in einer Technikhalle untersucht werden.
1: Und jetzt das Wichtigste aus Berlin.
0: Gesundheitsministerin Wagen bekommt für ihre Pflegereformpläne Kritik von Gesundheitssenatorin Ciborra. Auf Berlin kämen Mehrkosten in 2- bis 3-stelliger Millionenhöhe zu, weil mehr Hilfen für Pflege gezahlt werden müssten. Das sagte die SPD-Politikerin im rbb24-Inforadio. Ciborra bemängelte außerdem, dass der Entwurf von Wagen zu wenig auf Prävention setze. Auch das könne Kosten senken. Nach dem Straßenbahnunfall in Neu-Hohenschönhausen fahren die Linien M5 und M17 wieder regulär. Die BVG hat die Reparaturarbeiten an Gleisen und Oberleitungen abgeschlossen. Bei dem Unfall am Dienstag wurden 20 Menschen verletzt, 3 davon schwer. Nach bisherigen Erkenntnissen war eine Straßenbahn in eine Kurve gegen einen Oberleitungsmast geprallt und teilweise entgleist. Und zum Sport. Alba Berlin hat den vorzeitigen Einzug ins Finale der Basketball-Bundesliga verpasst. Am Abend kassierte das Team gegen Bamberg eine Niederlage mit 73-81. In der Best-of-Five-Serie führt Alba aber noch mit 2-1. Und in der Handball-Bundesliga besiegten die Füchse Berlin auswärts Melsungen deutlich mit 39-28. Sie haben sich damit die Qualifikation für die Champions League so gut wie gesichert. Und mehr Nachrichten aus Berlin lesen Sie rund um die Uhr auf rbb24.de.
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2: Wir haben zwischen 15 und 16 Grad aktuell. Wir kriegen 22 heute. Viele Wolken bringt uns tief, Peggy. Aber am Nachmittag vor allem auch eine Menge Sonne. Am Abend dann wieder ein bisschen Regen. Also sehr wechselhaft. Morgen überwiegend blauhimmelig. Bis zum Abend wieder bei 25 Grad.
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3: Wir brauchen ein bisschen mehr Zeit. Aktuell auf der A100 in Richtung Wedding, vor der Baustelle in Höhe Schmargendorf und am Autobahnende in Treptow. Marzahn, auf der Bitterfelder Brücke werden heute von 9 bis 15 Uhr Unfallschäden beseitigt. Die Bitterfelder Straße ist ab der Wolfener Straße in Richtung Märkische Allee gesperrt. Dann schauen wir nach Hohenschönhausen. Die Wartenberger Straße ist nach dem Straßenbahnunfall weiterhin zwischen Arnim und Anna-Ebermann-Straße voll gesperrt. Noch was Aktuelles zur S-Bahn. Nach einem Polizeieinsatz in Karlshorst kommt es auf der Linie S3 noch zu Verspätungen und Ausfällen. Alle Meldungen zu Straßen und Schienen finden Sie auf rbb888.de und in unserer App. Wir wünschen eine gute Fahrt.
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3: Ich habe gestern Nachmittag festgestellt, dass meine Blumenleggings.
2: Wie bitte deine Blumenleggings?
3: Merkst du, wie viel Zauber im Wort Blumenleggings steckt?
2: Ja, vor allem an dir.
3: Ja, dass meine Blumenleggings mittlerweile größere Blüten hat. Ich habe einfach einen derartig grünen Daumen.
2: Ja, wow. Das wächst, das ist schön.
3: Die 90er jetzt mit Hathaway und What is Love. Guten Morgen, Baby. What is love?

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0: Ja, mit so einem Gähnen rein in den Freitagmorgen.
1: Moin, du hast das Mikrofon schon angemacht, ich war noch nicht fertig mit Gähnen.
0: Es ist 8:12. Guten Morgen, Berlin.
1: Also, wir haben vorhin gesprochen über Elche, die jetzt aufgetaucht sind in Grünheide.
0: Mhm.
1: Also doch aus Polen hier rüber gewandert, vielleicht auf der Durchreise nach Dänemark. Und was sagt Tim? Ja, so Elch könnte er sich ja auch in der Wurst vorstellen.
0: Als Gulasch ist, glaube ich,
1: als Steak. Ich fasse es nicht. Wirklich diese majestätischen Tiere und du denkst daran, sie zu essen. Und daraufhin hat uns Dustin aus Teltow eine Sprachnachricht geschickt. Der hat durchaus auch schon Elcherfahrung gemacht.
2: Ich hätte vor 2 Jahren fast einen Dreck gemetert. Und mein Gott, habe ich gedacht, was ist das denn? Ja, nee, ansonsten, Elchburger, ja, hätte ich Bock drauf, weil bei uns gibt es ja auch jemanden hinter Gentin, der macht Waschbären. Also eine Waschbär-Bratwurst schmeckt auch ganz gut, muss ich sagen.
1: Ja, sag mal.
0: Waschbär hatte ich noch nicht, ehrlicherweise.
1: Also Elchburger, Waschbär-Bratwurst, ich fasse es nicht.
0: Aber wäre das nicht was für die Markthalle 9? Ich glaube, da ist sogar Stellfläche verfügbar, habe ich gelesen.
1: Aha.
0: Ist für so einen Waschbär-Wurststand.
1: Mhm, dann bei der Grünen Woche.
0: Als ganz neuer Akzent, ja, warum denn nicht? Aha. Call in the Act, die 90er um 13:08 auf RBB 88.8. Guten Morgen, Berlin.

0: Es ist 17 Minuten nach 8, RBB 88.8. Wir müssen mal über etwas sprechen, was wir vielleicht so gar nicht auf der Uhr haben. Nämlich, dass man in der Stadtbibliothek zum Beispiel eine Yogamatte ausleihen kann oder einen Akkuschrauber. Wusstest du das?
1: Nee, das wusste ich nicht. Aber die Stadtbibliothek ist halt eine geheimnisvolle Fremde. Und es steckt mehr in ihr drin, als wir denken. Und morgen feiert die Berliner Stadtbibliothek in Mitte, gleich neben dem Berliner Schloss, ihren 125. Geburtstag mit einem ganz großen Hoffest. Juliane aus den Nachrichten ist bei uns. Du warst gestern schon mal dort. Was machen denn die Menschen da außer Bücherlesen tatsächlich Akkubohrer ausleihen?
2: Ja, es gibt die Bibliothek der Dinge. Da gibt es dann so einen großen Stand und da kann man sich Dinge ausleihen, die man sich vielleicht überlegt zu kaufen und dann doch nicht kauft. Also sie kann man sich ausleihen alles. Ich war auch völlig fasziniert. Also. Natürlich von diesem großen hellen Lesesaal erstmal. Da sitzen 50 Menschen mucksmäuschenstill. Es ist so eine schöne Atmosphäre. Alle arbeiten ganz konzentriert. Das sind auch nicht alles nur Studenten. Also da war von 15 bis 90 Jahren wirklich alles mit dabei. Einige sparen sich auch das Büro oder den Arbeitsplatz und machen ihr Homeoffice dort in der Bibliothek. Und draußen vor dem Lesesaal ist so ein ganz schöner Lichthof und ein Foyer mit Kaffee. Da geht es dann richtig lebendig zu. Da quatschen die Besucher. Man kann sich diese unglaublich vielen Zeitungen und Zeitschriften durchlesen. Also da sind wirklich meterweite Regale. Da kannst du alle Zeitungen, die du dir vorstellen kannst, dort durchlesen. Die sind gut sortiert. Man kann einen Kaffee trinken. 1,50 übrigens für einen Kaffee. Krämer ist auch nicht ganz unrelevant. Markus zum Beispiel aus Prenzlauer Berg, der hat sich zwei ganz besondere Zeitungen dort rausgesucht.
3: New York Times und Stuttgarter Zeitung, weil ich da aufgewachsen bin. Immer wenn ich mit dem Fahrrad hier in der Nähe bin, komme ich kurz vorbei. Der Kaffee ist hier auch sehr lecker und günstig und ja, mal ein paar Zeitungen lesen, die sonst sehr viel Geld kosten. Und man hat hier so einfach seine Ruhe. Es ist eine schöne Atmosphäre, auch im Innenhof.
2: Ich habe auch eine Frau getroffen, die schrieb gerade an ihrer Promotion und die sagte, zu Hause kriegt sie das einfach nicht hin. Und hier an diesem konzentrierten, ruhigen Ort, da läuft das wie von alleine.
0: Morgen ist das große Hoffest zum 125. Was passiert denn da genau?
2: Ja, es ist explizit mir gesagt worden, alle sind eingeladen, gerade auch Leute, die vielleicht mit der Bibliothek so nicht so viel auf dem Plan haben. Ich muss auch zugeben, ich war lange nicht mehr in der Bibliothek.
1: Ja, ich auch nicht.
2: Und war erstaunt, was da alles möglich ist. Also es gibt natürlich an diesem historischen Ort, das sind ja teilweise die Ställe vom Berliner Schloss, also die alten Ställe, das ist sowieso ein besonderer Ort dort in Mitte. Es gibt kostenlose Lesungen. Für Kinder gibt es eine Donald Duck Show mit dem Synchronsprecher von Donald Duck. Ist genau so. Workshops kann man mitmachen, wo man Bücher selber binden kann. Es gibt ein DJ-Set, Essen, Trinken, ganz, ganz viel.
1: Toll, also mit der ganzen Familie hin morgen.
0: 125 Jahre feiert die Berliner Stadtbibliothek morgen und damit sie den richtigen Eingang finden, können Sie sich ein Bild davon jetzt schon im Blog der Guten Morgen Berlin Reporterin anschauen auf rbb888.de.

0: Save Your Tears von Weekend, kurz vorm Wochenende, hier auf RBB 88.8.
1: 8:04, guten Morgen.
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1: 8:30, hier ist Juliane Kowalik.
2: Guten Morgen. Ciborra kritisiert Pläne für Reform der Pflegeversicherung. Die Berliner Gesundheitssenatorin sagte RBB 24 Inforadio.
3: Das werden sehr, sehr hohe zweistellige Millionenbeträge sein, die Berlin an Hilfen zur Pflege da finanzieren muss. Berlin als Kommune eben. Und da sehe ich nicht, wie wir das hinkriegen sollen.
2: Ciborra bemängelte außerdem, dass der Entwurf von Gesundheitsministerin Waken zu wenig auf Prävention setze. Auch das könne Kosten senken. Weiter bundesweite Warnstreiks im Handel. Dazu aufgerufen hat die Gewerkschaft Verdi. Betroffen sind Betriebe und Unternehmen im Einzel- sowie im Groß- und Außenhandel. Am Vormittag ist eine große Kundgebung geplant um 11.30 Uhr am Wittenbergplatz in Schöneberg. Verdi fordert 7% mehr Lohn, mindestens aber 225 Euro. Die Arbeitgeber bieten bisher deutlich weniger. Schwierige Wasserversorgung bei Feuerwehreinsatz in Treptow. Die Autobahnauffahrt Spätstraße war heute Morgen zeitweise gesperrt. Die Feuerwehr musste über 1 Kilometer Schlauch verlegen. Guten Morgen, Berlin-Reporter Toni Schmidt war vor Ort und sagt, was passiert ist.
4: Noch immer liegen die gelben Feuerwehrschläuche auf dem Radweg der Spätstraße. Große Pfützen und Schläuche bis über die Autobahnbrücke lassen erahnen, welcher Aufwand heute Nacht hier betrieben wurde. Von der Straße kaum zu sehen, es ging nämlich noch mal ein paar hundert Meter in die Felder rein, brannte ein Einfamilienhaus an einer Kleingartenanlage. Das Feuer griff auf das Nachbarhaus über, beide Gebäude nicht bewohnt, niemand verletzt, aber über 40 Feuerwehrleute waren eine Stunde damit beschäftigt, die Schläuche bis zum nächsten Hydranten zu legen, bis es endlich hieß Wassermarsch.
2: Auf der Durchreise. In der Region Grünheide bei Berlin sind 2 Elche gesehen worden. Wahrscheinlich kommen sie aus Polen. Das hat Förster Kleinschmidt dem RBB gesagt, er rät zur Vorsicht.
5: Da hier relativ viel Verkehr herrscht, auch im Zusammenhang mit der Tesla-Ansiedlung, halte ich es für geboten, dass die Verkehrsteilnehmer und lieben Bürger beim Wandern darauf aufmerksam gemacht werden, dass ihnen rechts oder links ein Elch queren könnte. Gerade für Autofahrer birgt das ja eine gewisse Gefahr. So ein Elch wiegt bis zu 400 Kilo schwer und wenn es da mal kracht, könnte es böse enden.
2: Ob und wie lange die beiden Tiere in der Region bleiben werden, ist unklar. Und zum Sport. Alba Berlin verpasst vorzeitigen Einzug ins Finale der Basketball-Bundesliga. In Bamberg verloren sie mit 73-81. In der Best-of-Five-Serie führt Alba weiter allerdings mit 2-1. Was sich beim kommenden Spiel ändern muss, sagt Albas Kapitän Jonas Matisek.
6: Physischer spielen, von Anfang an da sein. Und mit ein bisschen mehr Ruhe agieren.
2: Das nächste Spiel findet dann morgen wieder in Bamberg statt. Und in der Handball-Bundesliga haben sich die Füchse Berlin die Qualifikation für die Champions League so gut wie gesichert. Die Mannschaft gewann in Melsung mit 39-28.
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7: Wir haben aktuell 16 Grad in den meisten Bezirken und kriegen 22 maximal. Dazu ein Mix aus dicken Wolken, aber auch Sonne. Am Abend kann es ein bisschen Regen geben. Morgen sieht es eigentlich ganz ähnlich aus mit 25 Grad und auch Sonntag ist es meistens trocken.
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1: Wir schauen auf die A111 Richtung Dreieck Charlottenburg. Zwischen Stolpe und Tunnel Forst am Tegel haben wir Stau und stockenden Verkehr. 10 Minuten mehr Zeit brauchen wir hier. Ein paar Minuten länger dauert es außerdem auf der A100 in Richtung Wedding, vor der Baustelle in Höhe Schmarkendorf und am Autobahnende in Treptow. Wir schauen nach Moabit. Die Stephanstraße ist zwischen Stromstraße und Havelberger Straße in beiden Richtungen gesperrt. Der Grund ist hier ein Feuerwehreinsatz. Und Hohenschönhausen, die Wartenberger Straße, ist nach dem Straßenbahnunfall weiterhin zwischen Arnim und Anna-Ebermann-Straße vollgesperrt. Noch was Aktuelles zur S-Bahn. Nach einem Polizeieinsatz in Karlshorst kommt es auf der Linie S3 noch zu Verspätungen und Ausfällen. Alle Meldungen zu Straßen und Schienen finden Sie auf rbb888.de und in unserer App. Wir wünschen eine gute Fahrt.
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1: Nur noch an diesem Wochenende haben wir die Chance, ordentlich in die Pedale zu treten und CO2 einzusparen.
7: Ja, das Stadtradeln. Es geht noch bis zum 9.6., aber da können wir jetzt wirklich das Wochenende noch mal richtig nutzen.
1: Von morgens bis abends am besten jetzt eintragen in unser Team. Die Kilometer auf rbb888.de finden Sie eine kleine Einleitung dazu. Und einen passenden Soundtrack zum Radfahren haben wir auch. Jimmy Somerville aus den 90ern und You Make Me Feel Mighty Real. Guten Morgen, Berlin.

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0: 8.42 RBB 88.8 Sion, guten Morgen Berlin. Und in einer Woche um diese Zeit ist das erste WM-Spiel schon gespielt. Mexiko gegen Südafrika. Aber bevor es losgeht, testet die deutsche Nationalmannschaft morgen Abend unserer Zeit in Chicago gegen den Gastgeber oder einen der Gastgeber, die USA.
1: Ja, und wir haben heute Morgen schon mit WM-Reporter Thomas Kunze gesprochen. Er ist vor Ort in Chicago und wir haben ihn gefragt, wieso alle mit diesem Jetlag klarkommen, weil da gibt's ja jetzt 7 Stunden zurück.
2: Gestern und vorgestern haben wir es den Jungs schon noch angesehen. Da waren die Äuglein klein und so mancher hat sich nachts um 4 selber mal angeguckt und gesagt, warum bin ich eigentlich schon wach? Aber das kriegen sie auf die Reihe und in ein paar Tagen ist das erledigt.
0: Hast du schon so einen ersten Eindruck bekommen von der Teamdynamik? Ist die gut? Haben sich die Jungs gerne?
2: Doch, den Eindruck muss man tatsächlich gewinnen. Dieses emotionale Puzzle, das scheint zu stimmen. Sie haben auch hier den Lake Michigan schon genossen. Also der Vibe, der scheint zu passen. Das hängt aber natürlich auch unmittelbar mit den Ergebnissen zusammen. Ihr wisst, wie es ist. Es geht doch alles so schnell im Fußball.
0: Apropos Ergebnisse. Joshua Kimmich ist vom Playboy gewählt worden zum attraktivsten Spieler der deutschen Mannschaft.
1: Oh, guck mal.
0: Wie sieht das denn im internationalen Vergleich aus, Thomas? Wo hat er denn Konkurrenz, der Joshua?
2: Interessant fand ich die Reaktion von Kai Havertz, den haben wir gestern auf der Pressekonferenz sprechen können, Deutschlands Topstürmer, der knapp das Champions-League-Finale verloren hat, der ist auf Platz 2 gelandet und da war nur die Frage, kommt er mit dem Stress klar und gönnt das dem Joshua, seinem Kapitän, aber er kann gönnen und hat diesen zweiten Platz klaglos akzeptiert.
1: Also die verstehen sich gut, die sehen gut aus, die stecken den Jetlag gut weg, also werden sie Weltmeister.
2: Nee, das würde ich nicht sagen, also ohne Spaß. Das ist kein kausaler Zusammenhang. Da gibt es dann doch so 3-4 Nationen, die man deutlich vor den Deutschen auf dem Zettel haben muss. Ansonsten sind Spanier, Franzosen, Engländer und Argentinier, vielleicht auch die Portugiesen, noch ein Tuck besser.
0: Das sagt unser WM-Reporter Thomas Kunze. Apropos Aussehen, die beste Aussicht auf und während der WM-Spiele gibt es auf der höchsten Fanmeile Berlins.
1: Ja, das ist bei uns im Studio 14, oben auf dem RBB, auf der Dachterrasse. Alle Infos, wie Sie da zu den Spielen zum Public Viewing kommen, gibt es auf rbb888.de.
0: Und jetzt gibt es die 90er mit Queen in Heaven for Everyone.

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1: Guten Morgen Berlin, guten Morgen Janine.
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3: Montag lese ich, die Spielerinnen des TTC Berlin Eastside haben die deutsche Tischtennismeisterschaft gewonnen. Glückwunsch, cooler Sport. Oder Tischtennis zu acht um die Tischtennisplatte? Wer kennt's nicht? Nur bis heute frage ich mich und jetzt auch Sie, macht der Ball wirklich Ping Pong oder nicht eher Ping Ping? Mittwoch, oh mein Gott, 1000 Karma-Punkte gehen aufs Konto desjenigen, der mein Portemonnaie, das ich bescheuerterweise im U-Bahnhof Vineta-Straße liegen gelassen habe, nachts vor meine Tür gelegt hat. Mit allem drin. Lieber Finder, möge dir beim Händewaschen nie Wasser in den Ärmel laufen. Möge im Supermarkt immer sofort eine zweite Kasse für dich öffnen. Und mögen jede Nacht beide Seiten deines Kissens schön kühl sein. Schickes Wochenende. Morgen am 6.6. werden 6 Paare auf dem Funkturm heiraten. Wir von RBB 66.6 haben es möglich gemacht. Und natürlich gibt's dann hier passend dazu die bekannten 80er, 90er Hitklassiker Total Eclipse of the Hochzeitsbudget, Losing My Nachname und Should I Stay or Should I Durchbrennen mit dem heißen Fitnesstrainer.
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1: Die Nachrichten jetzt, Juliane Kowalik.
2: Guten Morgen. Bundeskanzler Merz reist heute zum Westbalkan-Gipfel nach Montenegro. Dabei sollen die Verhandlungen über den EU-Beitritt der 6 Westbalkanstaaten und Moldau schneller vorangebracht werden. Merz und Frankreichs Präsident Macron wollen erreichen, dass die Staaten auch schon vor dem EU-Beitritt enger in die EU eingebunden werden. In der Wirtschafts- und Sicherheitspolitik, aber auch beim Thema Migration. Der ukrainische Präsident Selenskyj hat Russlands Staatschef Putin in einem offenen Brief ein Treffen vorgeschlagen. Dabei soll es um ein Ende des Krieges gehen. Putin ließ über seinen Kreml-Sprecher Peskow mitteilen, dass Selenskyj nach Moskau kommen könne, wenn er reden wolle. Voraussetzung für ein Ende des Krieges sei es, dass die Ukraine die Region Donbass vollständig an Russland abtrete. Auf der dänischen Insel Anholt ist der Buckelwal obduziert worden, der immer wieder an der deutschen Ostseeküste gestrandet ist. Fachleute haben den Kadaver zerlegt, untersucht und festgestellt, dass der Wal ein Weibchen war. Verletzungen seien nicht zu erkennen gewesen, hieß es. Im Maul und im Magen wurden keine Netze gefunden. Die entnommenen Gewebeproben sollen jetzt im Labor untersucht werden.
0: Und jetzt das Wichtigste aus Berlin.
2: Gesundheitssenatorin Ciborra kritisiert die Pläne für eine Reform der Pflegeversicherung. Sie hat im RBB 24 Inforadio vor den Belastungen für die Kommunen

0: richten sich unter anderem gegen mutmaßliche Schutzgelderpresser und Täter, die offenbar mit Schüssen auf Geschäfte Angst verbreiten wollten. Justizsenatorin Badenberg wertet die Zahlen als ersten Erfolg im Kampf gegen kriminelle Netzwerke. Und zum Sport. Alba Berlin hat den vorzeitigen Einzug ins Finale der Basketball-Bundesliga verpasst. Am Abend kassierte das Team gegen Bamberg eine Niederlage mit 73-81. In der Best-of-Five-Serie führt Alba aber noch mit 2-1. Und in der Handball-Bundesliga besiegten die Füchse Berlin auswärts Melsung mit 39-28. Sie haben sich damit die Qualifikation für die Champions League so gut wie gesichert. Und mehr Nachrichten aus Berlin lesen Sie rund um die Uhr auf rbb24.de.
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2: Mit 16 Grad geht's rein ins Wochenende. Wir kriegen heute noch 22 Grad, morgen dann 25. Das ist dann auch der wärmste Tag der Woche. Oder am Wochenende, am Sonntag dann wieder 20 Grad. Es bleibt aber meistens trocken. Auch heute kann es erst gegen Abend ein bisschen Regen geben.
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3: Vorsichtig fahren müssen wir auf der A10 im südlichen Berliner Ring Richtung Dreieck Spreeau zwischen den Zagen und Rangsdorf. Da liegt eine Leiter auf der linken und auf der mittleren Spur. Bitte fahren Sie hier extrem vorsichtig. Und dann schauen wir auf die A111 Richtung Dreieck Charlottenburg. Zwischen Stolp und Tunnelforst am Tegel haben wir Stau und stockenden Verkehr. 10 Minuten extra Zeit müssen wir hier mit einplanen. Ein paar Minuten länger dauert es außerdem auf der A100 in Richtung Wedding vor der Baustelle in Höhe Schmargendorf. Am Autobahnende in Treptow rund um die Elsenbrücke in Treptow und Friedrichshain. Und stadtauswärts auf der B2 vor Malchow. Dann schauen wir noch Richtung Marzahn. Auf der Bitterfelder Brücke werden heute bis 15 Uhr Unfallschäden beseitigt. Die Bitterfelder Straße ist ab der Wolfener Straße in Richtung Märkische Allee gesperrt. Und noch ein Hinweis zur S-Bahn. Wegen Bauarbeiten in Griebnitzsee kommt es auf der Linie S7 zu folgenden Einschränkungen. Zwischen Ahrensfeld und Griebnitzsee gilt ein 10-Minuten-Takt. Zwischen Griebnitzsee und Potsdam Hauptbahnhof kann weiterhin nur ein 20-Minuten-Takt angeboten werden. Alle Meldungen zu Straßen und Schienen finden Sie auf rbb888.de oder in unserer App. Wir wünschen eine gute Fahrt.
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3: Also wenn jetzt Aliens auf der Erde landen würden, ja? Mhm. Und du würdest ihnen knapp daneben erklären müssen, was würdest du für Worte wählen?
2: Also, Heiner Knapp ist ein Kollege von uns, ein begnadeter Pianist, der sich regelmäßig hier in den RBB Künstlerinnen und Künstler einlädt, die am Klavier unplugged begleitet. Die singen ganz toll und erzählen natürlich auch aus ihrem Leben spannende Geschichten.
3: Und liebe Aliens, heute Abend um 22.15 Uhr könnt ihr euch die Knapp daneben Ausgabe mit Stefanie Heinz mal anschauen. Und toll. Die ist auch ein Kracher.
2: Aber nehmt die nicht mit.
3: Auf gar keinen Fall.
2: Lass die schön bei uns auf der Erde.
3: Paul Young jetzt, die 80er. And the love of the common people. Guten Morgen, Benny.

0: Also mit den Namen dieser Welt verbindet ja jeder irgendwas anderes. Tim und ich haben vorhin festgestellt, dass der Name Peggy bei mir auslöst, oh ja, intelligenter Mensch, weil ich hatte immer Nachhilfe bei einer Peggy früher in Mathe in der Grundschule. Und bei Tim ist es Peggy Bundy.
1: Total. Tigerlook, die Frau von Al Bundy, dem Schuhverkäufer aus einer schrecklich netten Familie. Und da sind wir ja, sag ich mal, Intelligenz weiß ich gar nicht, aber es ist ein sehr, sehr anderer Mensch, als den du gerade beschrieben hast.
0: Es ist doch sehr kontrovers, der Name Peggy. Aber sie ist über uns, als tief hängt Peggy gerade über Berlin und macht uns so dieses komische wechselhafte Wetter. Aber es wird überwiegend trocken bleiben am Wochenende. Sonne sehen wir auch heute noch und wir kriegen so 25 Grad morgen. Ist eigentlich auch ganz nett.
1: Vor allem ist das Gute, Peggy sollte ja eigentlich viel, viel explosiver sein mit Gewitter und Zeug, aber ist sie eigentlich gar nicht. Sie ist eigentlich eine ganz ruhige.
0: Ja, das stimmt. Also wäre es Peggy Bundy, dann wird es aber krachen.
1: Aber wir wären mitten im Sturm.

0: T-Pau um 9.16 Uhr auf RBB 888. Sie hören Guten Morgen Berlin.
1: Und in unserer Stadt gibt es ja an jeder Ecke irgendeinen Zettel, wo einer raufschreibt, hier Toaster funktioniert, zu verschenken oder ich suche Zweiraumwohnung bis 1.000 Euro warm oder sowas. Da wird dann was verkauft, verschenkt oder, wie im Fall von unserem Guten Morgen Berlin Reporter Toni Schmidt, gesucht und das auf eine sehr kreative Art und Weise.
2: Der Kreuzberg-Wrangelkiez am Südwestende der Oppelner Straße. Dort hängt eine Hundevermisstenanzeige mit Foto von Stella. Das ist eine kleine, wie beschreibe ich die jetzt? Ja, so eine Art Paris Hilton Handtaschenhündin, nur mit deutlich mehr Zottelfell, Stupsnase, Plüschohren, dunkle Bartfärbung im Gesicht. Und die Vermisstenanzeige ist auf Englisch. Stella wird beschrieben als tiny, also klein, etwa 30 cm lang. Handynummer ist dabei und unten steht: She's the queen of my heart and I'm desperate to find her back. Also die Königin des Herzens möchte die Besitzerin unbedingt wiederfinden. So weit, so normal. Was diese Anzeige so besonders macht, das ist das Vergleichsmodell neben dem Hundefoto. Es ist nämlich aus Star Wars ein Ewok. Ewoks sind diese kleinen, bepelzten Waldwesen aus Episode 6, Rückkehr der Jedi, diese Mini-Chewbaccas, die sich mit den Rebellen gegen das Imperium verbünden. Ja, und die Ähnlichkeit kannst du nicht leugnen. Ich habe dann auch mal angerufen, die Besitzerin ist immer noch verzweifelt, Stella ist noch nicht von der dunklen Seite der Macht zurück. Liebe Berliner, liebe Star Wars-Fans, wenn ihr einen Ewok auf vier Pfoten in der Stadt seht, wir haben den Kontakt. Ich stelle die Vermisstenanzeige in den RBB 888 Reporter-Blog.
0: Da haben wir das Bild jetzt auch mal vor Augen. Sie sieht wirklich aus wie ein kleiner Ewok.
1: Oh Mensch, oh, ich drücke die Daumen, dass die wiedergefunden wird.
0: Wirklich niedlich. 9.18 Uhr haben wir es, RBB 888. Guten Morgen, Berlin.

0: 9.24 Uhr ist es. Wir wünschen einen schönen Start ins Wochenende.
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1: 9:30 ist Juliane Kowalik.
2: Einen schönen guten Morgen. Ciborra kritisiert Pflegereformentwurf. Das hat Berlins Gesundheitssenatorin im RBB 24 Inforadio gesagt. Steve Neuwirth fasst für uns die Aussagen der SPD-Politikerin zusammen.
3: Auf Berlin kämen Mehrkosten in 2- bis 3-stelliger Millionenhöhe zu, weil mehr Hilfen zur Pflege gezahlt werden müssten, so Gesundheitssenatorin Ciborra. Sie kritisierte in diesem Zusammenhang außerdem, dass der Entwurf von Bundesgesundheitsministerin Warken zu wenig auf Vorbeugung setze. Auch das könne Kosten senken. Der Entwurf sieht unter anderem geringere Leistungen für Pflegebedürftige und höhere Beiträge für Gutverdiener und Kinderlose vor.
2: Medizinischer Notfall in Tempelhof-Schöneberg. Auf dem Mariendorfer Damm ist ein Autofahrer offenbar wegen gesundheitlicher Probleme am Steuer tödlich verunglückt. Das Fahrzeug des 67-Jährigen war beim Spurwechsel mit 2 anderen Autos zusammengestoßen. Obwohl der Mann sofort wiederbelebt wurde, starb er noch an der Unfallstelle. Die Beifahrerin der 2 anderen Fahrzeuge wurden leicht verletzt. Hauptgebäude der Technischen Universität wird in diesem Sommersemester nicht mehr öffnen. TU-Präsidentin Fatma Dennis konnte im RBB keinen konkreten Termin für eine Wiedereröffnung nennen. Die Prüfungen im Juli hätten aber alle verlegt werden können. Es sei eine Brandschutz-Taskforce eingesetzt worden, sagte Dennis.
4: Zu diesem Zeitpunkt kann ich erstmal nur sagen, dass wir zum Sommersemester das noch nicht aufkriegen werden. Wann genau, wissen wir zu diesem Zeitpunkt nicht. Das hängt sehr viel von diesem Maßnahmenplan ab, aber wir arbeiten mit Hochdruck dran, dass wir da eine aussagekräftige Aussage dann auch treffen können.
2: Davor hatten Studierende der TU Berlin kritisiert, dass sie nicht genügend über die Baufortschritte informiert werden. Auf der Durchreise in der Region Grünheide-Spreenhagen bei Berlin sind 2 Elche gesehen worden. Wahrscheinlich kommen sie aus Polen. Förster Kleinschmidt rät zur Vorsicht, vor allem für Autofahrer, weil Elche bis zu 400 Kilogramm schwer werden können. Ob und wie lange die beiden Tiere in der Region bleiben werden, ist unklar. Und zum Sport. Alba Berlin hat den vorzeitigen Einzug ins Finale der Basketball-Bundesliga verpasst. In Bamberg verloren die Berliner mit 73-81. Damit führen sie aber weiterhin mit 2-1 Spielen. Morgen könnten sie dann den Finaleinzug perfekt machen beim nächsten Spiel in Bamberg. Und in der Handball-Bundesliga haben die Füchse Berlin in Melsungen klar gewonnen mit 39-28.
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5: Wir haben aktuell zwischen 16 und 17 Grad und kriegen 22 heute. Dazu viele Wolken, aber auch immer wieder Sonne, vor allem im Laufe des Nachmittags. Abends kann es dann ein bisschen Regen geben. Eigentlich sieht alles genauso aus wie morgen, dann bei 25 Grad.
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1: Wir schauen auf die A111 Richtung Dreieck Charlottenburg. Zwischen Stolp und Tunnel Forst am Tegel haben wir staunstockenden Verkehr, brauchen wir 10 Minuten länger. Die brauchen wir auch auf der A100 in Richtung Wedding, vor der Baustelle in Höhe Schmargendorf, am Autobahnende in Treptow, rund um die Elsenbrücke und in Friedrichshain. Stadtauswärts außerdem auf der B2 vor Malchow, wo wir ein bisschen mehr Zeit mit einplanen müssen. Dann schauen wir noch zur S-Bahn. Wegen Bauarbeiten in Gräbnitzsee fährt die S7 zwischen Gräbnitzsee und Potsdam Hauptbahnhof nur um 20 Minuten Takt. Alle Meldungen zu Straßen und Schienen finden Sie auf rbb888.de und in unserer App. Wir wünschen eine gute Fahrt.
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1: Eine Sekunde eines 80er oder 90er jetzt richtig zuordnen können, das ist das Spiel und wir hören mal.
5: Mach nochmal. Was hast du gesagt?
1: Ich glaube, das ist ein Synthesizer.
5: Ah, das ist doch ein wirklich wahnsinnig guter Tipp, wenn Sie mit dem was anfangen können und wissen, was für einen Song wir hier suchen und unsere RBB 888 Thermosflasche gewinnen möchten, dann jetzt anrufen 30 32 888 100.
1: Bis gleich, wir freuen uns auf Sie.

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0: Chumba Wamba and the Thump Thumping. 49 auf RBB 88, ach, das sind die 90er. Guten Morgen, Berlin.
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2: Marcel aus Spandau ist am Telefon. Wie schön, dass du mit uns ins Wochenende startest. Hallo.
3: Halli und hallo für beide.
0: Was hast du vor dem Wochenende?
3: Ich darf morgen, Gott sei Dank, zu einer Veranstaltung auf unseren geliebten Funkturm.
2: Das ist ja toll. Weil der 100-Jähriges hat?
3: Richtig.
2: Das ist ja super.
3: Allerdings muss ich deswegen nicht heiraten. Ist auch
0: ja, ich wollte gerade sagen, ja, also musst du dann zu zweit hoch oder geht's auch alleine, aber es ist offenbar, das ist so eine Abendveranstaltung dann, ne, zu 100 Jahren.
3: Richtig, ja. Man hält sich da sehr zurück mit Informationen, muss ich mal sagen.
2: Ah ja, okay.
3: Also,
2: gut.
3: Das ist schon spannend.
2: Ja, wollte ich gerade sagen, die machen es einfach spannend. Also, vormittags wird geheiratet, 6.6.2026 bietet sich ja an und abends bist du dann da, um zu feiern. Und jetzt könntest du noch auf die Schnelle hier eine RBB 888 Thermosflasche gewinnen. Was haben wir denn hier für einen Song?
3: Ha? Ja, das denke ich mal, da wird wenig gesungen, aber dafür ist Axel F. dabei und Harold Faltermeier greift in die Tasten, hoffe ich.
2: Natürlich! Das hast du gut gesagt und damit geht unsere Flasche an dich.
3: Wunderbar, danke schön.
0: Herzlichen Glückwunsch und wir hören deinen Gewinner 80er aus Faltermeier Axel F. um 9.41 Uhr auf RBB 888. Guten Morgen, Berlin.

0: Gut. Ich sag mal, Schirmherr für glückliche Ehen wird Phil Collins mutmaßlich wahrscheinlich nicht mehr.
1: Nee.
0: Aber die Idee, die grundsätzliche, zu sagen, I can't stop loving you, ich kann nicht aufhören, dich zu lieben, das gilt, glaube ich, auch für unsere Paare, die sich morgen am 6.6.2026 auf dem Funkturm trauen lassen.
1: Mhm. Und eins dieser Paare hatten wir heute früh hier. Janina und Andreas aus Kaulsdorf. Und die standen hier die ganze Zeit so händchenhaltend und so. Es war wirklich ganz süß.
0: Die haben ständig Küsschen gegeben.
1: Das war in totaler Vorfreude. Aber halten so die Tradition, so dieses, man darf in der Nacht vorher nicht zusammen schlafen und so. Und man darf das Hochzeitskleid vorher nicht sehen. Und das machen die alles nicht. Da ist es denen egal.
0: Wir sind ein bisschen progressiver.
1: Ja.
0: Und sie haben etwas gemacht, was ich wirklich, wirklich wunderschön finde. Sie haben sich so von so einem Manufakturhersteller, also der sozusagen das in Handarbeit herstellt, die Ringe fertigen lassen und haben zwei kleine Funktürme auf die Innenseite des Rings gravieren lassen.
1: Ja, sieht irre aus.
0: Mit den Zahlen auch noch da drin.
1: 6.6.26.
0: Das wird wahnsinnig romantisch. Vielleicht fühlen Sie ähnlich wie wir von der Liebe beschwingt, sich ins Wochenende. Und wenn Sie morgen unter dem Funkturm vorbeifahren, einfach mal ein bisschen Reis rauswerfen oder.
1: Ja, stimmt, man wäre auch Reis wirft man.
0: Was vom Einkauf übrig
1: geblieben
0: ist. Ja, bitte keine Grapefruits.
1: Vom Einkauf übrig, sag mal.
0: So, jetzt die 80er. Such a shame. Es ist 10 Minuten vor 10. Guten Morgen, Berlin.

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0: RBB 88.8 mit den 90ern und Meredith Brooks mit Bitch. Darf man ja eigentlich nicht so laut sagen im Radio, ist aber so. So, drei 80er am Stück. Gibt es gleich hier bei uns, Bruce Springsteen zum Beispiel, die Flying Pickets oder New Shoes? Und dann haben wir eine tolle Überraschung heute, denn Mrs. Taylor Swift hat eine neue Single rausgebracht, in Kombination mit einem neuen, ganz tollen, süßen Kinofilm. Und die hören wir uns gleich mal an, auch um kurz nach 10 die neue Taylor Swift Single.
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0: Die Nachrichten jetzt mit Svetlana Ohain.
2: Guten Tag. Gesundheitsministerin Wagen muss für ihre Pflegereformpläne gerade viel Kritik von mehreren Seiten einstecken. Städtetagpräsident Jung sprach von einem Schlag ins Gesicht der Kommunen. Städte und Gemeinden müssten mit Milliardenlasten rechnen, sagte er der Funke Mediengruppe. Der Deutsche Pflegerat bezeichnete die Pläne als reines Sparprogramm. DGB-Chefin Fahimi sprach von einer Zerstörungsreform der Pflegeversicherung. Bundeskanzler Merz reist heute zum EU-Westbalkan-Gipfel nach Montenegro. Im Mittelpunkt stehen dabei auch die EU-Beitrittsperspektiven der Westbalkanländer. Neben dem Gastgeber Montenegro geht es um Albanien, Bosnien und Herzegowina, das Kosovo, Nordmazedonien, Serbien sowie Moldau. Merz hat im Vorfeld dafür geworben, schneller zu verhandeln und den Ländern auch Zugeständnisse zu machen, zum Beispiel beim Zugang zum EU-Binnenmarkt. Deutschland und Mexiko wollen enger zusammenarbeiten und stärker gegen Drogenkartelle vorgehen. Das haben die Außenminister nach einem Treffen in Mexiko-Stadt angekündigt. Minister Wadephul sagte, dass die Kartelle sehr effektiv über Kontinente hinweg arbeiteten, sodass große Mengen Drogen in Europa ankommen. Nach Angaben seines Kollegen Velasco sprachen beide Seiten auch über die Zusammenarbeit bei der Energiewende und der Wasserwirtschaft. Die Lufthansa sucht heute nach der Ursache für den Zwischenfall gestern am Frankfurter Flughafen. Bei einer Boeing 787 war das vordere Fahrwerk eingeknickt und die Maschine sackte auf einer Parkposition zu Boden. An Bord waren noch keine Passagiere. Mehrere der Beschäftigten der 13-köpfigen Crew wurden verletzt. Die Boeing soll heute in einer Technikhalle untersucht werden.
1: Und jetzt

0: aufgerufen, wieder den ganzen Tag bundesweit die Arbeit niederzulegen. In Berlin sind sowohl der Einzel- als auch der Großhandel betroffen. Höhepunkt des Streiktages ist ab 11.30 Uhr eine zentrale Kundgebung auf dem Wittenbergplatz in Schöneberg. 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
2: Tief Peggy ist da und bringt uns heute trockene Abschnitte mit etwas Sonnenschein, dann aber auch wieder kompaktere Wolken. Ab dem Mittag wieder Schauer, einzelne Gewitter, das Ganze bei 21 Grad maximal.
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2: Guten Morgen, liebe Autofahrer. Stadtverkehr Berlin. Ein paar Minuten länger dauert es auf der A100 Richtung Wedding vor der Baustelle in Höhe Schmargendorf. Am Autobahnende in Treptow, im Wedding auf der Seestraße in beiden Richtungen. Rund um die Elsenbrücke in Treptow und Friedrichshain. Auswärts auf der B2 vor Malchow. Marzahn auf der Bitterfelder Brücke werden heute bis 15 Uhr unfallschäden beseitigt. Die Bitterfelder Straße ist ab der Wolfner Straße in Richtung Märkischer Allee gesperrt. Ein Hinweis zur S-Bahn. Es gibt Bauarbeiten in Griebnitzsee. Die S7 fährt zwischen Griebnitzsee und Potsdam Hauptbahnhof nur alle 20 Minuten. Alle Meldungen zu Straßen und Schienen finden Sie auf rbb888.de und in unserer App Gute Fahrt.
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2: Ich weiß nicht, wann sie kommt, aber sie soll gleich kommen. Und zwar die neue Taylor Swift Single. Die hören wir uns gleich an. Ich habe sie noch nicht, aber ich habe einen heißen Draht zur Musikredaktion. Und deswegen hoffe ich, dass sie nach diesen drei 80ern am Stück gleich da ist und wir uns mal die brandneue, in der Nacht veröffentlichte neue Taylor Swift Single anhören. Nach diesen drei wunderbaren 80ern. Los geht's!
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drei 80er am Stück. New Zeus, Flying Pickets und der Boss Bruce Springsteen hier auf RBB 88.8. Ich hab's Ihnen ja versprochen, jetzt gibt's hier gleich eine neue Single. Ganz Neues hier reingekommen in der Nacht von Taylor Swift. Da fragt man sich, hat denn so ein Weltstar wie Taylor Swift, ja, hat die noch Träume? Also gibt es da noch Sachen? Ich meine, die können sich alles kaufen, die können sich jeden Wunsch erfüllen, die können in Urlaub hinfahren, wo sie wollen. Ne? Irgendwie ist da ja alles möglich. Aber ja, Taylor Swift hat einen Traum. Es ist ein richtiger Kindheitstraum, hat sie gesagt, den sie sich jetzt erfüllt hat. Und zwar neue Musik zu einem Soundtrack. Sie hat geschrieben auf Instagram, sie hat schon immer davon geträumt, für Charaktere von Toy Story einen Song schreiben zu dürfen. Denn seitdem sie 5 ist, liebt sie diese Filme und hat ein kleines Video hochgeladen. Da ist sie zu sehen auf ihrer Instagram-Seite. Sie als so kleines Cowgirl, ja, mit so einem Cowboy-Hut und mit so kleinen blonden Korkenzieherlocken. Total süß. Und dann hat sie es getan. Sie durfte diesen neuen Film, Toy Story 5, der kommt bei uns in die Kinos am 23. Juli. Und den durfte sie sehen in einer früheren Produktion, ne? Also es war schon mal so ein Produktionsstadium. Da gibt es so Vorab-Previews. Den hat sie gesehen. Es war schon klar, sie darf da einen Song dazu schreiben. Dann ist sie direkt nach Hause, war so verliebt in diesen neuen Toy Story Film, hat sich direkt hingesetzt ans Klavier und hat diesen Song hier geschrieben. Na dann, wir freuen uns auf den 23. Juli, Toy Story 5 im Kino mit Filmmusik von Taylor Swift. Hier ist sie, I Knew It, I Knew You auf RBB 88.8.

großer Kindheitstraum, den sie sich hier erfüllt hat, Filmmusik zu machen. Taylor Swift für den neuen Toy Story 5 Film, der kommt dann Mitte Juli bei uns in die Kinos. Und da hat sie gesagt, das war schon immer ein großer Traum, ja, für so einen tollen Animationsfilm, ein absoluter Kindheitstraum, Filmmusik machen zu dürfen. Und diesen Traum durfte sie sich verwirklichen. Schöner Song, I Knew It, I Knew You. Das war quasi eine RBB 888 Premiere hier bei uns. Die neue Single von Taylor Swift. Jetzt Herr Martin, Ricky Martin. Yeah.

0: Liebe 888-Mitarbeiter, es spricht Ihren RBB-Sicherheitsbeauftragten Herrn Mangold zum Thema Kabelbrand. Da Sie ja ständig Kabel durch die Gegend spannen, als gäbe es kein Morgen, welche komplett fahrlässig sind und von alle guten Geister und so weiter und so fort, da hatte ich jetzt, da war es mir wohl mal, es ist zu viel. Ich habe alle nicht sicherheitskonform liegende Kabels rausgerissen und werde die nun als Abschreckungsmaßnahme werde ich die in eine Art riesige Scheiterhaufen im Innenhof verbrennen und möchte Sie gerne einladen zu dieser Art Teambuilding-Event, den großen Kabelbrand von Charlottenburg. Eintritt frei, Stockbrot vorhanden und, ach, Glühwein möglich.
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1: Es ist 10.30 Uhr und hier ist Anke Michel.
2: Guten Tag. Gegen organisierte Kriminalität. Rund 3 Monate nach dem Start der Berliner Ermittlungsgruppe Tellum hat die Staatsanwaltschaft eine erste Bilanz gezogen. Die genauen Zahlen kennt Ingo Janssen.
3: 29 Verdächtige sitzen in Untersuchungshaft. Insgesamt werden 126 Verfahren bearbeitet. In 8 weiteren Fällen wurde Anklage erhoben. Die Ermittlungen richten sich unter anderem gegen mutmaßliche Schutzgelderpresser und Täter, die mit Schüssen auf Geschäfte Angst verbreiten wollten. Justizsenatorin Badenberg wertet die Zahlen als ersten Erfolg im Kampf gegen kriminelle Netzwerke. Zuletzt hatte die Polizei in Schöneberg einen 38-Jährigen festgenommen, der in Kreuzberg auf 2 Brüder geschossen haben soll. Außerdem wurden 4 Verdächtige nach Schüssen im Gräfekiez gefasst.
2: Tiborra kritisiert Pläne für Reform der Pflegeversicherung. Das hat die Berliner Gesundheitssenatorin im RBB 24 Inforadio gesagt.
4: Das werden sehr, sehr hohe 2-stellige Millionenbeträge sein, die Berlin an Hilfen zur Pflege da finanzieren muss. Berlin als Kommune eben. Und da sehe ich nicht, wie wir das hinkriegen sollen.
2: Tiborra bemängelte außerdem, dass der Entwurf von Gesundheitsministerin Warken zu wenig auf Prävention setze. Auch das könne Kosten senken. Schwierige Wasserversorgung bei Feuerwehreinsatz in Treptow. Die Autobahnauffahrt Spätstraße war heute Morgen zeitweise gesperrt. Die Feuerwehr musste über 1 Kilometer Schlauch verlegen. Guten Morgen, Berlin-Reporter Toni Schmidt war vor Ort und sagt, was passiert ist.
5: Noch immer liegen die gelben Feuerwehrschläuche auf dem Radweg der Spätstraße. Große Pfützen und Schläuche bis über die Autobahnbrücke lassen erahnen, welcher Aufwand heute Nacht hier betrieben wurde. Von der Straße kaum zu sehen, es ging nämlich noch mal ein paar hundert Meter in die Felder rein, brannte ein Einfamilienhaus an einer Kleingartenanlage. Das Feuer griff auf das Nachbarhaus über, beide Gebäude nicht bewohnt, niemand verletzt, aber über 40 Feuerwehrleute waren eine Stunde damit beschäftigt, die Schläuche bis zum nächsten Hydranten zu legen, bis es endlich hieß Wassermarsch.
2: Medizinischer Notfall in Tempelhof-Schöneberg. Auf dem Mariendorfer Damm ist ein Autofahrer offenbar wegen gesundheitlicher Probleme am Steuer tödlich verunglückt. Das Fahrzeug des 67-Jährigen war beim Spurwechsel mit 2 anderen Autos zusammengestoßen. Obwohl der Mann sofort wiederbelebt wurde, starb er noch an der Unfallstelle. Die Beifahrerinnen der beiden anderen Fahrzeuge wurden leicht verletzt. Großes Inselfest auf der Museumsinsel. Anlass ist der UNESCO-Welterbetag am Sonntag. Bis dahin gibt es Konzerte, Aktionen für die ganze Familie und Workshops, in denen Besucher die Museumsinsel neu entdecken können. Angeboten werden auch Führungen, darunter sind viele Überraschungsführungen und Rundgänge mit Direktoren. In diesem Jahr feiert die Museumsinsel ihr 200-jähriges Jubiläum.
1: Es ist 10.33 Uhr.
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1: Und im Moment haben wir noch blauen Himmel, Sonnenschein, ein paar Deko-Wölkchen. Aber im Laufe des Tages kommen dann kompaktere Wolken, immer wieder ein paar Schauer, auch Gewitter. Das Ganze bei 21 Grad.
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1: Na hallöchen, liebe Autofahrer. Wir starten mit dem Stadtverkehr Berlin. Ein paar Minuten länger dauert es auf der A100 Richtung Wedding. Vor der Baustelle Höhe Schmargendorf, am Autobahnende in Treptow. Wedding auf der Seestraße in beiden Richtungen rund um die Elsenbrücke in Treptow und Friedrichshain. Stadtauswärts auf der B2 vor Malchow. Achtung, Ampeln aus Gesundbrunnen, Osloer Straße, Höhe Reinickendorfer Straße. Marzahn, Bitterfelder Brücke. Heute werden bis 15 Uhr Unfallschäden beseitigt. Die Bitterfelder Straße ist ab Wolfner Straße in Richtung Märkische Allee gesperrt. Und ein Hinweis zur S-Bahn, nur alle 20 Minuten fährt die S7 wegen Bauarbeiten zwischen Griebnitzsee und Potsdam Hauptbahnhof. Alle Meldungen zur Straße und Schienen finden Sie auf rbb888.de und in unserer App. Gute Fahrt.
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1: Ja, in den 90ern gönnte man sich Musikvideos, Musikfernsehen und lange Songs wie diesen. Über 5 Minuten. Ein genialer Titel. Aerosmith, Crazy.

0: ganz verliebt. Sie hat einen neuen Film gedreht und ist jetzt verliebt in ihren Filmpartner. Waren auf dem roten Teppich, konnten gar nicht die Finger und die Blicke voneinander lassen. Jennifer Lopez, wieder frisch verliebt. Das waren 90er. If You Had My Love, kann sich jetzt dieser, ich kenne seinen Namen gar nicht, dieser glückliche Schauspieler hier, Brett Goldstein, so heißt er. Die neue große Liebe von J.Lo. Na dann hoffen wir, dass es lange hält. 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

0: Michael Schulte hier auf RBB 88.8. So, wir haben noch ein bisschen Zeit vor den Nachrichten um 11. Da schaffen wir noch eine Runde. Elena Miles mit den ganz großen Gefühlen der 90ern. Black Velvet. Kracher. Woo, ein Elvis-Song. Also es geht um Elvis. So, in diesem Song. Wir hören uns den gleich an in einer Minute.
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1: Die Nachrichten jetzt mit Svetlana Oheim. Guten Tag. Bundeskanzler Merz reist heute zum Westbalkan-Gipfel nach Montenegro. Dabei sollen die Verhandlungen über den EU-Beitritt der 6 Westbalkan-Staaten und Moldau schneller vorangebracht werden. Merz und Frankreichs Präsident Macron wollen erreichen, dass die Staaten auch schon vor dem EU-Beitritt enger in die EU eingebunden werden, in der Wirtschafts- und Sicherheitspolitik, aber auch beim Thema Migration. Die Reformpläne der Gesundheitsministerin zur Pflegereform stoßen auf heftige Kritik. Mecklenburg-Vorpommerns Ministerpräsidentin Schwesig nennt die Pläne ein Belastungspaket. Im Magazin Politico kritisierte sie besonders, dass Heimbewohner und ihre Kinder höhere Lasten tragen sollen. Auch der CSU-Fraktionsvorsitzende Holitschek sprach von einer Fehlentwicklung. Ebenso Kommunen und Pflegebedürftige kämen dadurch mehr Kosten zu. Der ukrainische Präsident Zelensky hat Russlands Staatschef Putin in einem offenen Brief ein Treffen vorgeschlagen. Dabei soll über ein Ende des Krieges beraten werden. Putin ließ über seinen Kreml-Sprecher Peskow mitteilen, dass Zelensky nach Moskau kommen könne, wenn er reden wolle. Voraussetzung für ein Ende des Kriegs sei, dass die Ukraine die Region Donbass vollständig an Russland abtrete. Künstliche Intelligenz ist in vielen Unternehmen schon Alltag. Mehr als 54% nutzen KI inzwischen in ihren Geschäftsprozessen. Das zeigt

0: durch Partys und Demonstrationen in Mitleidenschaft gezogen. Die Wissenschaft gilt als wichtiger Motor für Berlins Wirtschaft. Zu dieser Einschätzung kommt der Verein Lange Nacht der Wissenschaften. Die Vorsitzende Quenzel sagte, Forschung treibe vor allem Start-ups und junge Biotech-Unternehmen an, etwa bei der Entwicklung neuer Medikamente oder Therapien. Morgen startet die Lange Nacht der Wissenschaften. Rund 60 Einrichtungen in Berlin öffnen von 17 bis 24 Uhr. 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
2: Na, im Moment gibt's ja nichts zu meckern, wa? Wir Berliner, wir meckern ja gerne. Aber ich sag mal so, dann kommt sie tief, Peggy, und dann können wir schimpfen, ja? Also heute trockene Abschnitte. Im Moment ist schön. Blauer Himmel, Sonne, dann kommen sie, die kompakten Wolken. Ab dem Mittag Schauer, einzelne Gewitter, die Temperaturen dann um die 21 Grad.
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2: So, hallo liebe Autofahrer, 3 Minuten nach 11. Wir schauen auf den Stadtverkehr Berlin. Ein paar Minuten länger dauert es auf der A100 Richtung Wedding. Vor der Baustelle Höhe Schmargendorf, am Autobahnende in Treptow-Wedding. Auf der Seestraße in beide Richtungen, rund um die Elsenbrücke Treptow und Friedrichshain. Und stadtauswärts auf der B2 vor Malchow. Ampeln aus Gesundbrunn, Osloer Straße, Bitterfelder Brücke in Marzahn. Es wird heute bis 15 Uhr gearbeitet. Unfallschäden werden dort beseitigt. Die Bitterfelder Straße ist ab Wolfener Straße Richtung Märkischer Allee gesperrt. Und Polizeieinsatz am Hackeschen Markt. Es kommt auf den Linien S3, 5, 7, 9 zur Verspätung und Ausfällen. Alle Meldungen zu Straßen und Schienen gibt es auf rbb888.de und in unserer App. Gute Fahrt.
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2: Also ich weiß ja nicht, wie es Ihnen geht. Ich bin ein bisschen stolz. Ich habe gestern, ich war bei Hansi und Mausi, musste was umtauschen und dann hing dann so bei diesen Dingen, die zurückgegeben wurden, ein T-Shirt von The Cure. Stand ich an der Kasse, sage ich, gib mir das, egal welche Größe, ich möchte das haben. Steht nämlich The Cure, Friday, I'm in Love. Ich muss nochmal einen Musikwunsch hier absetzen bei der Musikredaktion. Heute ist doch Freitag, oder? Würde dieser Song sehr gut passen. Gibt jetzt 3 andere wundervolle 80er. Paul McCartney oder auch die Weather Girls. 3 80er am Stück, los geht's.
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0: 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Drei 80er am Stück hier, immer zur vollen Stunde bei uns in der Vormittagssendung. So starten wir hier immer. Deswegen dich gefolgt gleich von einem coolen 90er. Take That mit Back for Good. Und jetzt gibt's was zum Schmunzeln. Vielleicht für alle Pechvögel des Tages, muss man sagen, ist Ihnen heute oder in den letzten Tagen auch was richtig Doofes passiert, ja? War einfach keine gute Stimmung, irgendeine Laus auf der Leber, Portemonnaie verloren wie Sie hier. Manchmal wird einfach alles gut. Und irgendwann wird sowieso einfach alles gut. Hallo Berlin, hallo Janine.
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2: Montag lese ich, die Spielerinnen des TTC Berlin Eastside haben die deutsche Tischtennismeisterschaft gewonnen. Glückwunsch, cooler Sport. Oder Tischtennis zu acht um die Tischtennisplatte? Wer kennt's nicht? Nur bis heute frage ich mich und jetzt auch Sie, macht der Ball wirklich Ping Pong oder nicht eher Ping Ping? Mittwoch, oh mein Gott, 1000 Karma-Punkte gehen aufs Konto desjenigen, der mein Portemonnaie, das ich bescheuerterweise im U-Bahnhof Vineta-Straße liegen gelassen habe, nachts vor meine Tür gelegt hat. Mit allem drin. Lieber Finder, möge dir beim Händewaschen nie Wasser in den Ärmel laufen. Möge im Supermarkt immer sofort eine zweite Kasse für dich öffnen. Und mögen jede Nacht beide Seiten deines Kissens schön kühl sein. Schickes Wochenende. Morgen am 6.6. werden 6 Paare auf dem Funkturm heiraten. Wir von RBB 66.6 haben es möglich gemacht. Und natürlich gibt es dann hier passend dazu die bekannten 80er, 90er Hitklassiker Total Eclipse of the Hochzeitsbudget, Losing My Nachname und Should I Stay or Should I Durchbrennen mit dem heißen Fitnesstrainer.
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0: In 6 Tagen wird Shakira mit diesem Song die Fußball-WM eröffnen in Mexiko. Offizielle Fußballhymne von Shakira aus Waka Waka wird 2026 Dai Dai, so heißt der. Shakira, Burner Boy zusammen und dann in 6 Tagen live auf der Bühne in Mexiko, wenn ja, die Fußball-WM gestartet wird in Mexiko. Hier ist RBB 888, die Fine Young Cannibals, She Drives Me Crazy. Die 90er gibt's gleich hier auf RBB 888.
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1: Es ist 11.30 Uhr, hier ist Anke Michel.
2: Guten Tag. Mehr Fälle von Clan-Kriminalität. Die Polizei hat im vergangenen Jahr fast 1000 Straftaten aus diesem Bereich erfasst. Aus der Redaktion Landespolitik, Sabine Müller.
3: Das ist ein Plus von 12% im Vergleich zum Jahr davor, aber weniger als 2023. Die Polizei rechnet dem Phänomenbereich Clan-Kriminalität in Berlin insgesamt 685 Personen zu. 342 von ihnen waren im letzten Jahr tatverdächtig. Beide Zahlen sind gestiegen. Bei den Straftaten handelte es sich hauptsächlich um Rohheitsdelikte, Verkehrsstraftaten und Diebstahl.
2: Berlin reicht Konzept für Olympiabewerbung ein. Unsere Stadt hat gemeinsam mit München und der Rhein-Ruhr-Region fristgerecht ihre finalen Unterlagen vorgelegt. Damit geht der nationale Auswahlprozess für mögliche Spiele in den Jahren 2036, 2040 oder 2044 in die entscheidende Phase. Nach Angaben des Deutschen Olympischen Sportbundes erfüllen alle drei Bewerber bisher die Voraussetzungen. Die endgültige Entscheidung für den deutschen Bewerber fällt dann am 26. September. Hauptgebäude der Technischen Universität wird in diesem Sommersemester nicht mehr öffnen. TU-Präsidentin Fatma Deniz konnte im RBB keinen konkreten Termin für eine Wiedereröffnung nennen. Die Prüfungen im Juli hätten aber alle verlegt werden können. Es sei eine Brandschutz-Taskforce eingesetzt worden, sagt Deniz.
4: Zu diesem Zeitpunkt kann ich erstmal nur sagen, dass wir zum Sommersemester das noch nicht aufkriegen werden. Wann genau, wissen wir zu diesem Zeitpunkt nicht. Das hängt sehr viel von diesem Maßnahmenplan ab, aber wir arbeiten mit Hochdruck dran, dass wir da eine aussagekräftige Aussage dann auch treffen können.
2: Studierende der TU hatten zuvor die Universität kritisiert, da sie nicht genügend über die Bauvorschritte informiert werden. Forschung als Motor für Wirtschaft. Die Wissenschaft treibt in Berlin nach Einschätzung des Vereins Lange Nacht der Wissenschaften neue wirtschaftliche Entwicklungen voran. So die Vereinsvorsitzende Christina Quenzel auf Radio 1 vom RBB. Ein Beispiel des Biotech-Parks in Berlin-Buch zeige sich, wie aus Ideen konkrete Produkte entstehen.
5: Gerade Berlin, wo wir so viel Wissenschaft haben, ist das wirklich der Motor für neue Unternehmen, für Start-ups. Wir unterstützen ja als Unternehmen auch junge Biotech-Unternehmen, die also neue Medikamente, neue Therapien, neue Diagnostik oder auch Tools, die wieder in der Pharmaindustrie benötigt werden oder Testsysteme entwickeln, um dort neue Marktfelder zu erschließen.
2: Morgen startet die Lange Nacht der Wissenschaften. Rund 60 Einrichtungen in Berlin öffnen von 17 bis 24 Uhr ihre Türen. Premiere in Reinickendorf. Dort findet die traditionelle Freiwilligenbörse zum ersten Mal auf dem Street Food Festival direkt neben dem Borsigturm in Tegel statt. Unter der Schirmherrschaft von Bezirksbürgermeisterin Demir Bücken-Wegner stellen gemeinnützige Einrichtungen, Initiativen und Vereine dort ihre Arbeit vor. Heute von 14 bis 17 Uhr, morgen und am Sonntag von 12 bis 15 Uhr. Besucher ab 12 Jahren zahlen 2 Euro Eintritt und dafür gibt's als Willkommensgruß einen Getränkebon.
1: Danke, Anke.
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1: Hallo Peggy. Das ist nämlich ein Tief, was gleich auf uns zukommt. Im Moment viel weg von dem schönen blauen Himmel. Jetzt kommen viele Wolken und dann geht's los. Ab dem Mittag immer wieder Schauer, einzelne Gewitter, Temperaturen um die 21 Grad.
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1: So, hallöchen, liebe Autofahrer. Wir gehen in den Stadtverkehr Berlin. Es dauert ein paar Minuten länger auf der 100 Richtung Wedding vor der Baustelle in Höhe Schmargendorf. Am Autobahnende in Treptow, Wedding, Seestraße, beide Richtungen, rund um die Elsenbrücke. In Treptow, Friedrichshain, stadtauswärts auf der B2 vor Malchum. Gesundbrunn, Ampeln aus, Osloer Straße. Marzahn, Bitterfelder Brücke. Es wird gewerkelt und gearbeitet, unverschieden beseitigt bis 15 Uhr. Die Bitterfelder Straße ist ab Wolfener in Richtung Märkische Allee gesperrt. Aktuelles zur S-Bahn, Polizeieinsatz am Hackischen Markt. Es kommt auf den Linien S3, 5, 7, 9 zur Verspätung und Ausfällen. Gut und sichere Fahrt. 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
1: Ich meine, sind ja alle schon happy, dass Freitag ist, oder? Ziemlich viele glückliche Berlinerinnen und Berliner, aber gleich einen noch glücklicheren Berliner, Berlinerin, wer weiß. Denn gleich unser hoffentlich Wochensieger hier, Everybody Hurts, unser Musikrätsel. Wir rätseln die ganze Woche, Freitag dann hoffentlich mit einem Gewinner und einer richtigen Antwort. Welcher 80er, 90er könnte hier hinterstecken? Das ist ein Song, aber welcher? Caro.
6: Hallo, ich glaube, das ist der Song Komet.
1: Komet, ja, klingt so, als ob ein Komet fliegen würde. Ist es aber leider nicht. Nicht der gesuchte Song, aber schöne Idee. Herbert.
7: Hallo Nadine.
1: Hi.
7: Ich tippe auf Klaus und Klaus, an der Nordseeküste.
1: Ach, lustig.
7: Das für das Musikrätsel.
1: Ja.
7: Euch noch einen schönen Tag.
1: Wegen diesen schreienden Möwen, Anna. Gute Idee. Ist er aber auch nicht. Last-Minute-Sprachnachricht zu mir im Studio 030 30 32 88 8 100. Wir rätseln, kniffeln für die Stunde noch. Drei Songs. You Will Mix, Elton John, Rufus, Chaka Khan und dann hoffentlich gleich mit dem Berlinerin, mit einer Berlinerin am Telefon oder richtigen Lösung, welcher Song das sein könnte, dieses Möwengeschrei da. Also bis gleich mit Everybody Hurts.

0: Eigentlich war sie gerade am Mittagessen. Kim! Spätzle mit brauner Soße. Hallo, du bist in Sendestudio A gelandet. Schmeckt's gut bei euch in der Kantine?
1: Bei uns schmeckt's gut, ja. Komm und essen.
0: Sehr gut. Kannst du uns verraten, in welcher Kantine du täglich essen gehst? Wo arbeitest du?
1: Ja, ich arbeite in Teterow tatsächlich. Ja. Das ist in der Nähe von Rostock. Mhm. Und da haben wir eine Kantine, die heißt BMTT und
0: cool.
1: Die machen eigentlich immer ganz gutes Essen so.
0: Na dann, herrlich. Jetzt hast du dich aber verkrümelt ins Büro, damit wir mal in aller Ruhe ein bisschen reden können. Aber du musst zurück. Du musst zurück an deinen Platz. Da warten deine Spätzle, ja?
1: Genau, genau.
0: Dann lass uns ganz schnell über Everybody Hurts reden und uns vielleicht mal die richtige Lösung herbeirufen.
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0: So ein kniffliges Ding in dieser Woche und es haben so viele RBB 888 Hörerinnen und Hörer mitgemacht wie noch nie. Es ist ja der absolute Wahnsinn, dieses Möwengeschrei in diesem Ton. Es lässt so viel Spielraum offen. Es kamen ganz tolle Tipps von allen. Da war ja irgendwie Tag am Meer von Fanta 4 oder was hatten wir gerade, Herbert, der hat ja an der Nordseeküste getippt, ne? Also da ist viel drin. Meine liebe Kim, du hast uns eine WhatsApp-Nachricht geschickt und ich vermute mit der richtigen Lösung. Bitte erlöse uns alle und kläre auf, welchen Song wir in dieser Woche suchen.
1: Genau, das ist von Martha and the Muffins, Echo Beach.
0: Das ist richtig. Herzlichen Glückwunsch, hier mein Kantinenapplaus für dich.
1: Danke, danke.
0: Denn wenn man ganz genau hinhört, wir hören nochmal in den Ton rein. Hört ihr alle das Echo? Ja, die meisten haben tatsächlich nur auf die Möwen geachtet, aber man hört das Echo. Und das hast du gehört. Und da kann ich nur sagen, liebe Kim, herzlichen Glückwunsch. Du bist die glückliche Gewinnerin und bekommst die ganz kleinen schicken in ihr Kopfhörer von Teufel. Herzlichen Glückwunsch.
1: Dankeschön, super.
0: So, jetzt schnell mit dir zurück in die Kantine. Aufessen, schönes Wochenende. Piep, piep, piep, wir haben uns alle lieb. Freu dich auf unser Päckchen, ja? Schönes Wochenende.
1: Alles klar.
0: Tschüss.
1: Danke.
0: Ciao.
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0: So, und wie sich das gehört, gibt's noch den Song in voller Länge, den Gewinnersong für die Kim, die richtig lag in dieser Woche bei Everybody Hurts, bei unserem Soundrätsel. Schnappen wir uns immer einen Song aus den 80er, 90ern, verwandeln den in einen Sound. Und da waren sie, diese Möwen im Doppelschrei, im Echo, im Echo. Im Echo Beach. Martha and the Muffins, der gesuchte Song in dieser Woche. Montag dann neues Rätsel hier bei uns auf RBB 888 bei Everybody Hurts.

0: 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Nelly Furtado, Say It Right, hier bei uns im Programm. Gleich geht's weiter. Bananarama mit dem Cruel Summer um 11.56 Uhr. Schönen Freitagmittag.
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0: Liebe Autofahrer, bitte Vorsicht. Es gab einen frischen Unfall auf der B96 Rangsdorf Richtung Barutmarkt zwischen Zossen und Waldstadt. Gibt es eine ungesicherte Unfallstelle? Bitte Vorsicht, frischer Unfall auf der B96 Rangsdorf Richtung Barutmarkt. Hier ist RBB 88.8 und es ist gleich 12.
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0: Die Nachrichten jetzt mit Michael Ernst.
2: Guten Tag. Nach der Niederlage Deutschlands im Rennen um einen nicht ständigen Sitz im UN-Sicherheitsrat gibt die Bundesregierung nicht auf. Sie kündigte ihre Bewerbung für die Perioden 2035-36 und 2043-44 an. Die Koalition folgt damit der Tradition, möglichst alle 8 Jahre für 2 Jahre einen nicht ständigen Sitz im höchsten UN-Gremium zu erhalten. Vorgestern war Deutschland bei der Bewerbung um einen Sitz gescheitert. Kanzler Merz reist zum EU-Westbalkan-Gipfel nach Montenegro. Auf dem Spitzentreffen geht es darum, wie Serbien, Montenegro, Bosnien-Herzegowina, Kosovo, Nordmazedonien und Albanien dem EU-Beitritt näher kommen. Deutschland und Frankreich wollen, dass die 6 Staaten schneller integriert werden, auch ohne direkt Vollmitglieder zu werden. Auch Moldau, das sich von Russland bedroht fühlt, soll mit einbezogen werden. Die meisten Unternehmen in Deutschland setzen auf künstliche Intelligenz. Eine Umfrage des Münchner IFO-Instituts hat ergeben, dass rund 54% der Firmen in ihren Geschäftsprozessen diese Technik nutzen. Im letzten Jahr lag der Anteil noch bei knapp 41%. Weitere 16% der Unternehmen planen schon den Einsatz von KI. Besonders stark verbreitet ist die Technik in der Industrie. Bei einem Drohnenangriff auf 2 Frachtschiffe im Asowschen Meer sind 5 Aserbaidschaner getötet worden. 3 weitere Landsleute seien verletzt worden, hieß es vom Außenministerium in Baku. Russland macht die Ukraine für den Vorfall verantwortlich.
3: Und jetzt das Wichtigste aus Berlin.
2: Gesundheitssenatorin Ciborra geht davon aus, dass die geplante Pflegereform für das Land Mehrkosten in möglicherweise 3-stelliger Millionenhöhe bedeutet. Außerdem würde zu einem riesen zusätzlichen Aufwand bei den Sozialämtern führen, sagte Ciborra im RBB 24 Inforadio. Zur finanziellen Stabilisierung der Pflegeversicherung will Bundesgesundheitsministerin Warken ein Paket mit Ausgaben bremsen und zusätzlichen Einnahmen schnüren. Heimbewohner sollen bei Zuschlägen, die mit der Aufenthaltsdauer steigen, künftig länger warten müssen, bis sie eine höhere Entlastung von der Pflegekasse erhalten. Vorgesehen ist auch, den Versicherungsbeitrag für Menschen ohne Kinder anzuheben. Die Stadt hat ihr Konzept für eine Bewerbung um Olympische und Paralympische Spiele offiziell eingereicht. Sie reichte gemeinsam mit München und der Rhein-Ruhr-Region fristgerecht die finalen Unterlagen beim Deutschen Olympischen Sportbund ein. Damit geht der nationale Auswahlprozess für mögliche Spiele in den Jahren 2036, 40 oder 44 in die entscheidende Phase. Die endgültige Entscheidung, welcher Standort in das internationale

0: Unfallstelle, die gibt es immer noch, bitte Vorsicht. Ein paar Minuten länger dauert's. A100 Richtung Wedding vor der Baustelle Höhe Schmargendorf. Am Autobahnende in Treptow im Wedding. Auf der Seestraße in beiden Richtungen. Rund um die Elsenbrücke in Treptow, Friedrichshain, stadtauswärts auf der B2 vor Malchow. Ampeln aus, Gesundbrunn, Osloer Straße, Höhe Reinickendorfer Straße. Außerdem aktuelles zur S-Bahn. Es gibt einen Polizeieinsatz im Bereich Südkreuz. Der Zugverkehr der Linien S2 2526 zwischen Südkreuz und Anhalter Bahnhof ist unterbrochen. Alle Meldungen zu Straßen und Schienen finden Sie auf rbb888.de und in unserer App.
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0: Wir haben ja abends immer so schöne Spezialsendungen. 100% 80er, 100% 90er und 100% Made in Germany läuft jeden Mittwoch. Und ich spiele Ihnen gleich einen Song, der ist 100% Made in Germany, 100% Made in Berlin. Er wurde hier in Berlin in den Hansa-Studios aufgenommen. Master and Servant von Depeche Mode gibt's gleich. Drei 80er am Stück.
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0: Depeche Mode auf RBB 88.8 Master and Servant erschien im August 84. Drei 80er am Stück waren das. 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

mit 30 US-Dollar im Gepäck nach New York gezogen. Das war in den 70ern. Hat erstmal gearbeitet als Kellnerin, Donutverkäuferin und, naja, ein paar Nackedei-Bilder gemacht. Weltstar. Die Queen of Pop. Madonna. Wenn im 80er Papa Don't Preach. Hier auf RBB 88.8. Danach kleiner Konzerthinweis.

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1: Es ist kurz nach 12:30. Hier ist Anke Michel.
2: Guten Tag. Gegen organisierte Kriminalität. Rund 3 Monate nach dem Start der Berliner Ermittlungsgruppe Tellum hat die Staatsanwaltschaft eine erste Bilanz gezogen. Die genauen Zahlen hat sich Ingo Jansen angeschaut.
3: 29 Verdächtige sitzen in Untersuchungshaft. Insgesamt werden 126 Verfahren bearbeitet. In 8 weiteren Fällen wurde Anklage erhoben. Die Ermittlungen richten sich unter anderem gegen mutmaßliche Schutzgelderpresser und Täter, die mit Schüssen auf Geschäfte Angst verbreiten wollten. Justizsenatorin Badenberg wertet die Zahlen als ersten Erfolg im Kampf gegen kriminelle Netzwerke. Zuletzt hatte die Polizei in Schöneberg einen 38-Jährigen festgenommen, der in Kreuzberg auf 2 Brüder geschossen haben soll. Außerdem wurden 4 Verdächtige nach Schüssen im Grefe-Kiez gefasst.
2: Erhebliche Schäden in Parks nach dem 1. Mai. Nach Angaben des Senats sind vor allem die Hasenheide in Neukölln, der Görlitzer Park in Kreuzberg und der Treptower Park betroffen. Steve Neuwirth hat sich die Bilanz angeschaut.
4: Allein in der Hasenheide sind laut dem Bezirksamt etwa 35.000 Euro nötig, um eine erst kürzlich angelegte Wiesensenke wiederherzustellen. Sie wurde bei einem Rave am 1. Mai stark zertreten, der als politische Demonstration angemeldet war. Bei weiteren Techno-Partys und linken Demonstrationen wurden auch im Treptower Park Wiesen, Sträucher sowie ein Baum zerstört. Dort sowie im Görlitzer Park sind laut Senat außerdem Schäden für die Vegetation durch Urinieren und Vermüllung entstanden.
2: Ciborra kritisiert Pläne für Reform der Pflegeversicherung. Das hat unsere Berliner Gesundheitssenatorin im RBB 24 Inforadio gesagt.
5: Das werden sehr, sehr hohe 2-stellige Millionenbeträge sein, die Berlin an Hilfen zur Pflege da finanzieren muss. Berlin als Kommune eben. Und da sehe ich nicht, wie wir das hinkriegen sollen.
2: Ciborra bemängelte außerdem, dass der Entwurf von Gesundheitsministerin Wagen zu wenig auf Prävention setze. GEW will notfalls gerichtlich Arbeitszeiterfassung für Lehrkräfte durchsetzen. Sie drängt den Senat, diese verbindlich und rechtssicher einzuführen. Aus unserer Redaktion Landespolitik, Kirsten Buchmann.
6: Klassenarbeiten korrigieren, mit Eltern sprechen, Schulentwicklung. Berliner Lehrkräfte leisteten mehr als 2 Millionen Stunden unbezahlte Mehrarbeit pro Jahr, so der GEW-Vorsitzende Gökan Akgün. Vor einem Jahr hatte die Gewerkschaft dazu eine Arbeitszeitstudie der Universität Göttingen vorgestellt. Sollte der Senat keine Lösung vorlegen, will die GEW zum neuen Schuljahr für ihre Mitglieder ein digitales Tool bereitstellen. Es soll ihnen laut der Gewerkschaft helfen, Mehrarbeit zu dokumentieren, damit sie ihre Ansprüche auf Geld- oder Freizeitausgleich geltend machen können.
2: Schüsse in Wannsee. Die Berliner Polizei hat einen 26-Jährigen vorübergehend festgenommen, der mehrere Schüsse abgefeuert haben soll. Zeugen wollen gestern Abend am Kronprinzessinnenweg beobachtet haben, wie der Mann mehrfach in die Luft schoss. Einsatzkräfte konnten den Tatverdächtigen kurz darauf stellen. Bei ihm fanden die Beamten eine Schreckschusswaffe mit Munition.
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1: Ja, ist langsam immer mehr bewölkt. Wie es angekündigt war, heute Morgen schön blauer Himmel, Sonnenschein. Jetzt kommen die Wolken, jetzt kommt tief Peggy. Das bedeutet ab dem Mittag immer wieder Schauer, einzelne Gewitter bei 21 Grad. Morgen trocken, Sonne, Wolken, 25 Grad.
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1: Hallöchen, liebe Autofahrer. Wir gehen in den Stadtverkehr Berlin. Ein paar Minuten dauert es länger. 100 Richtung Wedding vor der Baustelle Höhe Schmargendorf. Am Autobahnende in Treptow staut es sich. Im Wedding auf der Seestraße. In beiden Richtungen rund um die Elsenbrücke Treptow, Friedrichshain, stadtauswärts auf der B2 vor Malchow. Gesundbrunn, Achtung, Ampeln aus Osloer Straße. Marzahn, Bitterfelder Brücke heute 5 bis 15 Uhr wird gebaut. Unfallschäden werden beseitigt. Die Bitterfelder Straße ist ab Wolf Straße Richtung Märkische Allee gesperrt. Aktuelles zur S-Bahn. Polizeieinsatz im Bereich Südkreuz. Der Zugverkehr der Linien 2, 25, 26 zwischen Südkreuz, Anhalter Bahnhof ist komplett unterbrochen. A10, nördlicher Berliner Ring, Richtung Dreieck Havelland zwischen Mühlenbeck und Birkenwerder Autobahn, komplett Sperrung nach einem Unfall. A10, westlicher Berliner Ring, Richtung Dreieck Werder zwischen Potsdam Nord und Vöben Stau plus 10 Minuten und Unfall. Auf der B96, Rangsdorf, Barutmark zwischen Zossen und Waldstadt ist die Straße nach dem Unfall auch komplett gesperrt. Alle Meldungen zu Straßen und Schienen finden Sie auf rbb888.de und in unserer App Gute Fahrt.
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1: Da haben wir aber was Schönes für Sie vorbereitet. Ab nächste Woche Donnerstag geht's los. Erstes großes Spiel. Shakira live auf der Bühne und die ersten Fußballspiele der Fußball-WM. Na, wo wird denn geguckt? Suchen Sie ein Public Viewing? Na, da haben wir was Schönes für Sie vorbereitet. Mit perfektem Blick über Berlin. Alle Infos dazu gleich bei mir. Vorher erstmal Supertramp und die Backstreet.

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0: Wenn dieser Song anfängt, klingt er ein bisschen wie The Cure aus den 80ern. Ist es aber nicht. Das ist die neue Single von Teddy Swims. Mr. Know-It-All, Besserwisser übersetzt, hier auf rbb 88.8. Cool, schöne neue Single. Danke, Teddy Swims. Gleich geht's weiter. 80er und 90er, ach, schön zum Mitgrün. Wonderwall am Freitagmittag von Oasis, hier auf rbb 88.8.
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2: Guten Tag. Die Bundesregierung will sich wieder um einen nicht ständigen Sitz im UN-Sicherheitsrat bewerben. Diesmal peilt sie die Perioden 2035-36 und 2043-44 an. Vorgestern war Deutschland bei der Bewerbung um den Zeitraum 2027-28 gescheitert. Den Zuschlag erhielten Österreich und Portugal. Die schnelle neue Bewerbung soll den Anspruch Deutschlands deutlich machen, international eine sehr aktive Rolle einzunehmen. Die von Bundesgesundheitsministerin Wagen geplante Pflegereform stößt auch in der Koalition auf Widerstand. CSU-Landtagsfraktionschef Holitschek nannte das Vorhaben einen Verschiebebahnhof in Richtung Sozialhilfe. Der SPD-Gesundheitsexperte Pantazis sagte, das Paket gehe zu stark zulasten derer, die derzeit Pflege leisteten oder Pflege benötigten. Er forderte eine Zusammenlegung der gesetzlichen und privaten Pflegeversicherung zu einer solidarischen Pflegeversicherung. Wagens Pläne sehen Einsparungen bei Heimkosten und pflegenden Angehörigen, eine höhere Belastung von Gutverdienern und Kinderlosen sowie strengere Maßstäbe für Pflegebedürftigkeit vor. Die CDU-Spitze hat eine Präsidiumsklausur Ende August in Magdeburg abgesagt. Offiziell wird das mit dem Argument begründet, man wolle mehr Wahlkampftermine in Sachsen-Anhalt statt interne Sitzungen. Der Spiegel schreibt aber, dass die Sitzung auf Bitten des CDU-Spitzenkandidaten Schulze abgesagt wurde. Er fürchtet angeblich, eine Präsidiumssitzung der CDU könnte im Wahlkampf eher schaden. In Sachsen-Anhalt wird am 6. September gewählt. In Umfragen liegt die AfD deutlich vor der CDU. Das EU-Programm Erasmus Plus hat einen Meilenstein erreicht. Bisher seien 1 Million Studentinnen und Studenten aus Deutschland mit der Förderung zu einem Studien- oder Praktikumsaufenthalt ins Ausland gegangen, heißt es vom Deutschen Akademischen Austauschdienst. Besonders beliebt seien Spanien, Frankreich und Italien gewesen. Das Programm startete 1987.
3: Und jetzt das Wichtigste aus Berlin.
2: Schutzhelme wie bei der Bundespolizei könnten künftig auch zur Ausrüstung von Bahnsicherheitskräften gehören. Die Deutsche Bahn testet die Ausrüstung bis Dezember bei ihrer mobilen Unterstützungsgruppe hier in Berlin. Sie wird zum Beispiel bei Fußballspielen und Demonstrationen eingesetzt. Dauerhaft tragen sollen die Mitarbeiter die Helme aber nicht. Erst wenn eine Lage zu eskalieren droht, werden sie aufgesetzt. Bewährt sich das Pilotprojekt, könnten die Schutzhelme ab nächstes Jahr bundesweit eingeführt werden. Die Grillwiese im Görlitzer Park in Kreuzberg ist ab sofort bis auf Weiteres gesperrt. Als Grund nennt der Bezirk einen starken Befall mit dem Eichenprozessionsspinner. Er bittet darum, den Bereich nicht zu betreten. Fachfirmen sind mit der Beseitigung des Befalls beauftragt. Die Raupen des Schmetterlings entwickeln Brennhaare, die unter anderem Hautreizungen auslösen können. 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
1: Heute zum Nachmittag sind die Wolken mal dichter und da können auch mal ein paar Schauer mit dabei sein. Die Tageshöchstwerte liegen bei 21 Grad. Die messen wir jetzt. 21 Grad in Pankow, 20 Grad in Lichtenberg und 20 Grad in Schöneberg. Der Blick aufs RBB 888-Wetterradar bzw. Regenradar. Es ist aktuell.

0: Am Autobahnende in Treptow, rund um die Elsenbrücke in Treptow und Friedrichshain. Sowie stadtauswärts auf der B2 vor Malchow und auf der Märkischen Allee vor Ahrensfelde. Aktuell ist noch zur S-Bahn. Wegen eines Polizeieinsatzes im Bereich Südkreuz ist der Zugverkehr der Linien S2, S25 und S26 zwischen Südkreuz und Anhalter Bahnhof unterbrochen. Alle Meldungen zu Straßen und Schienen finden Sie auf rbb888.de und in unserer App. Kommen Sie gut und sicher durch die Stadt.
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0: Hallo Berlin, wir hören AHA mit ihrem mega Hit. Und zwar Take On Me. Das ist der Song, den wir jetzt gleich hören werden. Ich habe hier ein kleines technisches Problem, aber das sollte gar nicht das Problem sein. Hier ist er, dieser Song, der auch noch ganz viele junge Leute einfach fasziniert. Und Morten Harkett hat erzählt, dass er in dem Moment, als er die Tür zum Studio aufgemacht hat und das Sinti-Riff gehört hat, wusste, dass das der Schlüssel zur Welt war.
2: First thing I hear is the riff of Take On Me. And instantly I know that this is it. This is the key to the world.

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0: integrierten Gewitter, Pet Shop Boys mit Suburbia auf RBB 88.8. Gleich hören wir die 90er von Michael Jackson. Will you be there? Wichtiges Thema, wie stehen Sie zur Organspende? Viele sagen ja, dass sie grundsätzlich bereit dazu wären zu spenden, aber die wenigsten von uns haben wirklich ihre Entscheidung festgehalten. Und genau das ist ein Problem, denn es gibt in Deutschland nach wie vor einfach zu wenig Organspender. Morgen ist Tag der Organspende und passend dazu nimmt auch die politische Diskussion natürlich wieder Fahrt auf. Brauchen wir neue Regeln, ist die Frage. Zum Beispiel die Widerspruchslösung, bei der grundsätzlich jeder und jede als Spender gilt. Bis er eben sagt, das möchte ich nicht. Darüber sprechen wir mit Sibylle Seitz aus der RBB Gesundredaktion. Sag mal, worum geht es ganz genau bei der aktuellen Diskussion?
1: Also im Kern geht es um die Frage, muss man aktiv Ja zur Organspende sagen oder gilt man grundsätzlich als Spender, solange man nicht widerspricht? Also die Befürworter einer sogenannten Widerspruchsregelung hoffen durch eine Reform auf mehr Spenderorgane. Denn jedes Jahr sterben in Deutschland rund 1000 Menschen, die auf der Warteliste stehen, weil nicht rechtzeitig ein passendes Organ gefunden wird. Befürworter der derzeitigen Entscheidungslösung, wie wir sie jetzt haben, argumentieren, dass das Thema einfach zu wichtig ist, als dass man automatisch zum Spender wird, wenn man nicht aktiv widerspricht. Und die setzen eben mehr auf Aufklärung.
0: Und soweit ich weiß, ist es tatsächlich in den nordischen Ländern auch schon so, ne, dass man aktiv widersprechen muss.
1: Es gibt einige Länder, die das so machen, ja.
0: Und bei uns ist es eben noch andersrum. Wie stehst denn du selbst persönlich zum Thema Organspende?
1: Also ich habe seit ungefähr 30 Jahren einen Organspendeausweis immer im Portemonnaie dabei. Ich denke, man sollte sich auf jeden Fall mal Gedanken machen. Denn ich finde, es ist wichtig, dass man sich einmal dazu geäußert hat, auch im Familien- und Freundeskreis. Denn im Zweifelsfalle, wenn wirklich was passiert, es den Angehörigen zu überlassen, das finde ich ganz schrecklich, die Vorstellung.
0: Und ich habe einen Organspendeausweis, weil ich die Vorstellung schön finde, dass, wenn es mich nicht mehr gibt, ich vielleicht jemand anders helfen kann.
1: Ich habe mal einen Film gemacht über eine junge Frau, die hat mit Anfang 20 zweimal einen plötzlichen Herztod überlebt und hat mit 26 ein künstliches Herz bekommen. Ich habe einen Film über diese Frau gemacht. Eine ganz fröhliche, sportliche Frau, die natürlich unendlich dankbar ist, dass sie ein zweites Leben geschenkt bekommen hat. Und ich denke, spätestens nach diesen Dreharbeiten hätte ich mir sowieso einen Organspendeausweis besorgt.
0: Wichtiges Thema auf jeden Fall. Gut, dass wir darüber gesprochen haben. Vielen Dank dir.
1: Sehr gerne.
0: Und wenn Sie sagen, ja, ich möchte Organspender werden jetzt, dann gibt es drei Möglichkeiten. Entweder digital über das Organspenderegister oder klassisch mit so einem haptischen Organspendeausweis. Den kriegen Sie bei der Krankenkasse, in der Arztpraxis, in der Apotheke oder online. Oder aber Sie halten Ihre Entscheidung in einer Patientenverfügung fest.
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0: Und hier kommt dieser großartige Uplifting 90er von Michael Jackson.

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1: Freitagmittag, halb zwei, hier ist Anke Michel.
2: Guten Tag. Mehr Fälle von Clankriminalität. Die Polizei hat im vergangenen Jahr fast 1000 Straftaten aus diesem Bereich erfasst. Aus unserer Redaktion Landespolitik, Sabine Müller.
3: Das ist ein Plus von 12% im Vergleich zum Jahr davor, aber weniger als 2023. Die Polizei rechnet dem Phänomenbereich Clankriminalität in Berlin insgesamt 685 Personen zu. 342 von ihnen waren im letzten Jahr tatverdächtig. Beide Zahlen sind gestiegen. Bei den Straftaten handelte es sich hauptsächlich um Rohheitsdelikte, Verkehrsstraftaten und Diebstahl.
2: Berlin reicht Konzept für Olympiabewerbung ein. Unsere Stadt hat gemeinsam mit München und der Rhein-Ruhr-Region fristgerecht ihre finalen Unterlagen vorgelegt. Damit geht der nationale Auswahlprozess für mögliche Spiele in den Jahren 2036, 2040 oder 2044 in die entscheidende Phase. Nach Angaben des Deutschen Olympischen Sportbundes erfüllen alle drei Bewerber bisher die Voraussetzungen. Die endgültige Entscheidung für den deutschen Bewerber fällt dann am 26. September. Forschung als Motor für Wirtschaft. Die Wissenschaft treibt in Berlin nach Einschätzung des Vereins Lange nach der Wissenschaften neue wirtschaftliche Entwicklungen voran, so die Vereinsvorsitzende Christina Quenzel auf Radio 1 vom RBB. Am Beispiel des Biotech-Parks in Berlin-Buch zeige sich, wie aus Ideen konkrete Produkte entstünden.
4: Gerade Berlin, wo wir so viel Wissenschaft haben, ist das wirklich der Motor für neue Unternehmen, für Startups. Wir unterstützen ja als Unternehmen auch junge Biotech-Unternehmen, die also neue Medikamente, neue Therapien, neue Diagnostik oder auch Tools, die wieder in der Pharmaindustrie benötigt werden oder Testsysteme entwickeln, um dort neue Marktfelder zu erschließen.
2: Morgen startet die Lange nach der Wissenschaften. Rund 60 Einrichtungen in Berlin öffnen von 17 bis 24 Uhr ihre Türen. Schüsse in Wannsee. Die Berliner Polizei hat einen 26-Jährigen vorübergehend festgenommen, der mehrere Schüsse abgefeuert haben soll. Zeugen wollen gestern Abend am Kronprinzessinnenweg beobachtet haben, wie der Mann mehrfach in die Luft schoss. Einsatzkräfte konnten den Tatverdächtigen kurz darauf am Stahnsdorfer Damm stellen. Großes Inselfest auf der Museumsinsel. Anlass ist der UNESCO-Welterbetag am Sonntag. Bis dahin gibt es Konzerte, Aktionen für die ganze Familie und Workshops, in denen Besucher die Museumsinsel neu entdecken können. Angeboten werden auch Führungen. Darunter sind viele Überraschungsführungen und Rundgänge mit Direktoren. In diesem Jahr feiert die Museumsinsel ihr 200-jähriges Jubiläum.
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1: Jetzt im Nachmittag kann es ein paar vereinzelte Schauer geben aus dichteren Wolken. Aber weitgehend wird es wohl trocken bleiben bei Tageshöchstwerten heute um die 21 Grad. Jetzt aktuell messen wir 21 Grad in Mitte, 21 Grad in Lichtenberg und 21 Grad in Wilmersdorf. Morgen 24 Grad bei Sonne und Wolken, bleibt so weitgehend trocken. Sonntag 22 Grad, Sonne, Wolken und vielleicht ein paar Schauer.
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1: Stadtverkehr Berlin, gute Nachrichten. Von der A113 Richtung Dresden zwischen Adlershof und Tunnel Rudower Höhe ist die Autobahn wieder frei. Der Stau ab Dreieck Neukölln kann sich langsam abbauen. Auf den Umfahrungen über Johannisthaler Chaussee, Stubenrauchstraße, Schönefelder Chaussee und Neuköllner Straße gibt es aber immer noch lange Staus. Ein paar Minuten länger dauert's im Moment noch auf der A100 in Richtung Wedding vor der Baustelle in Höhe Schmargendorf, rund um die Elsenbrücke in Treptow und Friedrichshain. Sowie stadtauswärts auf der Kleyallee, auf der B2 vor Malchow und auf der Märkischen Allee vor Ahrensfelde. Ein Hinweis zur S-Bahn wegen Bauarbeiten in Griebnitzsee. Fährt die S7 zwischen Griebnitzsee und Potsdam Hauptbahnhof nur im 20-Minuten-Takt. 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
1: Hey Berlin! Menschen machen wirklich verrückte Dinge, wenn sie unglücklich verliebt sind. Edward zum Beispiel wurde von seiner Verlobten verlassen, hat in Florida ein Schloss, einen Garten gebaut, nur aus Korallen, nur für seine Angebetete, verschmähte Liebe. Das war Anfang des 20. Jahrhunderts und den Garten gibt es heute noch und sogar einen Song darüber. Billy Idol mit Sweet 16.

0: Die Cindy Crawford der Popmusik, Paula Abdul, Forever Your Girl. Ja, die hatte auch so einen schönen kleinen süßen Leberfleck. Hier ist RBB 88.8 und morgen ist ein sehr, sehr, sehr besonderer und einzigartiger Tag für einige Paare hier bei uns in der Stadt. 6.6.2026 und Janina und Andreas, die dürfen von uns organisiert auf dem Funkturm heiraten.
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2: Guten Tag. Nach der Niederlage Deutschlands im Rennen um einen nicht ständigen Sitz im UN-Sicherheitsrat gibt die Bundesregierung nicht auf. Sie kündigte ihre Bewerbung für die Perioden 2035-36 und 2043-44 an. Die Koalition folgt damit der Tradition, möglichst alle 8 Jahre für 2 Jahre einen nicht ständigen Sitz im höchsten UN-Gremium zu erhalten. Vorgestern war Deutschland bei der Bewerbung um einen Sitz gescheitert. Kanzler Merz gibt der EU eine Mitschuld daran, dass die Westbalkanstaaten immer noch nicht beigetreten sind. Dass seit 13 Jahren keine neuen Mitglieder aufgenommen wurden, zeige, dass Versäumnisse auch auf Seiten der EU liegen, sagte Merz in Montenegro. Dort beginnt heute der EU-Westbalkan-Gipfel. Deutschland und Frankreich haben einen gemeinsamen Vorschlag eingereicht, wie die 6 Staaten schon vor einem Beitritt enger an die Europäische Union gebunden werden können. Unter anderem durch privilegierten Zugang zum Binnenmarkt. Die meisten Unternehmen in Deutschland setzen auf künstliche Intelligenz. Eine Umfrage des Münchner IFO-Instituts hat ergeben, dass rund 54% der Firmen in ihren Geschäftsprozessen diese Technik nutzen. Im letzten Jahr lag der Anteil noch bei knapp 41%. Weitere 16% der Unternehmen planen schon den Einsatz von KI. Besonders stark verbreitet ist die Technik in der Industrie. Bei einem Drohnenangriff auf 2 Frachtschiffe im Asowschen Meer sind 5 Aserbaidschaner getötet worden. 3 weitere Landsleute seien verletzt worden, hieß es vom Außenministerium in Baku. Russland macht die Ukraine für den Vorfall verantwortlich.
3: Und jetzt das Wichtigste aus Berlin.
2: Die landeseigenen Wohnungsgesellschaften wollen in den nächsten Jahren Zehntausende Wohnungen neu bauen und kaufen. Dazu haben die 7 Unternehmen und der Senat eine Absichtserklärung unterzeichnet. So soll sich der Wohnungsbestand von 408.000 bis 2035 auf 465.000 erhöhen. Der regierende Bürgermeister Wegner sagte nochmal, dass er sich auch vorstellen kann, dass der Rand des Tempelhofer Felds bebaut wird. Das kürzlich von einer Gruppe Architekten vorgestellte Konzept findet er spannend. Gesundheitssenatorin Ciborra geht davon aus, dass die geplante Pflegereform für das Land Mehrkosten in möglicherweise 3-stelliger Millionenhöhe bedeutet. Außerdem würde sie zu einem riesen zusätzlichen Aufwand bei den Sozialämtern führen, sagte Ciborra im RBB 24 Inforadio. Zur finanziellen Stabilisierung der Pflegeversicherung will Bundesgesundheitsministerin Wagen ein Paket mit Ausgaben bremsen und zusätzlichen Einnahmen schnüren. Heimbewohner sollen bei Zuschlägen, die mit der Aufenthaltsdauer steigen, künftig länger warten müssen, bis sie eine höhere Entlastung von der Pflegekasse erhalten. Vorgesehen ist auch, den Versicherungsbeitrag für Menschen ohne Kinder anzuheben. 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
0: Das Berlin-Wetter
1: ist immer noch trocken, aber jetzt im Nachmittag sind durchaus ein paar einzelne Schauer möglich. Paar dichte Wolken sind mit dabei, aber insgesamt ist es doch mild und freundlich bei 21 Grad in Mitte, 21 Grad in Hellersdorf und fast 21 Grad in Schöneberg. Morgen 24 Grad bei Sonne und Wolken, Sonntag 22 Grad, dazu Sonne und Wolken, vielleicht auch ein paar einzelne Schauer.
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1: A10 nördlicher Berliner Ring Richtung 3K-Plan zwischen Mühlenbeck und Birkenwerder ist die Autobahn nach einem Unfall gesperrt. A10 westlicher Berliner Ring Richtung Dreieckwerder zwischen Potsdam Nord und Vöben haben wir 20 Minuten Stau. In Richtung Dreieckhaveland zwischen Großkreuz und Vöben 20 Minuten Stau. Stadtverkehr Berlin. Es gibt gute Nachrichten von der A113 Richtung Berlin. Zwischen Adlershof und Tunnel Rudower Höhe ist die Autobahn wieder frei. Der Stau ab Dreieck Neukölln kann sich abbauen. Auf den Umfahrungen über Johannisthaler Chaussee, Stubenrauchstraße, Schönefelder Chaussee und Neuköllner Straße gibt es aber noch lange Staus. Ein paar Minuten länger dauert es aktuell auch auf der A100 in Richtung Wedding vor der Baustelle in Höhe Schmargendorf.

Volksmusik, Jimmy. Hat hier Bonnie M. zum Beispiel gemacht. Oder Eruption. Oder La Bouche. Oder Milli Vanilli. Ey, Frank Farian, der hat doch wirklich Musikgeschichte geschrieben. Übrigens auch mit dieser Boyband aus den 90ern. Here's a No Mercy. 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

0: 90er von Sixpence, None the Richer, There She Goes. Auf RBB 88.8 gleich die 80er von den Dexys, Midnight Runners, Come on Eileen. So, jetzt geht's um den offenen Vollzug. Klingt erstmal ein bisschen komisch, das ist ja so ein Ort, wo eigentlich niemand hin will, aber heute können wir da alle rein, ist nämlich Tag der offenen Tür. Klingt ein bisschen ungewöhnlich, ist es natürlich auch, aber es ist vor allem auch spannend, denn ich meine, wann kriegt man schon die Gelegenheit, mal sich so einen Ort anzusehen, der normalerweise komplett verschlossen bleibt? Heute gibt es Führungen übers Gelände, es gibt Einblicke in den Alltag der Inhaftierten, Infos rund um die Jobs im Justizvollzug und Matthias Bartsch, mein Kollege, ist jetzt vor Ort. Hallo Matthias.
1: Ich grüße dich, Anni, hallo.
0: Sag mal, wirkt es wie so ein Gefängnis oder gibt es da auch so Privatsphäre zu Hause mäßig?
1: Es ist schon deutlich anders als so ein geschlossenes Gefängnis. Das fängt schon an von außen. Der Zaun, der ist noch einen Meter hoch, da könnte man drüber springen. Und auch insgesamt sieht alles ein bisschen wohnlicher aus. Klar, es sind wirklich über 250 Zimmer. Von außen erkennt man das schon, so diese schießartigen Fenster, dass das einfach sehr kleine Räume sind. Aber man hat hier wirklich die Möglichkeit, sich alles anzuschauen, außen wie innen. Und man muss sagen, das ist wie so ein WG-Zimmer, klein, aber fein und alles ist vorhanden. Mhm. Und insofern ist es schon mal ganz spannend, sich das anzuschauen, wie so ein offener Vollzug halt funktioniert.
0: Nimm uns doch mal bitte ganz kurz mit. Wie sieht denn so ein Alltag der Inhaftierten im offenen Vollzug eigentlich aus?
1: Ja, an sich sind die ja tatsächlich die größte Zeit hier und das ist sehr individuell unterschiedlich. Die dürfen dann manchmal das Haus auch verlassen zum Arbeiten zum Beispiel, aber sie müssen dann immer hier weiter übernachten. Ich hatte auch mit jemandem sprechen können, mit Kevin, der auch schon sehr lange hier drinnen ist. Also wie man sich das vorstellt, ein wirklich netter Typ, kurzgeschorene Haare, muskulöser Oberkörper, kräftiger Händedruck. Und Kevin hat mir erzählt, dass er zweckgebunden gelockert hier ist. Das heißt, er darf dann für zweimal in der Woche hier das Haus für Ämterbesuche zum Beispiel verlassen.
2: Also ist deswegen versuchten Totschlags und Verstoß gegen Betäubungsmittelgesetz. Ne? Also man muss sagen, dass man hier schon die Chance hat, sein Leben ein bisschen mehr zu strukturieren. Ne? Allein durch die Freiheiten, die man hier hat oder halt auch durch die Freistunde, die man relativ oft betreten kann im Gegensatz zum geschlossenen Vollzug, was einem wirklich schon mehr Freiheit gibt. Ne? Also man fühlt sich wohler.
1: Und hat auch eine Menge Möglichkeiten hier, sagte mir Kevin. Man hat Sportmöglichkeiten, man kocht zusammen mit den anderen Häftlingen und hat eine riesen Gärtnerei hier auch, wo tatsächlich auch Sachen verkauft werden.
0: Also eine Art Community sozusagen. Was sagen denn die Besucher? Da hast du doch bestimmt auch ein paar getroffen. Wie kommt denn dieser Tag im offenen Vollzug an?
1: Es kommen überraschend viele und die meisten geben auch offen zu, aus Neugierde einfach mal zu sehen, wie das hier funktioniert. Und das ist ja auch das Ziel sozusagen, dass man hier erkennt, was dahinter steckt. Den Sinn dieses offenen Vollzugs sozusagen, die Resozialisierung, die im Vordergrund steht, dass die Leute also wirklich auch arbeiten gehen können zum Beispiel. Und eben auch die Gärtnerei, das kommt bei den Besuchern auch unheimlich gut an. Ich hatte eben auch ein paar aus Münster, die meinten, Mensch, sowas haben wir nicht, dass man hier mal hinter die Mauern schauen kann. Also hier heute auf jeden Fall noch die Möglichkeit bis 17 Uhr und definitiv empfehlenswert.
0: Ich danke dir sehr. Tag der offenen Tür im Vollzug, im offenen Vollzug in Zehlendorf. Heute noch bis 17 Uhr. Wir haben einen kleinen Blick mit unserem Reporter Matthias Bartsch reingeworfen.

0: Über 888 Mitarbeiter, es spricht Ihren RBB-Sicherheitsbeauftragten Herrn Mangold. Ich habe die Bewegungsmelder für die Beleuchtung im gesamten Innenbereich neu kalibriert. Das Gute ist, wir haben jährliche Einsparungen von über 200 Hektoliter Starkstrom. Das Schlechte ist, wer 2 km/h Schrittgeschwindigkeit unterschreitet, der fällt aus dem Spektrum. Das trifft jetzt wieder mal die ganz Langsamen unter uns. Anders gesagt, Dieter, mach hinne, sonst wird's duster.
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0: Westernhagen wird wieder hier auf RBB 88.8 am Freitag, eine Minute nach 2:30.
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0: Hier ist Anke Michel.
2: Guten Tag. Gegen organisierte Kriminalität. Rund 3 Monate nach dem Start der Berliner Ermittlungsgruppe Tellum hat die Staatsanwaltschaft eine erste Bilanz gezogen. Die genauen Zahlen kennt Ingo Jansen.
3: 29 Verdächtige sitzen in Untersuchungshaft. Insgesamt werden 126 Verfahren bearbeitet. In 8 weiteren Fällen wurde Anklage erhoben. Die Ermittlungen richten sich unter anderem gegen mutmaßliche Schutzgelderpresser und Täter, die mit Schüssen auf Geschäfte Angst verbreiten wollten. Justizsenatorin Badenberg wertet die Zahlen als ersten Erfolg im Kampf gegen kriminelle Netzwerke. Zuletzt hatte die Polizei in Schöneberg einen 38-Jährigen festgenommen, der in Kreuzberg auf 2 Brüder geschossen haben soll. Außerdem wurden 4 Verdächtige nach Schüssen im Grefekiez gefasst.
2: Erhebliche Schäden in Parks nach dem 1. Mai. Nach Angaben des Senats sind vor allem die Hasenheide in Neukölln, der Görlitzer Park in Kreuzberg und der Treptower Park betroffen. Steve Neuwirth hat sich die Bilanz angeschaut.
4: Allein in der Hasenheide sind laut dem Bezirksamt etwa 35.000 Euro nötig, um eine erst kürzlich angelegte Wiesensenke wiederherzustellen. Sie wurde bei einem Rave am 1. Mai stark zertreten, der als politische Demonstration angemeldet war. Bei weiteren Techno-Partys und linken Demonstrationen wurden auch im Treptower Park Wiesen, Sträucher sowie ein Baum zerstört. Dort sowie im Görlitzer Park sind laut Senat außerdem Schäden für die Vegetation durch Urinieren und Vermüllung entstanden.
2: Bahn testet Schutzhelme für Sicherheitskräfte. Die Helme werden bei einer Berliner Spezialeinheit eingesetzt, die unter anderem bei Fußballspielen und Demonstrationen im Einsatz ist. Die Bahn reagiert damit auf die zunehmende Gewalt. Beschäftigte berichten von Böllerwürfen, Raketenbeschuss und aggressiven Gruppen. Bewährt sich der Test, könnten die Helme ab dem kommenden Jahr bundesweit eingeführt werden. Offener Tag im offenen Vollzug in der Justizvollzugsanstalt Zehlendorf. Sie können sich noch heute bis 17 Uhr über den Alltag der Anstalt mit den angeschlossenen Gärtnereien informieren. Pressesprecher Patrick Niedler sagte uns vor Ort.
5: Unser Ziel ist, diesen Kosmos Justizvollzug und dann noch mit der Besonderheit des offenen Vollzuges der Gesellschaft, auf die wir auch angewiesen sind, hinsichtlich des großen Gesamtzieles Resozialisierung näher zu bringen. Also, dass wir uns transparent öffnen, dass wir Sachen erklären, dass wir interessierten Bürgerinnen und Bürgern einfach mal einen Einblick bieten können, was passiert hier eigentlich, wer arbeitet denn hier alles, wie sind die Männer untergebracht und was bedeutet eigentlich Justizvollzug heutzutage?
2: Befall mit Eichenprozessionsspinnern. Die Grillwiese am Görlitzer Park musste deswegen gesperrt werden. Auch die Parks der preußischen Schlösser und Gärten sind von Eichenprozessionsspinnern befallen. Vor allem Eicheln des Schlossgartens Charlottenburg und der Pfaueninsel seien betroffen, heißt es. Die von den Raupen gewebten Nestgespinste würden jetzt Stück für Stück abgesaugt.
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0: Mal Sonne, mal Wolken, es ist wechselhaft. Zum Nachmittag sollen auch durchaus einzelne Schauer möglich sein, aber der Blick aufs RBB 88.8 Wetterradar zeigt alles in Ordnung, alles trocken. Die Sonne scheint zumindest da, wo die Wolken nicht ganz so dicht sind. 22 Grad jetzt gerade bei Ihnen in Spandau, 20 Grad in Lichtenberg und 21 Grad in Mitte. Morgen haben wir 24 Grad bei Sonne und Wolken im Wechsel, Sonntag 22 Grad, Sonne und Wolken vielleicht mit ein paar Schauern.
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0: A10 nördlicher Berliner Ring Richtung Dreikaufland zwischen Mühlenbeck und Birkenwerder ist die Autobahn nach einem Unfall gesperrt. A10 westlicher Berliner Ring Richtung Dreieckwerder zwischen Potsdam Nord und Föhm 20 Minuten Stau. In Richtung Dreikaufland zwischen Großkreuz und Föhm 20 Minuten Stau. Probleme gibt es auf dem Berliner Stadtring der A100 in Richtung Wedding. Im Britzer Tunnel ist nach einem Unfall nur eine Spur frei. Die Einfahrt Britzer Damm und Buschkrugallee sind geschlossen. Aktuell Stau ab Spätstraße auf der A113. Auch entlang der Autobahn wird es voller. Geduld brauchen Sie unter anderem auf der Treskoallee in Richtung Tierpark, auf der Stubenrauchstraße in Richtung Neuköllner Straße, in Malchow auf der B2 statt auswärts. Hier dauert es jeweils 20 Minuten länger. Weitere Staupunkte sind Elsenbrück und Ostkreuz, Tegeler Straße Richtung Stadtring und Heerstraße statt auswärts. Noch zur S-Bahn. Wegen Bauarbeiten in Gräbnitzsee fährt die S7 zwischen Gräbnitzsee und Potsdam Hauptbahnhof nur im 20-Minuten-Takt. Alle Meldungen zu Straßen und Schienen finden Sie auf rbb88.8.de. Und in unserer App. Kommen Sie gut und sicher in den Feierabend.
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0: Hey Berlin, über 170.000 alleinerziehende Mütter gibt es hier bei uns in der Stadt. An der Stelle mal kurz. Vielen Dank. Ihr macht einen Wahnsinnsjob. So, und wer jetzt am Wochenende Bock hat auf einen Feel-Good-Film, Cher als alleinerziehende Mutter von zwei Töchtern, einfach mal wieder Meerjungfrauen küssen besser anschauen. Wir hören jetzt in den Soundtrack rein. Ja.

0: das geliebt, Lutricia McNeil. Someone Loves You, Honey auf RBB 88.8 und gleich haben wir Soft Cell mit Tainted Love. Ey, was ein Ton so alles in einem auslösen kann, ne?
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1: Hier ist Michael Ernst.
2: Guten Tag. Kanzler Merz sieht im Beitrittsprozess der 6 Westbalkanstaaten auch eine Bringschuld der EU. Die Tatsache, dass das Staatenbündnis lange schon keine neuen Mitglieder aufgenommen habe, zeige, dass es Versäumnisse auf Seiten der EU gebe, sagte Merz zum Auftakt des Spitzentreffens der EU und des Westbalkans in Montenegro. Bei dem Treffen soll es darum gehen, wie unter anderem Serbien, Bosnien-Herzegowina und Montenegro näher an die EU herangeführt werden können. Länder wie Albanien, Serbien und Bosnien-Herzegowina warten teils schon seit Jahrzehnten auf einen Beitritt. Die Pläne von Bundesgesundheitsministerin Waken für eine Pflegereform stoßen bei Sozialverbänden und Patientenorganisationen auf Kritik. Das Kuratorium Deutscher Altershilfe wirft der Bundesregierung vor, auf Einsparungen zu setzen, statt auf eine grundlegende Neuaufstellung in der Pflege. Positiv sieht die Organisation allerdings die geplante Pflegebegleitung. Die Deutsche Stiftung Patientenschutz kritisierte, dass die Rentenbeiträge für pflegende Angehörige gekürzt werden sollen. Unionsfraktionschef Spahn verteidigte dagegen die Reformpläne. Der ukrainische Präsident Zelensky hat Kreml-Chef Putin ein persönliches Treffen vorgeschlagen. In einem offenen Schreiben nennt er als Ort für ein Gespräch einen Drittstaat. In den letzten Wochen hatte die ukrainische Armee immer wieder Ziele auf russischem oder russisch besetztem Gebiet mit Drohnen attackiert. Russland kommt bei seinen Vorstößen in der Ukraine nur langsam voran. Putin hat noch nicht auf Zelenskys Angebot reagiert. Die FIFA hat wohl kurz vor dem Start der Fußball-WM aus Versehen kostenlos Tickets für das Turnier ausgegeben. Vorgestern hatten sich rund 60 Fans beim Bezahlvorgang Plätze zum Preis von 0 US-Dollar gesichert. Die FIFA bedauerte den Fehler. Die WM beginnt am Donnerstag mit dem Eröffnungsspiel des Co-Gastgebers Mexiko gegen Südafrika.
3: Und jetzt das Wichtigste aus Berlin.
2: Parks der preußischen Schlösser und Gärten sind verstärkt von Eichenprozessionsspinnern befallen. Vor allem Eichen des Schlossgartens Charlottenburg und der Pfaueninsel seien betroffen, heißt es. Die von den Raupen gewebten Nestgespinste würden jetzt Stück für Stück abgesaugt. Auch die Grillwiese im Görlitzer Park in Kreuzberg ist betroffen und ab sofort bis auf Weiteres gesperrt. Die Raupen des Schmetterlings entwickeln Brennhaare, die unter anderem Hautreizungen auslösen können. Die BVG ändert ab sofort die Fahrpläne auf den U-Bahn-Linien U1 und U3, denn die Züge dürfen an einer Stelle nur noch 25 km/h fahren. Die BVG bereitet dort Instandhaltungsarbeiten an den Gleisen vor. Montags bis freitags fährt auf dem Abschnitt zwischen Nollendorfplatz und Warschauer Straße jetzt nur noch die U3 im 5-Minuten-Takt. Die U1 endet in dieser Zeit am Nollendorfplatz. Am Wochenende bleibt der Verkehr unverändert. Und mehr Nachrichten aus Berlin lesen Sie rund um die Uhr auf rbb24.de.
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1: 22 Grad im Moment in Mitte, 21 Grad in Neukölln und 22 Grad in Lichtenberg. Es ist ein ziemlich milder Tag mit ein paar Wolken am Berliner Himmel, aber insgesamt freundlich. Und zum Nachmittag sollten durchaus einzelne Schauer möglich sein. Aktuell sieht es aber trocken bei uns aus. 24 Grad gibt es morgen bei Sonne und Wolken. Dazu am Sonntag 22 Grad, vielleicht mit einzelnen Schauern, ansonsten Sonne und Wolken.
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1: Stadtverkehr Berlin. Erhebliche Probleme gibt es im Moment auf dem Stadtring der A100 in Richtung Wedding. Im Britzer Tunnel gab es einen Unfall. Soeben wurde die Autobahn vom Dreieck Neukölln bis zur Gradestraße gesperrt. Aktuell haben wir einen Stau ab Stubenrauchstraße auf der A113. Und auch entlang der Autobahn gibt es Staus, unter anderem auf der Spätstraße, Britzerdamm, Hermann- und Karl-Marx-Straße. Voller ist es auch im Moment zum Beispiel auf der Treskoallee in Richtung Tierpark sowie in Malche auf der B2. Jeweils 20 Minuten brauchen sie länger. In Kreuzberg ist die Prinzenstraße nach einem Unfall zwischen Gitschina-Straße und Wassertorstraße voll gesperrt. Und noch zur S-Bahn. Wegen eines defekten Signals in Neukölln kommt es auf dem S-Bahn-Ring zu Verspätungen. Alle Meldungen zu Straßen und Schienen finden Sie auf rbb888.de und in unserer App. Gute Fahrt Ihnen unterwegs.
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1: Hallo Berlin. So Bruce, was sagst du?
4: Ich bin gekommen, um Rock'n'Roll zu spielen.
1: Na dann, sehr gut, leg los.

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1: Das war einer der beeindruckendsten Momente bei ihrem letzten Konzert hier in Berlin. Cyndi Lauper mit True Colors auf RBB 88.8. Gleich haben wir die 90er nach diesem 80er, nämlich Eiffel mit 65 on Blue. Sagen Sie mal, sind Sie schon im WM-Modus? Also auf unseren Straßen, da sieht man ja immer mehr Autos mit Flaggen, Balkone werden auch so langsam geschmückt, Wimpelfähnchen, alles schon am Start. Und nächste Woche Donnerstag geht's dann endlich los mit der Fußball-WM in USA, Kanada und Mexiko. Und bei der deutschen Nationalmannschaft, da gibt's kurz vor dem Testspiel morgen gegen die USA noch eine große Frage. Spielt er oder spielt er nicht? Manuel Neuer und seine Wade, das beschäftigt gerade vor allem Bundestrainer Julian Nagelsmann. Einer, der ganz, ganz nah dran ist an der Mannschaft, ist unser Reporter Thomas Kunze in Chicago. Und er hat uns gesagt, ob es morgen schon für einen Einsatz von Neuer reicht.
2: Tja, wie es eben so ist bei Rätseln, ne? Es ist knifflig und bleibt es auch. Gestern stand Neuer zwar mit auf dem Trainingsplatz, aber der Keeper hat eben nicht alles mitgemacht. Und bei den Teamübungen, da war er wohl auch separiert von den anderen Torhütern unterwegs. Endgültige Auflösung wird es damit erst heute geben beim Abschlusstraining und dann gegen 19:30 vor allen Dingen auf der offiziellen Pressekonferenz im Soldier Field. Dann wird Bundestrainer Julian Nagelsmann das Geheimnis lüften. Er ist permanent im Austausch mit Manuel Neuer feststeht. Es gibt keinen Grund zur Eile oder irgendein Risiko einzugehen. Erstens, weil es bis zum ersten WM-Spiel gegen Curaçao ja noch eine Woche Zeit hat. Und zweitens, weil mit Olli Baumann natürlich ein sehr, sehr guter Ersatz da ist. Das hat er ja auch oft genug bewiesen. Und trotzdem bringt diese Sache mittlerweile so ein bisschen Unruhe ins Teamgefüge, weil ja schon die bloße Nominierung Neuers auch ein paar Fragen mit sich gebracht hat. Manuel Neuer, dem kann man jetzt eigentlich nur wünschen, dass dieser sogenannte Belastungsaufbau dann am Ende auch wirklich funktioniert. Und dem Team kann man deswegen auch nur wünschen, dass das Thema irgendwann mal beendet wird und nicht vom Wesentlichen, nämlich von einem erfolgreichen Test ablenkt.
1: Morgen WM-Generalprobe für die deutsche Mannschaft gegen die USA. Anpfiff in Chicago ist 20.30 Uhr deutscher Zeit, RTL überträgt. Und am 14. Juni steigt dann Deutschland ins Turnier ein. In Houston geht's gegen Curaçao.
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0: 80er-Jahre-Feel-Good-Song von Rick Astley, Together Forever auf RBB 88.8, eine Minute nach halb vier.
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0: Hier ist Anke Michel.
2: Guten Tag. Mehr Fälle von Clan-Kriminalität. Die Polizei hat im vergangenen Jahr fast 1000 Straftaten aus dem Bereich erfasst. Aus der Redaktion Landespolitik, Sabine Müller.
3: Das ist ein Plus von 12% im Vergleich zum Jahr davor, aber weniger als 2023. Die Polizei rechnet dem Phänomenbereich Clan-Kriminalität in Berlin insgesamt 685 Personen zu. 342 von ihnen waren im letzten Jahr tatverdächtig. Beide Zahlen sind gestiegen. Bei den Straftaten handelte es sich hauptsächlich um Rohheitsdelikte, Verkehrsstraftaten und Diebstahl.
2: Befall mit Eichen-Prozessionsspinnern. Die Grillwiese am Görlitzer Park musste deswegen gesperrt werden. Auch die Parks der preußischen Schlösser und Gärten sind von Eichen-Prozessionsspinnern befallen. Vor allem Eichen des Schlossgartens Charlottenburg und der Pfaueninsel seien betroffen, heißt es. Die von den Raupen gewebten Nestgespinste würden jetzt Stück für Stück abgesaugt. 125 Jahre Zentral- und Landesbibliothek. Direktor Jonas Fanser fordert einen zentralen Standort. Die beiden Häuser in Kreuzberg und Mitte seien stark sanierungsbedürftig und räumlich nicht mehr ausreichend, sagte Fanser im RBB 24 Inforadio. Er verwies auf einen Sanierungsstau von rund 600 Millionen Euro.
4: Also ob man die jetzt in den nächsten 15 bis 20 Jahren durchsaniert und wahnsinnig viel Geld investiert in Liegenschaften, die für Bibliothek nicht wirklich funktionieren, oder ob man dieses Geld investiert in eine Komplettlösung für die ZLB. Ich glaube, dass es für diesen Platz, diesen sehr wichtigen, aber ja stadtentwicklerisch ziemlich vernachlässigten Platz, auch ein super Impuls wäre, dort eine niedrigschwellige öffentliche Einrichtung hinzubringen. Und wir ziehen ja viel Publikum. Wir erwarten 10.000 Menschen am Tag.
2: Als Favorit für eine zentrale Lösung gilt weiter ein ehemaliges Kaufhaus am Alexanderplatz. Offener Tag im offenen Vollzug. In der Justizvollzugsanstalt Zehlendorf können Sie sich heute über den Alltag in der Anstalt mit der angeschlossenen Gärtnerei informieren. Ludger und Christen haben sich die JVA angeschaut.
5: Einfach grundsätzlich mal den freien Vollzug kennenzulernen, wie die Leute untergebracht sind, welche Möglichkeiten die haben, sich auf später vorzubereiten.
6: Wir kommen aus Münster und bei uns ist es eigentlich nicht üblich, dass man so hinter die Mauern schauen kann.
5: Wirkt alles sehr neu, sehr, sehr gepflegt.
6: Gärtnerei waren wir begeistert.
5: Da wollen wir gleich unbedingt noch mal hin, weil die haben ein Riesenangebot da und auch schöne Sachen. Vielleicht nehmen wir auch was mit.
2: Der Tag der offenen Tour geht noch bis 17 Uhr. Premiere in Reinickendorf. Dort findet die traditionelle Freiwilligenbörse zum ersten Mal auf dem Streetfood-Festival direkt neben dem Borsigturm in Tegel statt. Unter der Schirmherrschaft von Bezirksbürgermeisterin Demir Bücken-Wegner stellen gemeinnützige Einrichtungen, Initiativen und Vereine dort ihre Arbeit vor. Die Freiwilligenbörse geht noch bis einschließlich Sonntag.
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0: Viel, viel Sonnenschein, auch mal ein paar dichtere Wolken, aber aktuell keine Schauer. Ich werfe noch mal einen Blick aufs RBB 88.8 Wetterradar. Nein, es ist trocken und jetzt zum Nachmittag sollten ja Schauer durchaus möglich sein. Wir lassen uns mal überraschen, wie es in den nächsten Stunden weitergeht. Jetzt im Moment messen wir auf jeden Fall 21 Grad bei Ihnen in Marzahn, 21 Grad in Tempelhof und 22 Grad in Spandau. Morgen 24 Grad bei Sonne und Wolken und Sonntag 22 Grad Sonne, Wolken und vielleicht auch ein paar einzelne Schauer.
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0: A10 nördlicher Berliner Ring Richtung Dreieck-Haflan zwischen Mühlenbeck und Birkenwerder ist die Autobahn nach einem Unfall gesperrt. Stau ab Dreieck Pankow. Auf der westlichen A10 staut es sich vor Vöben in beiden Richtungen jeweils 20 Minuten, die sie länger brauchen. Viel Probleme gibt es auf dem Berliner Stadtring der A100 in Richtung Wedding. Nach einem Unfall im Britzer Tunnel ist die Autobahn vom Dreieck Neukölln bis zur Geradestraße gesperrt. Aktuell haben wir Stau ab Stubenrauchstraße auf der A113. Auch entlang der Autobahn gibt es Staus unter anderem auf der Spätstraße, Johannisthaler Chaussee, Britzerdamm, Sonnenallee sowie Hermann- und Karl-Marx-Straße. Voller ist es auch durch den Berufsverkehr, zum Beispiel auf der Treskoallee in Richtung Tierpark. Hier brauchen Sie 30 Minuten länger und in Malchow auf der B2 stadtauswärts 20 Minuten länger. In Kreuzberg ist die Prinzenstraße nach einem Unfall zwischen Gitschina-Straße und Wassertorstraße voll gesperrt worden. Und noch eine aktuelle Meldung von der S-Bahn. Wegen eines defekten Signals in Neukölln kommt es auf dem S-Bahn-Ring zu Verspätungen. Alle Meldungen zu Straßen und Schienen finden Sie auf rbb88.de und in unserer App. Kommen Sie gut und sicher ans Ziel.
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0: Hi Berlin, 47 Musikgenies in einem Raum. Sowas gab es wirklich nur in den 80ern. Und zwar für diesen Welthit. Übrigens, The Greatest Night in Pop. Über die Nacht, in dem dieser Song aufgenommen wurde, gibt's immer noch die Doku bei Netflix. Ansehen lohnt sich. USA for Africa mit We Are the World.

0: aber laut hört, vor allem wenn man sich wie ich auf einer 80er-Jahre-Party heute Abend Port Imagination mit Just an Illusion hier auf RBB 88.8. Gleich die 90er mit The Beloved und The Sweet Harmony.
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2: Guten Tag. Spitzenvertreter der EU beraten in Montenegro mit den Beitrittskandidaten aus dem Westbalkan über eine Annäherung. Deutschland und Frankreich wollen, dass unter anderem Serbien, Bosnien-Herzegowina und Montenegro zum Beispiel schneller Zugang zum EU-Binnenmarkt bekommen. Allerdings sieht die EU-Kommission etwa die politische Situation in Serbien kritisch. Dort gibt es seit mehr als anderthalb Jahren Massenproteste gegen die Regierung. Kanzler Merz gibt der EU eine Mitschuld an Verzögerungen bei der EU-Erweiterung. Die von Bundesgesundheitsministerin Warken geplante Pflegereform stößt auch in der Koalition auf Widerstand. CSU-Landtagsfraktionschef Holleczek nannte das Vorhaben einen Verschiebebahnhof in Richtung Sozialhilfe. Der SPD-Gesundheitsexperte Pantazis sagte, das Paket gehe zu stark zulasten derer, die derzeit Pflege leisteten oder Pflege benötigten. Er forderte eine Zusammenlegung der gesetzlichen und privaten Pflegeversicherung zu einer solidarischen Pflegeversicherung. Warkens Pläne sehen Einsparungen bei Heimkosten und pflegenden Angehörigen, eine höhere Belastung von Gutverdienern und Kinderlosen sowie strengere Maßstäbe für Pflegebedürftigkeit vor. Russland und die Ukraine haben wieder Kriegsgefangene ausgetauscht. Jeweils 185 Menschen wurden übergeben. Die Ukraine bestätigte die Rückkehr der Soldaten und Zivilisten. Der Austausch soll unter die Vermittlung der Vereinigten Arabischen Emirate zustande gekommen sein. Die Wirtschaft in der Eurozone schrumpft überraschend. Im ersten Quartal ist das Bruttoinlandsprodukt im Jahresvergleich um 0,2% gesunken, sagt das EU-Statistikamt Eurostat. Es korrigierte damit seine erste Schätzung von Ende April. Hauptursache dafür waren neue Zahlen aus Irland. Dort ist die Wirtschaft im ersten Quartal um mehr als 12% zurückgegangen.
3: Und jetzt das Wichtigste aus Berlin.
2: Die landeseigenen Wohnungsgesellschaften wollen in den nächsten Jahren zehntausende Wohnungen neu bauen und kaufen. Dazu haben die sieben Unternehmen und der Senat eine Absichtserklärung unterzeichnet. So soll sich der Wohnungsbestand von 408.000 bis 2035 auf 465.000 erhöhen. Der regierende Bürgermeister Wegner sagte noch einmal, dass er sich auch vorstellen kann, dass der Rand des Tempelhofer Felds bebaut wird. Das kürzlich von einer Gruppe Architekten vorgestellte Konzept findet er spannend. Die Polizei hat im letzten Jahr rund 950 Fälle von Clankriminalität registriert. Das seien im Vergleich zum Jahr davor 12% mehr, sagt das Landeskriminalamt. Bei den Straftaten handelt es sich vor allem um Körperverletzung, Raub, Verkehrsdelikte und Diebstahl. Die Polizei rechnet dem Clanmilieu insgesamt fast 700 Menschen zu. Und mehr Nachrichten aus Berlin lesen Sie rund um die Uhr auf rbb24.de.
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1: Nochmal schön sonnig geworden. Ein paar dichtere Wolken sind auch mit dabei. Aber es sollten ja einige Schauer am Nachmittag möglich sein. Die Möglichkeit besteht natürlich weiter. Aber es ist aktuell trocken. Sonne und Wolken im Wechsel bei Tageshöchstwerten um die 21 Grad, die wir locker geknackt haben. 22 Grad in Pankow, 21 Grad in Marzahn und 21 Grad in Schöneberg. Morgen kriegen wir sogar 24 Grad. Bei Sonne und Wolken im Wechsel bleibt es trocken. Sonntag vielleicht ein paar Schauer bei 22 Grad, Sonne und Wolken im Wechsel.
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1: A10 nördlicher Berliner Ring Richtung Dreieck Havelland. Zwischen Dreieck Pankow und Birkenwerder haben wir einen Stau nach beendeten Bergungsarbeiten. Ungefähr 20 Minuten brauchen sie länger. Auf der westlichen A10 staut es sich vor Vöben in beiden Richtungen jeweils 10 Minuten, die sie länger brauchen. Probleme gibt's weiter auf dem Stadtring der A100. Nach einem Unfall im Britzer Tunnel ist die Autobahn vom Dreieck Neukölln bis zur Gradestraße gesperrt. Ab Johannisthaler Chaussee auf der A113 staut es sich. Auch entlang der Autobahn gibt es Staus, unter anderem auf der Spätstraße, Johannisthaler Chaussee, Britzerdamm, Sonnenallee sowie Hermann- und Karl-Marx-Straße. Geduld brauchen Sie außerdem auf der Treskow-Allee in Richtung Tierpark, 20 Minuten länger. 10 Minuten Staus gibt es aktuell in Beusselstraße in Richtung Stadtring, Künaststraße in beiden Richtungen, Rummelsburg-Hauptstraße in Richtung Ostkreuz, genauso wie Frankfurter Allee stadtauswärts auf der Malche und der Malchower Chaussee. In Kreuzberg ist die Prinzenstraße weiter nach einem Unfall zwischen Gitschiner Straße und Wassertorstraße voll gesperrt. Und noch eine letzte Meldung von der S-Bahn. Wegen eines defekten Signals in Neukölln kommt es auf dem S-Bahn-Ring zu Verspätungen. Alle Meldungen zu Straßen und Schienen finden Sie auf rbb888.de und in unserer App. Gute Fahrt!
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1: Hallo Berlin, merken Sie sich? Ein rauwolliges pommersches Landschaf namens Tina. Ja. Tina wird nämlich, dieses rauwollige pommersche Landschaf, wird nämlich alle Vorrundenspiele der Nationalmannschaft voraussagen. Und zwar aus dem morgendlichen Weidebetrieb in Düppel als WM-Orakel. Sie wird dann zwischen drei Futtertrögen wählen. Einmal Sieg, Unentschieden oder Niederlage. Und natürlich können Sie Tinas Voraussagen sich auch anschauen auf den Social-Media-Kanälen der FU und auf der Website.

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0: Take That auf RBB 88.8. Und gleich haben wir Moody Blues mit Your Wildest Dreams aus den 90ern. 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Sind Sie dabei? 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
1: Zum Beispiel Wahlkabine neu gedacht. Das ist von der Alexander von Humboldt Stiftung, wenn ich das richtig gesehen habe. Oder dein unbewusster digitaler Zwilling. Ne? Wer bist du, wenn du online gehst? Fand ich auch eine ganz interessante Geschichte. Oder ein virtuelles Spazieren und Feiern gehen. Also ich glaube, da gibt es ganz viele Themen, wo man ganz viel über sich selbst auch mal neu erfährt, wie man sich in unterschiedlichen Situationen auch unterschiedlich verhält und wie Wissenschaft das analysiert, aufbereiten kann. Spannende Themen, die man als Naturwissenschaftler ja auch immer noch mal neu entdecken kann, weil man damit sonst auch kaum konfrontiert wird.
0: Dr. Christina Quenzel sagt auch, es lohnt sich nicht nur Technik und Naturwissenschaften zu schauen. Auch die Geisteswissenschaften haben wirklich spannende Themen zu bieten.
1: Weil natürlich jede Wissenschaft ihre spannenden Themen hat, ihre spannenden Mitmachexperimente. Ja. Also zum Beispiel habe ich gesehen, man kann im Südwesten von Berlin Höhlenmalerei mitmachen und so eben wirklich Archäologie noch mal ganz anders erleben und entdecken. Man kann in Adlershof einen Blick ins Planetensimulationslabor machen am DLR. Man kann bei uns ein Buch draußen auf dem Campus die begehbare Vene besuchen und sich anschauen in der begehbaren Vene, wie sieht eine gesunde Vene aus und wo fängt eine Vene an, krank zu werden. Und darum gibt es ganz viele Stationen, wo man lernen kann, wie man selber vorbeugen kann, aber auch, was die Medizin machen kann.
0: Oh Gott, ich sehe uns schon durch die begehbare Vene laufen hier, die lange Nacht der Wissenschaften. Morgen ist es soweit. 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

0: Goro Josh mit Infinity auf RBB 88.8. Wir haben es genau 16:30.
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0: Hier ist Michael Ernst.
2: Guten Tag. Landeseigene Wohnungsbaugesellschaften wachsen. In den nächsten Jahren soll der Wohnungsbestand deutlich erweitert werden. Dazu unterzeichneten die Unternehmen eine Vereinbarung mit dem Senat. Aus unserer Redaktion für Landespolitik, Thorsten Gabriel.
3: Derzeit befinden sich rund 400.000 Wohnungen im Landesbesitz und damit rund ein Viertel aller Mietwohnungen in Berlin. Nach der nun unterzeichneten Roadmap 2.0 sollen es bis Ende 2035 insgesamt 56.000 Wohnungen mehr sein. Vor allem durch Neubau solle der Bestand wachsen, betonte der Geschäftsführer von Stadt und Land, Ingo Malter, der auch Sprecher aller landeseigenen Wohnungsunternehmen ist. Wo es sinnvoll sei, werde der Bestand aber auch durch Ankauf von Wohnungen erweitert.
2: Mehr Fälle von Clankriminalität. Letztes Jahr waren es rund 950 Straftaten aus dem Bereich, 12% mehr als im Jahr davor, sagt das Landeskriminalamt. Bei den Straftaten handelt es sich vor allem um Körperverletzung, Raub, Verkehrsdelikte und Diebstahl. Die Polizei rechnet dem Clan-Milieu insgesamt fast 700 Menschen zu. Erfolg für neues Abo-Modell der Bäderbetriebe. Seit Einführung im Februar wurden rund 3.200 Abos verkauft. Dazu kommen 9.700 Sommermehrfachkarten. Angela Ulrich hat die Einzelheiten.
4: Damit hätten die Besucherinnen und Besucher eine sehr günstige Möglichkeit, in die Berliner Bäder zu kommen, erklärte Bäderchef Kleinsorg im Sportausschuss des Abgeordnetenhauses. Die frühere Bädercard, das bisherige Jahresabo für Stammgäste, war im vergangenen Jahr nur rund 770 Mal verkauft worden. Das neue Bäder-Abo erlaubt unbegrenzten Eintritt in Hallen- und Sommerbäder und kostet 38 Euro im Monat, ermäßigt 30 Euro. Es ist nach einer Mindestlaufzeit von 3 Monaten kündbar.
2: Offener Tag im offenen Vollzug in der Justizvollzugsanstalt Zehlendorf. Heute Nachmittag können sich Besucher über den Alltag der Gefangenen informieren. Sprecher Patrick Niedler sagte uns,
5: unser Ziel ist, diesen Kosmos Justizvollzug und dann noch mit der Besonderheit des offenen Vollzuges der Gesellschaft, auf die wir auch angewiesen sind, hinsichtlich des großen Gesamtzieles Resozialisierung näher zu bringen. Also, dass wir uns transparent öffnen, dass wir Sachen erklären, dass wir interessierten Bürgerinnen und Bürgern einfach mal einen Einblick bieten können. Was passiert hier eigentlich? Wer arbeitet denn hier alles? Wie sind die Männer untergebracht? Und was bedeutet eigentlich Justizvollzug heutzutage?
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0: 24 Grad in Kreuzberg, 22 Grad in Lichtenberg und 22 Grad in Neukölln. Mit viel, viel Sonnenschein dann doch jetzt noch zum Freitagabend. Sehr, sehr mild. Auch ein paar Wolken sind am Start, aber Schauer sind aktuell keine in Sicht. Vereinzelt sind aber durchaus welche möglich in den nächsten Stunden. Morgen Tageshöchstwerte auch so um die 24 Grad. Bei Sonne und Wolken soll es trocken bleiben. Am Sonntag 22 Grad. Sonne und Wolken im Wechsel, vielleicht einzelne Schauer.
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0: Probleme gibt es weiter auf dem Stadtring der A100 in Richtung Wedding. Nach einem Unfall im Britzer Tunnel ist die Autobahn vom Dreieck Neukölln bis zur Gradestraße gesperrt. Aktuell Stau ab Johannisthaler Chaussee auf der A113. Auch entlang der Autobahn gibt es Staus, unter anderem auf der Spätstraße, Blaschko-Allee, Johannisthaler Chaussee, Britzer Damm und Buschruck-Allee, Karl-Marx- sowie Lahnstraße. Sonst entspannt sich die Lage etwas. Geduld brauchen Sie im Moment weiter auf der Tresco-Allee in Richtung Tierpark. Hier dauert es 15 Minuten länger. 10 Minuten Staus haben wir auf der Rudolf-Rühl-Allee in Richtung Biesdorf, Seestraße an der Müllerstraße in Richtung Stadtring und stadtauswärts auf der Malchior-Chaussee und in Marzahn auf der Landsberger Allee. Eine Meldung noch von der S-Bahn. Wegen eines defekten Signals in Neukölln kommt es auf dem S-Bahn-Ring zu Verspätungen. 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
0: Hallo Berlin, sie kam schon mit der Leidenschaft für Musik auf die Welt, sagt sie selbst, Celine Dion.
6: I think honestly The passion of music has been with me, obviously, since I was born.
0: 15 Konzerte sind dieses Jahr noch in Frankreich geplant und die meisten waren wirklich super schnell ausverkauft. Ja, es gibt so viele Leute, die sich freuen, dass sie wieder da ist. Und sie sagt, ich bin bereit. So bereit. Ich fühle mich gut, ich bin stark, ich bin aufgeregt und natürlich auch ein kleines bisschen nervös. Vor allem aber bin ich euch allen unendlich dankbar.

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0: Janice und die 90er auf RBB 88.8. Gleich haben wir Dead or Alive mit You Spin Me Round.
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0: Am 11. geht's natürlich los mit dem Fußball. Fußballfieber.

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0: Es ist 17 Uhr in Berlin.
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0: Michael Ernst für Sie im Studio.
2: Guten Tag. Kanzler Merz sieht im Beitrittsprozess der 6 Westbalkanstaaten auch eine Bringschuld der EU. Die Tatsache, dass das Staatenbündnis lange schon keine neuen Mitglieder aufgenommen habe, zeige, dass es Versäumnisse auf Seiten der EU gebe, sagte Merz zum Auftakt des Spitzentreffens der EU und des Westbalkans in Montenegro. Bei dem Treffen soll es darum gehen, wie unter anderem Serbien, Bosnien-Herzegowina und Montenegro näher an die EU herangeführt werden können. Länder wie Albanien, Serbien und Bosnien-Herzegowina warten teils schon seit Jahrzehnten auf einen Beitritt. Die Pläne von Bundesgesundheitsministerin Wagen für eine Pflegereform stoßen bei Sozialverbänden und Patientenorganisationen auf Kritik. Das Kuratorium Deutsche Altershilfe wirft der Bundesregierung vor, auf Einsparungen zu setzen, statt auf eine grundlegende Neuaufstellung in der Pflege. Positiv sieht die Organisation allerdings die geplante Pflegebegleitung. Die Deutsche Stiftung Patientenschutz kritisierte, dass die Rentenbeiträge für pflegende Angehörige gekürzt werden sollen. Unionsfraktionschef Spahn verteidigte dagegen die Reformpläne. Der ukrainische Präsident Zelensky hat Kreml-Chef Putin ein persönliches Treffen vorgeschlagen. In einem offenen Schreiben nennt er als Ort für ein Gespräch einen Drittstaat. In den letzten Wochen hatte die ukrainische Armee immer wieder Ziele auf russischem oder russisch besetztem Gebiet mit Drohnen attackiert. Russland kommt bei seinen Vorstößen in der Ukraine nur langsam voran. Putin hat noch nicht auf Zelenskys Angebot reagiert. Die CDU-Spitze hat eine Präsidiumsklausur Ende August in Magdeburg abgesagt. Offiziell wird das mit dem Argument begründet, man wolle mehr Wahlkampftermine in Sachsen-Anhalt statt interner Sitzungen. Der Spiegel schreibt aber, dass die Sitzung auf Bitten des CDU-Spitzenkandidaten Schulze abgesagt wurde. Er fürchtet angeblich, eine Präsidiumssitzung der CDU könnte im Wahlkampf eher schaden. In Sachsen-Anhalt wird am 6. September gewählt. In Umfragen liegt die AfD deutlich vor der CDU.
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2: Schutzhelme wie bei der Bundespolizei könnten künftig auch zur Ausrüstung von Bahnsicherheitskräften gehören. Die Deutsche Bahn testet die Ausrüstung bis Dezember bei ihrer mobilen Unterstützungsgruppe hier in Berlin. Sie wird zum Beispiel bei Fußballspielen und Demonstrationen eingesetzt. Dauerhaft tragen sollen die Mitarbeiter die Helme aber nicht. Erst wenn eine Lage zu eskalieren droht, werden sie aufgesetzt. Bewährt sich das Pilotprojekt, könnten die Schutzhelme ab nächstes Jahr bundesweit eingeführt werden. Die Bäderbetriebe haben eine positive Bilanz ihres neuen Abo-Modells gezogen. Seit Einführung im Februar gab es rund 3.200 Vertragsabschlüsse. Dazu kämen 9.700 Sommer-Mehrfachkarten. Heißt es, die frühere Bädercard, das bisherige Jahresabo für Stammgäste, war letztes Jahr nur rund 770 Mal verkauft worden. Das neue Bäderabo erlaubt unbegrenzten Eintritt in Hallen und Sommerbäder und kostet 38 Euro im Monat. 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
0: 21 Grad in Siemensstadt, 20 in Adlershof. In der Nacht geht's runter so auf 11 bis 9, morgen maximal 25.
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0: Immer noch Probleme auf dem Stadtring, der 100 in Richtung Wedding. Nach Unfall im Britzer Tunnel ist die Autobahn vom Dreieck Neukölln bis zur Gradestraße gesperrt. Aktuell Stau ab der Johannisthaler Chaussee auf der A113. Auch entlang der Autobahn Staus, unter anderem auf der Spätstraße, der Blaschko-Allee, Johannisthaler Chaussee, Britzerdamm, Buschkuck-Allee, Karl-Marx- und der Lahnstraße. Probleme auch auf dem Stadtring Richtung Treptow. Zwischen Gradestraße und Buschkuck, da ist jetzt zwischen der Buschkuckallee noch jemand liegen geblieben. Auf der rechten Spur. Ab Dreieck Charlottenburg eine halbe Stunde Zeitverlust. Also insgesamt ganz gut, da aber eben überhaupt nicht. Ansonsten läuft's besser. Auf der Treskowallee Richtung Tierpark noch 15 Minuten plus. Kreuzberg, Skalitzer Straße, Feuerwehreinsatz. Zwischen Erkelenzdamm und Cottbusser Tor Richtung Schlesisches Tor gesperrt. Vor allem auf dem Cottbusser Damm staut es sich. 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
0: Schönen Freitagnachmittag für Sie. Die zuständigen Politiker waren heute auf Wohnungsneubautour. Wie viel sollen es werden und wie wollen sie es schaffen, möglichst viel in landeseigener Hand wiederzubekommen? Das ist unser Thema in 7 Minuten. Hier sind die 90er mit den Backstreet Boys.

Die 80er mit den Bangles, 12 nach 5 auf RBB 88.8. Wir brauchen in der Stadt, wissen wir alle, mehr bezahlbare Mietwohnungen. Der Senat und die sieben landeseigenen Wohnungen

0: Fluggesellschaften haben heute so eine Zielvereinbarung unterzeichnet und haben es ganz modern ihre Roadmap genannt. Unser Redaktion Landespolitik-Reporter Thorsten Gabriel war mit dabei. Grüß dich, Thorsten.
1: Hallo.
0: Was steht denn drin in dieser neuen Zielvereinbarung? Wie viele Wohnungen werden denn gebaut und zugekauft?
1: Also, wie viele gebaut und zugekauft werden, wird so genau nicht aufgeschlüsselt, aber fest steht, die landeseigenen Unternehmen wollen kräftig wachsen. Man muss sich immer vor Augen führen, im Moment haben sie rund 400.000 Wohnungen in der Stadt. Das ist ungefähr ein Viertel des gesamten Mietwohnungsmarktes. Und sie wollen bis zum Jahr 2035 nochmal um 56.000 Wohnungen wachsen, quer über die Stadt verteilt. Das ist der Plan und das ist das, was sie heute unterzeichnet haben. Der ganz überwiegende Teil, so haben sie es formuliert, soll dabei durch Neubau entstehen. Aber wo es sinnvoll ist, soll eben auch angekauft werden. Das wird ja immer dann heiß diskutiert. Ist das sinnvoll? Ist das zu teuer, wenn man da wieder Wohnblöcke kauft oder so? Aber beides soll es geben.
0: 30% wollen sie langfristig haben, also landeseigene Wohnungen. Ja. Das schafft ja schon was. 30%, das ist ja schon ein bisschen was. Der Senat hat dieses Interesse natürlich, damit wir nicht immer abhängig sind von immer schlimmeren Erhöhungen.
1: Ja, genau, weil die Strategie einfach dahinter ist zu sagen, bei den Wohnungen, die mir selber gehören, kann ich auch selber sagen, wie die Mieten aussehen sollen. Also natürlich sollen die landeseigenen Unternehmen auch wirtschaftlich arbeiten und der jetzige Senat, dem ist auch wichtig, dass dann auch dazu gehört, dass eben in einem moderaten Maß, wie er sagt, auch Mieten erhöht werden, aber eben nicht wie auf dem freien Markt, sondern dass da, ja, nennen wir es Deckel oder wie auch immer, dass da zumindest irgendeine Grenze eingezogen ist. Das hat auch immer dämpfende Wirkung, denn wir wissen, der Mietspiegel kommt alle 2 Jahre, da steht dann immer die ortsübliche Vergleichsmiete drin, da kann man dann gucken, wie weit sind die Mieten so im Umfeld gestiegen und wenn es viele landeseigene Wohnungen gibt, dann hat das eben dämpfenden Charakter auf den gesamten Wohnungsmarkt. Deswegen ist diese Erhöhung immer so wichtig.
0: Leuchtet ein. Thorsten, heute die Neubautour. Du hast dir alles angeguckt. Der Bausenator, der Regierende, sie haben sich verschiedene Projekte in der Stadt angesehen. Randbebauung des Tempelhofer Feldes war ja jetzt in den vergangenen Wochen wieder mal ein Thema. War es bei euch auch ein Thema?
1: Ja, es war ein Thema am Rand sozusagen. Genau, also das Tempelhofer Feld war jetzt kein Ort, den wir angesteuert haben, aber nachgefragt wurde schon. Und da wurde schon deutlich, dass auf der einen Seite ja, natürlich hält, das ist ja keine Neuigkeit, der regierende Bürgermeister Kai Wegner das durchaus für eine interessante Idee, auch in größerem Maßstab am Rand des Tempelhofer Felds Neubauwohnungen zu bauen. Der Bausenator findet das im Prinzip auch gut, verwies auf den Dialogprozess, den das Land ja angestoßen hat. Ich glaube, es wird ein Wahlkampfthema weiter werden, weil das Thema Mieten und Wohnen halt ein großes Thema ist. Und die Frage, die sich eben stellt, ist, braucht es möglicherweise doch eine neue Antwort nach dem Volksentscheid von 2014 auf die Frage, wie es am Rand des Tempelhofer Felds weitergeht?
0: Ja, da werden wir bestimmt noch bald weiter heiß diskutieren. Thema ist nicht vom Tisch. Hier ist RBB 888. Hier sind die 90er. OMD habe ich für Sie. Einen schönen Freitagnachmittag. 21 Grad in der Stadt. Oh.

0: schönen Nachmittag. Freitagnachmittag, hier ist RBB 888. Sind Sie S-Bahn gefahren heute? Oder gestern vielleicht? Seit Montag sollte es da irgendwie schicker und sauberer sein, denn die neuen Reinigungstrupps sind unterwegs. Wir haben ja berichtet, jeden Morgen ab 5, 3 Menschen, eine Reinigungskraft, 2 Sicherheitsmitarbeiter. 5 Tage sind rum und wir haben Sie mal gefragt, ob Ihnen etwas vielleicht positiv aufgefallen ist.
1: Ich nehme es auf jeden Fall wahr. Ja, und es gab ja auch große Plakate. Und die Chefin der Deutschen Bahn hat vor Wochen gesagt, wenn wir schon die ganzen Sachen nicht so schnell hinkriegen, aber Reinigung und Sicherheit kriegen wir hin.
2: Für das Sicherheitsgefühl bestimmt gut, aber immer ein bisschen schwierig zu sehen, wenn irgendwie hier wohnungslose Personen rausgezogen werden.
3: Sowohl habe ich natürlich gerne saubere und eine sichere S-Bahn und U-Bahn. Aber ich sehe natürlich auch, dass es soziale Probleme gibt und die Leute keine andere Option haben. Sonst würden die wahrscheinlich nicht in der S-Bahn schlafen.
0: Tja, das ist wahrscheinlich nicht so einfach aufzulösen, dieses Problem bei uns in Berlin. Mal sehen, wie die S-Bahn es beantworten wird. Das Pilotprojekt läuft noch eine Weile, wird dann evaluiert. 80er jetzt auf RBB 888.

0: fuck off. Hier ist RBB 888. Der 1. Mai liegt ja schon eine Weile zurück. Es gab diverse Demonstrationen, unter anderem auch einen politischen Rave, angemeldet als politische Demonstration. Und Solidarität wurde bekundet mit sehr vielen Bevölkerungsgruppen. Nur die Solidarität mit der Natur, da steht es nicht so gut drum. Der Senat hat jetzt mitgeteilt, was für Schäden überall in den Parks verursacht wurden. Allein für die Hasenheide 35.000 Euro für eine zerstörte Wiese. Alle Einzelheiten gleich in den Berlin-Nachrichten um 5:30.
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0: aus Ramazzotti und den 90ern, 5:30 in Berlin.
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0: Michael Ernst ist im Studio.
2: Guten Tag. Landeseigene Wohnungsbaugesellschaften wachsen. In den nächsten Jahren soll der Wohnungsbestand deutlich erweitert werden. Dazu unterzeichneten die Unternehmen eine Vereinbarung mit dem Senat. Aus unserer Redaktion für Landespolitik, Thorsten Gabriel.
3: Derzeit befinden sich rund 400.000 Wohnungen im Landesbesitz und damit rund ein Viertel aller Mietwohnungen in Berlin. Nach der nun unterzeichneten Roadmap 2.0 sollen es bis Ende 2035 insgesamt 56.000 Wohnungen mehr sein. Vor allem durch Neubau solle der Bestand wachsen, betonte der Geschäftsführer von Stadt und Land, Ingo Malter, der auch Sprecher aller landeseigenen Wohnungsunternehmen ist. Wo es sinnvoll sei, werde der Bestand aber auch durch Ankauf von Wohnungen erweitert.
2: Bahn testet Schutzhelme für Sicherheitskräfte. Sie werden bei einer Berliner Spezialeinheit eingesetzt, die unter anderem bei Fußballspielen und Demonstrationen im Einsatz ist. Die Bahn reagiert damit auf die zunehmende Gewalt. Beschäftigte berichten von Böllerwürfen, Raketenbeschuss und aggressiven Gruppen. Bewährt sich der Test, könnten die Helme ab dem kommenden Jahr bundesweit eingeführt werden. Erfolg für neues Abo-Modell der Bäderbetriebe. Seit Einführung im Februar wurden rund 3.200 Abos verkauft. Dazu kommen 9.700 Sommermehrfachkarten. Angela Ulrich hat die Einzelheiten.
4: Damit hätten die Besucherinnen und Besucher eine sehr günstige Möglichkeit, in die Berliner Bäder zu kommen, erklärte Bäderchef Kleinsorg im Sportausschuss des Abgeordnetenhauses. Die frühere Bädercard, das bisherige Jahresabo für Stammgäste, war im vergangenen Jahr nur rund 770 Mal verkauft worden. Das neue Bäderabo erlaubt unbegrenzten Eintritt in Hallen- und Sommerbäder und kostet 38 Euro im Monat, ermäßigt 30 Euro. Es ist nach einer Mindestlaufzeit von 3 Monaten kündbar.
2: Offener Tag im offenen Vollzug. In der Justizvollzugsanstalt Zehlendorf konnten sich Besucher heute über den Alltag für Gefangene informieren. Ludger und Christen haben sich die JVA angesehen.
5: Einfach grundsätzlich mal den freien Vollzug kennenzulernen, wie die Leute untergebracht sind, welche Möglichkeiten die haben, sich auf später vorzubereiten.
6: Wir kommen aus Münster und bei uns ist es eigentlich nicht üblich, dass man so hinter die Mauern schauen kann.
5: Wirkt alles sehr neu, sehr, sehr gepflegt.
6: Auch die Gärtnerei war mir begeistert.
5: Da wollen wir gleich unbedingt noch mal hin, weil die haben ein Riesenangebot da und auch schöne Sachen. Vielleicht nehmen wir auch was mit.
2: Offener Vollzug bedeutet, dass die Insassen das Haus auch für gewisse Zeiträume verlassen dürfen. Partys rund um den 1. Mai verursachen erhebliche Schäden. Vor allem die Hasenheide in Neukölln, der Görlitzer Park in Kreuzberg und der Treptower Park seien betroffen, hieß es vom Senat. Allein in der Hasenheide sind etwa 35.000 Euro nötig, um eine erst kürzlich angelegte Wiesensenke wiederherzustellen. Sie wurde bei einem Rave am 1. Mai stark zertreten, der als politische Demonstration angemeldet war.
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0: Ransdorf meldet 20 Grad, 21 noch in Schöneberg. In der Nacht 11 bis 9, morgen 25.
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0: Stadtringe 100. Nach Unfall im Britzer Tunnel weiterhin zwischen Dreieck-Neukölln und der Gradestraße Richtung Wedding gesperrt. Es staut sich ab der Johannisthaler Chaussee auf der A113. Auch entlang der Autobahn gibt es natürlich Umfahrungsstaus, unter anderem auf der Spätstraße, der Blaschko-Allee, dem Britzer Damm und der Lahnstraße. Probleme auch auf dem Stadtring Richtung Treptow. Zwischen Gradestraße und Buschkrugallee liegen gebliebenes Fahrzeug. Rechte Spur blockiert ab der Weckstraße. 20 Minuten Passierdauer. Insgesamt aber ist es deutlich besser geworden. Alle Meldungen zu Straßen und Schienen in unserer App und auf rbb888.de.
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0: Tag der offenen Tür im offenen Vollzug. Das ist fast ein Wortwitz, ne? Offener Vollzug ist ja auch ein bisschen Gefängnis der offenen Tür, also ein bisschen anders als die wir in Moabit oder so können. Wir haben ja eben schon bei Michael in den Berlin-Nachrichten ein Pärchen gehört, Touristenpärchen, die überrascht waren. Wir gucken gleich noch mal ein bisschen tiefer rein in die Sicherheit.

0: 80er mit Culture Club. Freitag auf RBB 888, 18 vor 6. Einige von Ihnen waren schon mal im Gefängnis oder sind es jetzt auch. Viele Grüße dahin, denn manchmal früher habe ich noch mal immer Post. Jetzt eher Mails kriege ich selten aus dem Gefängnis. Aber Post habe ich früher öfter mal bekommen. Also durchaus auch viele Leute, die uns da hören. Grüße. Und die meisten von Ihnen waren wahrscheinlich noch nicht im Gefängnis, das sei denn, Sie arbeiten da. Und deshalb gibt es heute mal wieder den JVA des offenen Vollzugs, Tag der offenen Tür. 250 Menschen sind inhaftiert in Düppel. Und das ist keine klassische Zelle, sondern eben offener Vollzug. Und der RBB 888 Reporter Matthias Bartsch hat sich das heute angesehen.
1: Zum Tag der offenen Tür kamen viele Besucher, aber auch die Häftlinge mischten sich unter das Publikum. Zum Beispiel Kevin, den ich getroffen habe. Kurzgeschorene Haare, muskulöser Oberkörper, kräftiger Händedruck. Und Kevin sitzt wegen versuchtem Totschlag und Drogenhandel. Und er sagte mir, dass er zweckgebunden gelockert hier sei. Das heißt, er darf zweimal die Woche das Haus verlassen, um zum Beispiel Ämter oder Behörden zu besuchen. Und für ihn geht es auch darum, die Zeit hier auszufüllen.
2: Man sucht sich natürlich erstmal Arbeit, damit man irgendwas zu tun hat, ne? Und dann je nachdem ist abhängig. Also die meisten Leute suchen sich dann natürlich irgendwelche Leute, mit denen sie sich gut verstehen, wo man dann irgendwie kochen kann oder sonstiges. Und sobald man dann halt die Möglichkeiten hat, rauszugehen, also einen gewissen Lockerungsstatus erreicht hat, dann fängt man draußen an, sein Leben zu strukturieren, ne? Also ist man rein theoretisch erstmal hier vorübergehend, nur wegen der Arbeit, um erstmal Zeit zu vertreiben, sage ich mal, ne? Um irgendwas Nützliches zu machen, um sich vielleicht ein bisschen Geld zu verdienen oder sowas.
1: Ansonsten, sagt Kevin, gibt es auch Möglichkeiten, auf dem Gelände zum Beispiel Sport zu treiben oder auch Zeit auf dem eigenen Zimmer zu verbringen.
2: Auf jeden Fall, man kann hier Fernsehen schauen, wir haben auch Telefone auf der Zelle, ne? Das kostet uns 2 Cent die Minute. Man kann ja auch ein Sportangebot wahrnehmen, also zeitweise ist auch immer der Sportraum offen. Es gibt auch manchmal Freizeitaktivitäten wie Fußballspielen oder sowas, wenn nicht gerade unbedingt der Rasen irgendwie neu gemacht wird oder so.
1: Ja. Und so fühlt sich vieles doch wie außerhalb des Gefängnisses an und der Druck allerdings, alles richtig zu machen, nicht negativ aufzufallen, der ist natürlich permanent da und die Angst, wieder im geschlossenen Vollzug zu landen und nicht mehr im offenen sein zu können. Aber Kevin, so mein Eindruck, handhabt das richtig gut.
2: Man muss halt einfach locker an die Sache rangehen, nicht sehr angespannt, weil dadurch wird es einfach schwieriger, ne?
1: Für Kevin war der Tag heute auch mal eine willkommene Abwechslung. Viele neue Gesichter, auch nette Gespräche. Aber jetzt heißt es wieder von Tag zu Tag denken, sagte mir Kevin, denn seine Reise ist noch lang.
2: Ich habe 7 Jahre vor mir. Genau, 5 habe ich jetzt schon runter. Aber ich achte gar nicht darauf, weil im Gefängnis hat man einfach nur die beste Chance, das Beste aus sich rauszuholen, sich neu nochmal kennenzulernen, einfach mal Sachen zu überdenken, wo man draußen manchmal gar nicht die Zeit dafür hat, ne? Und das sehe ich zum Beispiel als Vorteil im Gefängnis, ne? Wo viele sagen würden, da, wie kann man so denken oder sowas, aber es ist halt so meine Ansicht, ne? Mein Blickwinkel.
0: Interessant. Also richtige Einblicke heute beim Tag der offenen Tür in der JVA in Düppel. Offener Vollzug, haben wir gehört. Hier ist RBB 888 mit den 90ern, mit den New Kids on the Block.

0: Menschen im Ehrenamt in der Stadt stellen wir Ihnen immer wieder vor auf RBB 888. 800.000 gibt es insgesamt, können wir natürlich nicht alle vorstellen. Und dennoch, die wir gehört haben, fast alle von denen sagen, ich bekomme so viel zurück. Eine ist Nora und sie engagiert sich, indem sie Yoga-Unterricht gibt, kostenlos.
1: Der Yoga-Raum ist atmosphärisch angenehm gestaltet, mit angenehmem Licht, Holzboden, schönen Farben. So, wir fangen an, auch erstmal so zur Einstimmung mit Mantra singen und dann geht's los mit Atemübungen, mit Pranayama und dann kommen die ganzen Übungen, die ganzen Asanas, damit der Körper schön ausgeglichen ist. Ich bin Nora, 49 Jahre alt und wohne in Berlin-Steglitz zusammen mit meinem Lebensgefährten und meinen 4 Katzen. Ehrenamtlich arbeite ich als Yogalehrerin. Es ist einfach schön, den Menschen was geben zu können. Also ich würde dafür kein Geld wollen. Ich lerne halt auch ganz viel selber immer wieder. Also auch über mich, aber ne, auch über die Menschen, die zum Yoga-Unterricht kommen. Man baut Verbindung auf zu den Menschen. Das ist einfach wirklich ganz bereichernd und schön. Grundsätzlich ist der Antrieb eigentlich, dass ich denke, ich habe viel Glück gehabt. Ich sehe mein Leben als privilegiert und ich finde es wichtig, auch was abzugeben von dem, was ich geschenkt bekommen habe vom Leben. Also ich bin dann auch ruhig und entspannt und freue mich darüber, dass sich die anderen freuen und denke, Mensch, das war jetzt total sinnvoll, das hat es voll gebracht, dass ich hier war heute. Manchmal sieht man die Menschen auch rausgehen lächelnd und wenn ich sehe, sie haben gerade einen ruhigen Geist, dann hat Yoga das gebracht, was es bringen soll.
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0: 18 Uhr in Berlin.
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2: Guten Abend. Kanzler Merz hat ein positives Fazit des Gipfeltreffens der EU in Montenegro mit den Staaten des Westbalkans gezogen. Die Botschaft des Treffens müsse sein, wir wollen euch, sagte Merz in Richtung der 6 Beitrittskandidaten. Er hatte gemeinsam mit Frankreichs Präsident Macron einen Vorschlag gemacht, den Verhandlungsprozess zu vereinfachen. Damit könnten unter anderem Albanien, Bosnien-Herzegowina oder Montenegro in EU-Regeln zu Banküberweisungen oder in das Erasmus-Programm für Studenten einbezogen werden, auch ohne bereits Mitglied zu sein. Bundesjustizministerin Hubich will das Prinzip Ja heißt Ja im deutschen Sexualstrafrecht einführen. Die Änderung würde bedeuten, dass die Beteiligten dem Sex ausdrücklich zustimmen müssen. Bisher gilt in Deutschland die Regel Nein heißt Nein. Eine Vergewaltigung liegt vor, wenn jemand sexuelle Handlungen ablehnt. Die EU-Staaten Spanien, Frankreich und Schweden haben dagegen das Konsensprinzip eingeführt. Hubich will sich jetzt in der Koalition für eine ähnliche Regelung auch in Deutschland einsetzen. Russland und die Ukraine haben wieder Kriegsgefangene ausgetauscht. Jeweils 185 Menschen wurden übergeben. Die Ukraine bestätigte die Rückkehr der Soldaten und Zivilisten. Der Austausch soll unter der Vermittlung der Vereinigten Arabischen Emirate zustande gekommen sein. Die Wirtschaft in der Eurozone schrumpft überraschend. Im ersten Quartal ist das Bruttoinlandsprodukt im Jahresvergleich um 0,2% gesunken, sagt das EU-Statistikamt Eurostat. Es korrigierte damit seine erste Schätzung von Ende April. Hauptursache dafür waren neue Zahlen aus Irland. Dort ist die Wirtschaft im ersten Quartal um mehr als 12% zurückgegangen.
3: Und jetzt das Wichtigste aus Berlin.
2: Die landeseigenen Wohnungsgesellschaften wollen in den nächsten Jahren zehntausende Wohnungen neu bauen und kaufen. Dazu haben die 7 Unternehmen und der Senat eine Absichtserklärung unterzeichnet. So soll sich der Wohnungsbestand von 408.000 bis 2035 auf 465.000 erhöhen. Der regierende Bürgermeister Wegner sagte nochmal, dass er sich auch vorstellen kann, dass der Rand des Tempelhofer Felds bebaut wird. Das kürzlich von einer Gruppe Architekten vorgestellte Konzept findet er spannend. Die Polizei hat im letzten Jahr rund 950 Fälle von Clankriminalität registriert. Das seien im Vergleich zum Jahr davor 12% mehr, sagt das Landeskriminalamt. Bei den Straftaten handelt es sich vor allem um Körperverletzung, Raub, Verkehrsdelikte und Diebstahl. Die Polizei rechnet dem Clanmilieu insgesamt fast 700 Menschen zu. 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
0: Schöneberg 22 Grad, 21 in Rosenthal in der Nacht. 11 bis 9, morgen maximal 25.
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0: Stadtringe 100 nach Unfall im Britzer Tunnel weiterhin zwischen Dreieck-Neukölln und gerade Straße Richtung Wedding gesperrt. Aktuell staut es sich ab der Johannisthaler Chaussee auf der A113. Auch entlang der Autobahn viele Staus, unter anderem auf der Spätstraße, Blaschko-Allee, Fulham-Allee, Buschkuck-Allee, Britzerdamm, Karl-Marx-Straße und Grenzallee.
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0: Ach, jetzt musste ich erstmal ein bisschen husten hier. Ich mache das ja jetzt schon ein paar Jahre und normalerweise weiß ich, wie man seinen Tee runterschluckt. Aber diesmal habe ich ihn irgendwie in meine Luftröhre gekippt. Aber jetzt ist wieder alles in Ordnung. Ich wünsche Ihnen einen schönen Abend und ich habe einen spannenden Gast für Sie. Ibrahim Ali Khan. Geboren in Neukölln. Er hat mir erzählt, als er in der ersten Klasse war, konnte er überhaupt kein Deutsch. Und das war natürlich nicht einfach, dann Karriere zu machen. Und damit es anderen Kindern besser geht, hat er das Jugendintegrationszentrum in Neukölln mitgegründet vor 15 Jahren. Und das besprechen wir alles in dieser Stunde. Hier sind 90er mit Bronski Beat.

0: Die 90er mit Britney, 11 nach 6, Freitagabend auf RBB 88.8. Ja, wir alle kennen das Problem, wenn die Sprache des Landes, in dem wir leben, nicht gut gesprochen wird, dann klappt es auch nicht mit der Integration. Und so weit, so klar. Nur wenn wir uns jetzt mal vorstellen, Sie und ich, wir sind Kinder von Migranten und wir können eben die Landessprache nicht, in unserem Falle Deutsch, und unsere Eltern helfen uns nicht, dann brauchen wir von woanders Hilfe. Und ein Mann, der das am eigenen Leibe erfahren hat und deshalb hilft, den habe ich ihn eingeladen, das ist Ibrahim Ali Khan. Vor 15 Jahren hat er das multikulturelle Jugendintegrationszentrum in Neukölln mitgegründet, aufgrund seiner eigenen Geschichte. Ich freue mich sehr, dass Sie hier sind. Hallo.
1: Hallo, guten Tag. Ich freue mich auch, hier sein zu können.
0: Sie sind Berliner seit 1980, da sind Sie geboren, in Neukölln. So, ja. Dann kam die Schule. Ich habe schon ein bisschen von Ihnen gehört, war am Anfang nicht ganz einfach. Ja, es waren nicht alle nett zu Ihnen.
1: Richtig, leider, ja. Also ich konnte, als ich in der ersten Klasse war, noch gar kein Deutsch. Ich war ja auch nicht in der Kita oder so früh und bin dann halt direkt in die erste Klasse gekommen. Und viele haben mich gemobbt deswegen, weil ich nicht so sprechen konnte und so weiter. Und das war natürlich sehr, sehr traurig, diese Situation, die Anfangsphase bei mir.
0: Ja, waren Sie dann eher traurig oder haben Sie auch gedacht, so jetzt erst recht?

0: Und jetzt unternehme ich mal was oder war es einfach nur eine schreckliche Zeit?
1: Genau, also auf jeden Fall war das sehr schrecklich für mich, diese Zeit. Und ich war auch sehr traurig und habe dann irgendwann auch bemerkt, so, dass es an der Sprache liegt und dass ich was ändern muss irgendwann, dass es besser werden muss und so. Und dann so habe ich mich immer weiter gesteigert, habe mir deutsche Freunde auch gesucht, so extra. Also ich wollte nicht unter denen bleiben, mit denen ich Arabisch sprechen konnte, meine Landsprache, sondern wollte wirklich. Ich habe mir gedacht, wenn ich integriert werde, dann halt besser, wenn ich mit Deutschen spreche.
0: Ja, mussten Sie das jetzt, das ist ja für ein Kind schon eine echte Leistung, das zu überlegen und dann durchzuziehen und die Komfortzone zu verlassen. Hat Ihnen auch jemand geholfen oder mussten Sie alles alleine machen?
1: Ja, also ich habe viel Unterstützung bekommen, unter anderem durch eine Jugendeinrichtung, die direkt gegenüber von der Schule war, aber auch durch eine Nachbarin damals, die hat mich auch unterstützt damals bei der Hausaufgabenunterstützung zum Beispiel und so weiter. Ja.
0: Schön. Heute springen wir in die Jetztzeit. Sie haben dann irgendwann gesagt, jugendliche Kinder, denen es ähnlich geht, die brauchen das multikulturelle Jugend- und Integrationszentrum und das gibt es jetzt. Was ist der Vorteil für mich? Wenn ich reinkomme, ich muss erstmal Deutsch sprechen. Das ist der Anfang.
1: Also man muss natürlich nicht von Anfang an direkt gleich Deutsch sprechen können, sondern man hat bei uns die Möglichkeit, auch Deutsch zu lernen in erster Linie. Das bedeutet, wenn die Jugendlichen kommen und die deutsche Sprache nicht beherrschen, weil sie vielleicht gerade neu in das Land gekommen sind oder einfach nicht so gut sind in der deutschen Sprache, dann können sie das bei uns lernen.
0: Verstehe. Also ich werde da nicht blöd angeguckt. Und andererseits wird aber auch nicht akzeptiert, wenn ich nicht Deutsch spreche. So habe ich das verstanden. Also was passiert, wenn ich da hinkomme als Jugendlicher, vielleicht auch mit meinem Vater? Besprechen wir gleich mit Ibrahim Ali Khan vom Jugendintegrationszentrum in Neukölln.

0: Guten Abend auf RBB 888. Wenn Sie schon eine Weile dabei sind, haben Sie Ibrahim Ali Khan gehört. Geboren 1980 in Neukölln, konnte aber nur Arabisch und in der ersten Klasse konnte er auch noch kein Deutsch. Und ich fand es sehr beeindruckend, Herr Ali Khan, dass Sie gesagt haben, Sie haben dann als Kind, wirklich als kleiner Junge, die Entscheidung getroffen, ich brauche jetzt auch mal deutsche Freunde, damit ich die Sprache vernünftig lerne. Und das fand ich auch süß, dass zum Beispiel eine Nachbarin gesagt hat, ich helfe dir bei den Hausaufgaben. Jetzt haben sie mitgegründet das Multikulturelle Jugendintegrationszentrum in Neukölln, gibt es seit 15 Jahren. Wenn ich da jetzt, also ich bin jetzt ein Kind, bin nicht von hier, komme zusammen mit meinem Vater in ihr Zentrum. Was können Sie für mich tun?
1: Also es ist ein Rundum-Angebot für die ganze Familie, für das Kind, für den Jugendlichen, wenn er ankommt. Gibt es erstmal ein Erstgespräch, dann finden wir erstmal heraus, was erstmal gewünscht wird, was überhaupt gebraucht wird. Und dann unterstützen wir genau da, wo Hilfe gebraucht wird. Ob es bei den Hausaufgaben, ob es bei der Nachhilfe, ob es Berufsfindung ist, ob es einfach soziale Kontakte aufbauen. Die Familie kann manchmal zum Beispiel kein Deutsch. Dann vermitteln wir auch zwischen der Schule und der Familie, Jugendamt und der Familie, dass wir da auch sprachlich so mithelfen. Mhm. Also es ist ein Rundum-Angebot.
0: Als wir hochgekommen sind hier, die Treppe, da hatten Sie auch gleich einen Anruf und dann mussten Sie Arabisch sprechen, weil eine Familie da war, die erstmal nur Arabisch kann. Sie sind, ich will nicht sagen rund um die Uhr, aber es ist jetzt nichts, wo man reingeht und dann die Tür zumacht und man ist raus, sondern Sie sind auch viel gefordert.
1: Richtig, also ich bin wirklich täglich bereit, telefonisch bereit, auch Gespräche anzunehmen, wenn es mal irgendwelche Anliegen gibt oder für Familien und so weiter. Also ich bin immer bereit zu helfen.
0: Mhm. Beschreiben Sie bitte mal, wie so ein typischer Tag, gibt's vielleicht nicht, aber wie so ein Standardtag, normaler Tag oder ein aufregender Tag bei Ihnen aussieht im Zentrum.
1: Also ganz kurz gesagt, es gibt einmal Vormittagszeit, Arbeiten, das ist viel mit Büroarbeit, Stiftungsverwaltung, Kommunikation, Anträge schreiben, Finanzen sichern und so weiter. Am Nachmittag finden dann überwiegend die Aktivitäten statt, wo dann unser Team sich trifft, dann gibt es erstmal eine Vorbereitung, wo man sich dann auf die Kids vorbereitet, die zu uns kommen. Da gibt es immer so ein Profil für jeden Teilnehmer, jede Teilnehmerin, die wir erstellen, nach einer Kompetenzfeststellung, nach der Anmeldung. Und dann wissen wir, was wir mit diesem Kind machen können, wenn die heute kommen. Mhm. Also die bereiten sich sozusagen darauf vor. Wir lernen uns persönlich kennen und ich höre auch zu, was er für oder sie für Fragen stellen möchte und rede mit dieser Person, mit diesem Kind auf Augenhöhe und zeige ihm, hier sind alle willkommen und du kannst dich hier gerne öffnen und auch im Beisein des Elternteils alles und wir besprechen dann alles zusammen.
0: Ibrahim Ali Khan ist das vom Multikulturellen Jugendintegrationszentrum in Neukölln. Ja, wir haben es gehört, in der ersten Klasse konnte er noch kein Deutsch, jetzt hilft er Kindern und Jugendlichen, die ähnliche Probleme haben. Die Eltern wurden eben angesprochen, da gibt es eben auch schon auch manchmal Berührungsängste und die sind unser Thema hier nach 6:30.

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0: kurz vor 6:30 in Berlin.
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0: Karlsdorf, da sind noch 19 Grad, 20 noch in Spandau und in der Nacht geht's runter auf 11 bis 9. Morgen maximal 25.
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0: Stadtring 100 nach Unfall im Britzer Tunnel weiterhin zwischen dem Dreieck Neukölln und der Gradestraße Richtung Wedding gesperrt. Es staut sich aktuell ab der Johannisthaler Chaussee auf der A113. Auch entlang der Autobahn diverse Staus, unter anderem auf der Spätstraße, der Blaschkoallee, Busch, Krugallee und Britzer Damm betroffen und die Karl-Marx- und die Lahnstraße. Ansonsten läuft es aber richtig gut. 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
0: Guten Abend. Ibrahim Ali Khan ist mein Gast, Mitbegründer des multikulturellen Jugendintegrationszentrums in Neukölln. Die kümmern sich um Kinder und Jugendliche, die Deutsch erst einmal gar nicht oder nicht so gut sprechen, um sie besser zu integrieren. Und Spezialthema in dieser halben Stunde: Die Ali Khans sind wohl auch eine große Familie, in der einige bekannte Familienmitglieder ihr Geld nicht so richtig legal steuerlich verdienen. Und das ist für andere Familienmitglieder, wie für meinen Gast, nicht ganz einfach. Besprechen wir auch.

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0: die 90er mit No Doubt. Freitagabend auf RBB 88.8. Wir sind so mittendrin im Thema Integration. Wie können wir uns auf keinen Fall integrieren, wenn wir die Sprache des Landes, in dem wir leben, nicht sprechen? Und deshalb gibt's Ibrahim Ali Khan. Wir haben schon gehört, 1980 in Neukölln geboren, konnte aber in der ersten Klasse noch kein Deutsch, nur Arabisch. Hat dann festgestellt, oh, ich muss was ändern. Das hat er gemacht. Und damit andere nicht die gleichen Probleme haben, hat er das multikulturelle Jugendintegrationszentrum in Neukölln mitgegründet vor 15 Jahren. Wir haben über die Kinder und die Jugendlichen schon geredet, Herr Ali Khan, die zu Ihnen kommen. Da kommen dann oft auch die Eltern mit. Ich könnte mir vorstellen, dass die auch so ein bisschen skeptisch manchmal sind, Berührungsängste haben. Welche Fragen haben die Eltern?
1: Also die Frage ist natürlich, wie das abläuft bei uns und ob das wirklich wirkt für das Kind. Und erstmal gibt es natürlich auch Berührungsängste. Aber wenn die dann merken, so, wenn das Elternteil zum Beispiel aus einem arabischen Land kommt und ich spreche mit dieser Person auf Arabisch, dann ist sowieso schon das Eis gebrochen, weil dann kommt man sich automatisch näher. Und dann gibt es aber auch Familien, die aus anderen Ländern kommen, wie zum Beispiel Israel. Ja, und dann gibt's da so ein Thema einmal passiert, da ist die Mutter gekommen mit ihrem Kind und sagte, ja, wir sind Juden und so. Und ich habe gesagt, ja, herzlich willkommen. Und dann sagt sie, ja, aber ich sehe hier, Sie sind hier arabisch und so. Ja. Haben Sie nicht was gegen uns? Und dann habe ich gesagt, natürlich nicht. Also wir haben ja extra an unserer Tür geschrieben, auch alle Nationalitäten, alle sind herzlich, Religion, alle sind herzlich willkommen. Und dann, als sie das von uns gehört hat, da war sie so echt froh darüber, dass sie das mal gehört hat von mir persönlich nochmal als Leiter der Einrichtung. Und die hat dann gesehen, als sie dann ihr Kind bei uns angemeldet hat, gemerkt, also bei uns sind alle willkommen, bei uns werden alle gleich behandelt und es ist ein Multikulti. Ne? Also das ist, bei uns stellen wir nicht die Fragen, welche Religion hast du oder und so weiter. Ne? Nationalität, Herkunft ist schon wichtig, um zu kommunizieren besser. Ja. Klar, aber Religion ist doch jedem seine und das ist der Hintergrund halt so. Das ist so sehr interessant manchmal, so finde ich, so dieser Austausch der Kulturen und so.
0: Im Moment ist das ja gerade nicht einfach, die Situation, aber Sie sagen, Sie haben das im Griff, ja? Auch unter den Kindern und Jugendlichen.
1: Ja, ja, also wir ganz besonders bei uns legen wir sehr großen Wert darauf, dass wir alle darauf achten, eine familiäre Umgebung zu haben, keine Diskriminierung, Rassismus, Beschimpfungen, Gewaltanwendung, diese ganzen Sachen, die sind wir alle dagegen, dass das bei uns passiert und die halten sich alle daran. Es gibt ja eine Vereinbarung mit den Kindern beim Erstgespräch und mit den Familien, mit den Eltern. Und deswegen wird das auch ganz gut angenommen. Familien, bei denen wir sehen, das wird nicht klappen, von Anfang an, also dann lehnen wir das direkt ab, von Anfang an.
0: Klarheit, klingt einleuchtend für mich. Das ist Ibrahim Ali Khan, heute Abend mein Gast auf RBB 88.8. Und wir reden weiter über sein multikulturelles Jugendintegrationszentrum. Die Familie Ali Khan, also in jeder Familie gibt es ja unterschiedliche Familienmitglieder, in dieser sind wohl einige, ich formuliere es mal so, nicht wirklich gesetzestreu und deshalb auch auf dem Radar der Polizei. Das ist für die anderen Familienmitglieder vermutlich oft unangenehm. Und auch das wollen wir nicht verschweigen, sondern gleich besprechen. Nach den 80ern auf RBB 88.8 mit dem Trio Rio. Hier ist New York, Rio, Tokio.

0: Guten Abend, schönen Freitagabend auf RBB 888. Ibrahim Alikan ist mein Gast. Wir reden über das von ihm mitgegründete multikulturelle Jugendintegrationszentrum in Neukölln. Das haben wir jetzt schon getan seit 18 Uhr. Und jetzt wechseln wir ein bisschen das Thema, denn wir reden ja auch in Berlin viel über Clan-Kriminalität, über solche großen Familien, eben über solche Clans und logischerweise sind nicht alle Familienmitglieder in diesen Familien kriminell. Aber die, die es nicht sind, leiden eben eventuell auch mal unter dem Image oder auch unter den realen Taten der anderen. Und die Alikans, da gibt es durchaus Familienmitglieder, die als kriminell gelten oder auch knallkriminell sind. Die ganzen Zahlen liegen mir jetzt natürlich nicht vor. Sie jetzt, Herr Alikan, mit Ihrem ganz und gar bürgerlichen Leben und Steuern zahlen und allem, wie ist das für Sie? Kriegen Sie da auch Schwierigkeiten? Erleben Sie Nachteile?
1: Natürlich, auf jeden Fall. Also es ist sehr traurig, so etwas zu hören, zu sehen, dass es so etwas gibt. Aber das ist leider, ist einfach so. Ja. Es gibt bei vielen Familien, bei vielen Nationalitäten und viele also Namen und so, ob das nur eine große Familie ist wie bei mir oder eine kleinere Familie, es gibt immer schwarze Schafe, leider. Ja, so.
0: Was erfahren Sie dann so? Also sagt dann jemand, Alikan, jetzt mal hier, weiß ich nicht, keine Wohnung, kein Vertrag oder sowas?
1: Das wird natürlich so nicht genau offen gesagt. Ne? Also ich persönlich habe das so noch nicht erfahren, diese Diskriminierung. Also das habe ich so noch nie erfahren. Ich bin ja in einem ganz anderen Bereich tätig hier und gemeinnützige Bereich, sozial engagierte Kinder, alle haben miteinander eigentlich Verständnis und so. Also dieses Thema Familie und so weiter, Zugehörigkeit, wird natürlich oft gesagt, ja, ist ja ein Familienverein, ist es aber nicht so. Mhm. Weil die sehen das ja dann vor Ort, ja. Bei der Jubiläumsfeier zum Beispiel vor circa 2 Wochen, da war die Bezirksbürgermeisterin da, sie hat eine Rede gehalten, der Jugendstadtrat, der Armutsbeauftragte. Es ist eine große Mischung bei uns, also ist nicht eine Familie nur. Nur ich bin derjenige aus meiner Familie, der sozusagen das unterstützt, diese ganze Anliegen, weil wir etwas verändern wollen.
0: Zum Schluss, Herr Alikan, gibt es so Beispiele für Kinder, für Jugendliche, die das bei Ihnen durchlaufen haben und zu denen Sie heute noch Kontakt haben und die so ein bisschen Leuchtturmvorbilder für die anderen auch sind?
1: Ja, auf jeden Fall. Also viele sind mittlerweile, haben studiert, haben Berufe eingeschlagen, die wirklich sehr weit hoch angesehen sind. Manche Polizeibeamte und so weiter, manche wollen Arzt werden, manche Anwälte. Ist ja eine ganze Generation, ja. Vor 15 Jahren ist das schon, seitdem wir da sind. Und manche, die damals angefangen haben mit 8 oder 10 und so weiter, sind jetzt natürlich, können Sie sich vorstellen, ja. Die sind schon alle erwachsen sozusagen, ja. Und sind wir sehr froh darüber, ja, dass das so ist.
0: Kommen die dann auch nochmal zurück und wirken auf die anderen oder ist es dann vorbei?
1: Nee, das ist nicht so der Fall, dass sie dann wieder zurückkommen und so weiter. Weil wir sind ja, MJI ist ja eine Phase ihres Lebens gewesen. Von da sind sie sozusagen aufgesprungen und weitergegangen, ja, in ihrem Leben. Und wir sind sozusagen die Unterstützung gewesen, die Brücke, dass sie so erfolgreicher im Leben weiterkommen konnten.
0: Das haben Sie schön beschrieben. Vielen Dank und weiterhin viel Erfolg für Ihre Arbeit. Ibrahim Alikan war das vom Multikulturellen Jugendintegrationszentrum in Neukölln. Hier ist RBB 888 mit den 90ern.

17 auf RBB 88. Freitagabend. Ich wünsche Ihnen einen großartigen Freitagabend in Berlin. Gibt ja alle Möglichkeiten oder Sie sind ganz entspannt zu Hause. Was immer Sie wählen, der Abend wird schön. Sven Blümel ist für Sie da mit dem 80er, 90er Feierabend. Ganz viel Spaß mit Sven. Ab kurz nach 7.

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1: Um 19 Uhr mit Jürgen Buch. Bundeskanzler Merz hat ein positives Fazit des Westbalkan-Gipfels gezogen. Der gemeinsame Vorschlag mit Frankreichs Präsident Macron, diese Länder schrittweise an die EU heranzuführen, sei gut angekommen. Aus Montenegro David Freches.
2: Zwar müssten noch einzelne Schritte ausgearbeitet werden, aber die Message sei klar. Wir wollen euch, sagte der Kanzler wörtlich in Richtung der Westbalkanstaaten. Am weitesten sieht der Kanzler dabei Montenegro. Das Land könne den Beitrittsprozess bald abschließen. Namentlich hat Friedrich Merz außerdem Serbien erwähnt, das größte Westbalkanland. Dort kokettiert Präsident Alexander Vucic immer wieder mit Russland oder China.
1: Kreml-Chef Putin lehnt ein direktes Treffen mit dem ukrainischen Präsidenten Selenskyj ab. Er sehe darin noch keinen Sinn, sagte Putin auf dem Internationalen Wirtschaftsforum in St. Petersburg. Es müsse erst Vereinbarungen für eine dauerhafte Lösung des Krieges geben. Selenskyj hatte Putin in einem offenen Brief zu direkten Gesprächen darüber aufgefordert. Außerdem plädierte er erneut für eine Waffenruhe entlang der aktuellen Frontlinie. Der US-Entwickler Anthropic plädiert für eine weltweite Pause bei der Entwicklung leistungsstarker KI-Systeme. So könnte man der Welt die Möglichkeit geben, erst einmal gesellschaftliche Strukturen und klare Regeln zu schaffen, teilte das Unternehmen hinter dem Chatbot Claude mit. Andernfalls könnten die Menschen bald die Kontrolle über die künstliche Intelligenz verlieren. Das Auswärtige Amt rät von Reisen nach Kuwait und Bahrain ab. Wie das Ministerium mitteilte, bleibt die Sicherheitslage in der Region sehr schwankend. Es könne nicht ausgeschlossen werden, dass es dadurch auch wieder zu erheblichen Einschränkungen im Flugverkehr kommt. Das Auswärtige Amt verweist auf die iranischen Luftschläge auf beide Länder vorgestern. Die Berliner Bäderbetriebe haben eine positive Bilanz ihres neuen Abo-Modells gezogen. Seit der Einführung im Februar wurden demnach rund 3.200 Abos verkauft. Angela Ulrich, RBB 24 Landespolitik.
3: Damit hätten die Besucherinnen und Besucher eine sehr günstige Möglichkeit, in die Berliner Bäder zu kommen, erklärte Bäderchef Kleinsorg im Sportausschuss des Abgeordnetenhauses. Die frühere Bädercard, das bisherige Jahresabo für Stammgäste, war im vergangenen Jahr nur rund 770 Mal verkauft worden. Das neue Bäderabo erlaubt unbegrenzten Eintritt in Hallen- und Sommerbäder und kostet 38 Euro im Monat, ermäßigt 30 Euro.
1: Tennisprofi Alexander Zverev ist ins Finale der French Open eingezogen. Der Hamburger gewann in Paris gegen den Tschechen Jakub Menzig nach 4 Sätzen. Soweit die Nachrichten. 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
5: Die aktuellen Temperaturen, da haben wir 20 Grad in Berlin. Schauen wir mal, wie es heute Nacht wird. Ich kann sagen, es bleibt trocken, es wird dunkel, die Temperaturen gehen runter auf 9 bis 11 Grad. Morgen sonnig, nur ein paar kleine Wölkchen kommen da vorbei. Schauer vielleicht am Nachmittag. Also das vielleicht lassen wir weg, das Schauer lassen wir weg. Wollen wir nicht, ne? Wir wollen noch einen schönen Sonnabend haben. Temperaturen gehen ja immer hoch, immerhin hoch auf 25 Grad.
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5: Und da gibt's gute Nachrichten zum Feierabendverkehr von der 100, dem Stadtring Richtung Wedding. Die Unfallstelle im Tunnel Britz ist geräumt, aber drumherum stehen sie natürlich auch noch gerade Richtung 113 im Stau. Da müssen noch ein bisschen Geduld mitbringen, da sind noch viele unterwegs. Aber sonst läuft's eigentlich gut auf den Straßen in Berlin. 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
5: Und ich sag Hallöchen und schwuppdiwupp haben wir schon wieder Freitag. Und schwuppdiwupp wollen wir mal wieder ins Kino gehen, mal so einen alten Film gucken aus den 80ern. Wäre ja auch mal cool, ne? So eine Martinee und so ein alten Schink mal wieder. Ich habe das mal irgendwann gemacht mit Grease und dachte so, oh toll, ich bin wieder ein Teenager. Hier wäre ich auch wieder ein Teenager. Hier sind die Ghostbusters.

Simply Red mit Something's Got Me Started hier beim 80er, 90er Feierabend hier bei RBB 88.8. In den 80ern, da habe ich ja so geliebt. Alice Moyet zusammen mit Vince Clarke. Ich habe Alice Moyets Soloalben alle geliebt. Und ich freue mich auf Alice Moyet. Sie kommt am 22. September nach Berlin ins Tempodrom. Und Sie glauben es kaum, ich liebe auch diesen Hit von Alison Moyet.

Hallo Trisha McNeil mit 365 Days, 365 Tage. Klingt als Lied irgendwie besser, als wenn sie einfach singt. One year, one year, one year. Hier war sie mit ihrem Hit aus den 90ern. Latricia bei RBB 88.8 beim 80er, 90er Feierabend. Es gibt ja viele Bands, da denkt man, oh, das sind alles Kumpels, die mögen sich, die gehen von der Bühne, machen groß Party zusammen hier und da. Na, so ist das nun auch nicht immer. Berühmtestes Beispiel ist zum Beispiel, ja, Aha, da hört man das ja immer wieder auf der Bühne. Da machen die tolle Musik, da geht die Musik richtig ab und hinter der Bühne, da gucken sich Mippen nicht mal an. Reden sie gar nicht mal miteinander. So auch bei einer anderen Band, das Duo Hall & Oates. Wenn man bedenkt, die haben zusammen über 60 Millionen Platten verkauft, waren mega erfolgreich. Aber dann hat's mal so richtig geknatscht und geknirscht bei den beiden Jungs. Privat reden sie überhaupt nicht mehr miteinander. Übrigens, Daryl Hall hat immer Soloplatten rausgebracht. Hier ist er, ganz alleine, aus den 80ern, mit Dreamtime.

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Im Original von Stevie Wonder, Superstition. Aber glaube hier die Version von UB40 aus den 90ern. Beim 80er, 90er Feierabend bei RBB 88.8. In den 80ern in England haben sie sich gegründet, die Gruppe Imagination. Ich wollte gerade sagen, beinahe den Song schon verraten. Imagination. Ihre erste Single hatten sie dann gleich 1981. Und ja, nur 11 Jahre später haben die drei Jungs sich dann getrennt. Dann war Schluss, aber sie glauben es kaum. Sie haben bis heute aus ihren Hits, die sie hatten, das waren einige, müssten so 5, 6 gewesen sein, haben sie mittlerweile 18 Best-of-Platten rausgebracht. Und hier sind Imagination aus den 80ern mit Flash.

Ace of Base, The Sign. Gleich die 20 Uhr Nachrichten. Danach kommen die Pet Shop Boys, Luther Vandross, Indie, Mellon Kim. Und jetzt kommt der, der hat sich in den 80ern mal in einem Waschsalon in der Werbung ausgezogen. Hier ist Nick Kamen und Each Time You Break My Heart.

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1: Um 20 Uhr mit Jürgen Buch. Kreml-Chef Putin lehnt ein direktes Treffen mit dem ukrainischen Präsidenten Selenskyj ab. Er sehe darin noch keinen Sinn, sagte Putin auf dem Internationalen Wirtschaftsforum in St. Petersburg. Es müsse erst Vereinbarungen für eine dauerhafte Lösung des Krieges geben. Selenskyj hatte Putin in einem offenen Brief zu direkten Gesprächen darüber aufgefordert. Bundeskanzler Merz hat ein positives Fazit des Westbalkan-Gipfels gezogen. Der gemeinsame Vorschlag mit Frankreichs Präsident Macron, diese Länder schrittweise an die EU heranzuführen, sei gut angekommen. Aus Montenegro David Freches.
2: Zwar müssten noch einzelne Schritte ausgearbeitet werden, aber die Message sei klar. Wir wollen euch, sagte der Kanzler wörtlich in Richtung der Westbalkanstaaten. Am weitesten sieht der Kanzler dabei Montenegro. Das Land könne den Beitrittsprozess bald abschließen. Namentlich hat Friedrich Merz außerdem Serbien erwähnt, das größte Westbalkanland. Dort kokettiert Präsident Alexander Vučić immer wieder mit Russland oder China.
1: Bundesjustizministerin Hubig setzt sich im Sexualstrafrecht für eine Nur-Ja-heißt-Ja-Regelung ein. Das erklärte die SPD-Politikerin bei einem Treffen mit ihren EU-Kollegen. Das Konsensprinzip gilt bereits in Schweden, Spanien und Frankreich. Hier gilt Sex nur dann als einvernehmlich, wenn alle Beteiligten ausdrücklich zugestimmt haben. Die Berliner S-Bahn will die in dieser Woche gestartete Sauberkeits- und Sicherheitsoffensive fortführen. S-Bahn-Chef Büttner sagte in der RBB 24 Abendschau, man werde jetzt Erfahrungen sammeln und im Spätherbst entscheiden, wie es weitergeht. Büttner will aber auch die Themen Zuverlässigkeit, Pünktlichkeit und Fahrgastinformation zu Prioritäten seiner Amtszeit machen. Das Sturmsystem auf der Nordhalbkugel der Erde verschiebt sich grundlegend. Das zeigt eine neue Klimastudie der Universität Göteborg. Eine Folge sind heftigere Stürme in Frühjahr und Herbst. Robert Rönsch aus der ARD-Klimaredaktion.
3: Der Hauptgrund für diese gefährliche Entwicklung liegt im schwindenden arktischen Meereis. Weil die schützende Eisdecke immer weiter zurückgeht, liegt die dunkle Meeresoberfläche offen da. Dadurch werden enorme Mengen an Wärme und Feuchtigkeit direkt in die Atmosphäre abgegeben. Die Folge ist eine dramatische Veränderung im Wettergeschehen. Die Stürme gewinnen stark an Intensität, bleiben wesentlich länger aktiv und legen auch deutlich größere Distanzen zurück, als in den vergangenen 80 Jahren üblich war.
1: Tennisprofi Alexander Zverev ist ins Finale der French Open eingezogen. Der Hamburger gewann in Paris gegen den Tschechen Jakub Menschik nach 4 Sätzen. Soweit die Nachrichten. 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
4: Die aktuellen Temperaturen in Berlin, da sind wir momentan bei 20 Grad und heute Nacht gehen sie noch runter auf 11 bis 9 Grad. Soll trocken bleiben. Schauen wir mal, wie es am Sonnabend aussieht. Erstmal ein bisschen Sonne, dann noch ein bisschen mehr Sonne, dann kommen ein paar Wolken noch zwischendurch vorbei. Am Nachmittag könnte es vielleicht ein wenig regnen. Ich sag's leise, passiert's nicht. Ein wenig regnen. Temperaturen gehen hoch auf 25 Grad.
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4: Und da schauen wir mal. Oh, jetzt sehen Sie, das kommt, weil ich vom Regen rede und leise rede. Gut. So, jetzt probieren wir es nochmal mit dem Verkehr. 100 Stadtring Richtung Wedding an der Baustelle Detmolder Straße steht man ja allgemein in meinem Stau. Jetzt gibt's doch noch einen Liegenbleiber auf der rechten Spur. Momentan müssen Sie hier 10 Minuten mehr einplanen. Schon mal ein Hinweis für die 111. Heute Nacht gibt's eine Sperrung auf dem Reinickendorf zu Bringer. Geht los um 21 Uhr bis morgen früh 5 Uhr wird die 111 in beiden Richtungen voll gesperrt sein. Zwischen Festplatz und der Seidelstraße. Der Grund hierfür, es wird gearbeitet am Tunnel Flughafen Tegel. 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
4: So, der Frosch ist weg, der Blümel ist noch da, der sagt Hallo. Und ich hoffe, Sie hatten auch einen schönen Freitag. Ich habe heute Nachmittag ein bisschen Tennis geguckt. Der Sascha, der Zverev, der hat es ja geschafft ins Finale der French Open. Hat mich gefreut. Zwischendurch war der wieder so, schafft das. Aber dann hat er es doch hingekriegt. Was anderes habe ich noch gelesen. Helene Fischer hat mit ihrem WM-Lied das erste Mal eine Nummer 1 in der deutschen Hitparade. Ganz alleine, ohne im Duett oder irgendwas. Und dann habe ich gelesen. Billy Idol. Kennen Sie ja, White Wedding, hä? Wird ja gerne auf den Hochzeiten gespielt. Jetzt hat Billy Idol verraten im People Magazine, hey, spielt nicht White Wedding, das ist ein Anti-Ehe-Song. Aber naja, Gott, wenn ihr meint, man weiß ja nie, was dann passiert. Okay, okay, wir spielen ihn jetzt auch nicht. Damit da gar nichts Schlimmes passiert, hier ist Billy Idol mit Rebel Yell.

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1: In the mix. In the mix. In deep mit Last Night. DJ saved my life. Hier beim 80er, 90er Feierabend. Hier bei RBB 88.8. Die Sängerin Dua Lipa hat ja ihren Schauspieler und ehemaligen Verlobten, jetzt Mann, Colm Turner, die beiden haben geheiratet. Und ab heute, für 3 Tage, verwandeln die beiden Palermo in eine der glamourösesten Hochzeitskulissen des Jahres. Mit 300 geladenen Gästen, und er ist auch geladen. Elton John, hier ist er mit Club at the End of the Street.

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Wow, Hang in Long Enough, Phil Collins, hier bei RBB 88.8 mit seinem 80er-Song. Übrigens, das nächste Lied hat es gerade so in unsere Sendung geschafft, ist aus dem Jahr 1999 und wir sind ja der 80er-90er-Feierabend. Das nächste Lied heißt übrigens übersetzt Löschen, Zurückspulen. Da musste ich sofort an meine Musikkassetten denken. Kannst du die Kassette mal löschen und dann gleich zurückspulen? Okay. Na gut, das hat man dann gemacht. Hier sind sie, aus Schweden, die Indie-Pop-Band The Cardigans mit Erase Rewind. Oder wie ich sagen würde, löschen, zurückspulen. Hey.

Gabrielle. Sie selber hat's geschrieben, sie selber hat's gesungen, in den 90ern eingesungen für ihr Debütalbum, den Song Dreams. Hier ist RBB 88.8, hier ist der 80er, 90er Feierabend. Das war schon mal der Countdown, gleich für die Nachrichten um 21 Uhr. Danach kommt Wham, Diana Ross, Tina Turner, die Communards. Und jetzt kommt erstmal Lionel Richie mit Tell Me aus den 80ern. Na, Lionel, dann erzähl mal. Tell Me.

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1: Um 21 Uhr mit Jürgen Buch. Russland-Staatschef Putin lehnt ein Friedensgespräch mit dem ukrainischen Präsidenten Selenskyj ab. Er sehe derzeit noch keinen Grund für ein solches Treffen. Martin Seiler.
2: In einer Rede auf dem Internationalen Wirtschaftsforum in St. Petersburg kritisierte Putin den offenen Brief Selenskys, in dem dieser direkte Verhandlungen vorgeschlagen hatte, als unverschämt. Putin sagte weiter, ist das ein Weg, um Konditionen für persönliche Treffen und Gespräche zu schaffen oder um ein Umfeld zu schaffen, das jegliche persönliche Treffen unmöglich macht? Ich glaube, es ist Letzteres. Selenskyj hatte Friedensgespräche auf neutralem Boden vorgeschlagen, etwa in der Schweiz.
1: Bundeskanzler Merz hat ein positives Fazit des West-Balkan-Gipfels gezogen. Der gemeinsame Vorschlag, mit Frankreichs Präsident Macron diese Länder schrittweise an die EU heranzuführen, sei gut angekommen. Aus Montenegro David Freches.
3: Zwar müssten noch einzelne Schritte ausgearbeitet werden, aber die Message sei klar. Wir wollen euch, sagte der Kanzler wörtlich in Richtung der Westbalkanstaaten. Am weitesten sieht der Kanzler dabei Montenegro. Das Land könne den Beitrittsprozess bald abschließen. Namentlich hat Friedrich Merz außerdem Serbien erwähnt, das größte Westbalkanland. Dort kokettiert Präsident Alexander Vučić immer wieder mit Russland oder China.
1: Immer mehr Jugendliche in Brandenburg schließen sich gewaltbereiten Extremisten an. Das steht im neuen Jahresbericht des Brandenburger Verfassungsschutzes, den Innenminister Redmann heute vorgestellt hat. Dabei warnte er, dass Jugendliche von Neonazis, Islamisten und Linksextremisten so wörtlich turboradikalisiert werden. Sie würden über soziale Medien geködert. Redmann schlug deshalb vor, den Zugang zu diesen Plattformen zu beschränken. Erneut muss ein Gebäude der Technischen Universität Berlin geschlossen werden. Nach dem Hauptgebäude ist jetzt auch die gemeinsame Universitätsbibliothek von TU und Universität der Künste geschlossen, voraussichtlich bis nächsten Freitag. Grund ist eine defekte Notstromanlage, die im Ernstfall lebenswichtige Sicherheitssysteme versorgt. Der Mangel war bei einer Sachverständigenprüfung aufgefallen. Laut TU-Präsidentin Dennis ist die Schließung aus Sicherheitsgründen alternativlos. Tennisprofi Alexander Zverev ist ins Finale der French Open eingezogen. Der Hamburger gewann in Paris gegen den Tschechen Jakub Menschik nach 4 Sätzen. Am Sonntag könnte Zverev seinen ersten Grand-Slam-Titel holen gegen den Italiener Flavio Cobolli. Soweit die Nachrichten. 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
4: Genau, hier kommt das direkt von mir und direkt in Ihre Ohren mit 19 Grad Celsius. Die haben wir zurzeit in Berlin und dann schaue ich mal weiter, wie wird es heute Nacht? 11 bis 9 Grad, Temperatur geht ein bisschen runter. Es soll eigentlich trocken bleiben, aber wenn ich hier so aus dem Fenster schaue, ganz schön viele dicke Wolken. Also ich bin heute mit dem Zweirad hierher gefahren und würde auch gerne wieder trocken zurückfahren. Ich hoffe, das klappt auch. Gut, morgen ist der Sonnabend, da haben wir erstmal ein bisschen Sonne, dann noch mehr Sonne, ein paar Wolken kommen vorbei. Vielleicht am Nachmittag ein bisschen Regen, Temperaturen gehen hoch auf 25 Grad. Jetzt kann man es ja mal schon mal verraten, am Sonntag gibt es auch wieder Sonne und Wolken. Nur ganz wenig Regen, wenn überhaupt. Es soll eigentlich trocken bleiben bei maximal 22 Grad.
5: Na, geht doch fürs Wochenende, oder?
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4: Und da kommen wir mal zur 111 Reinickendorf Zubringer. Ist gesperrt für heute Nacht bis morgen früh 5 Uhr zwischen Festplatz und der Seidelstraße. Um es anders auszudrücken, der Tunnelflughafen Tegel ist gesperrt. In dem wird heute Nacht gearbeitet. Übrigens, die 111 ist in beiden Richtungen gesperrt. Kommen wir zum S-Bahnring. Da gab es eben gerade einen Polizeieinsatz im Bereich Gesundbrunnen. Da ist jetzt alles vorbei. Das heißt, die Züge haben wieder frei. Fahrt bei der S-Bahn. Das ist doch was Schönes. Weitere Meldungen zu Straßen und Schienen finden Sie jederzeit auf rbb888.de und in unserer App. Fahren Sie vorsichtig, kommen Sie gut gelaunt ans Ziel.
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4: Und ich sage nochmal Hallöchen für unsere letzte Stunde, die wir hier gemeinsam verbringen. Und na, sind Sie schon so ein bisschen im WM-Fußballfieber? Ich habe gerade eine Meldung gelesen hier, und zwar der Bundestrainer Nagelsmann hat sich gemeldet bei einer Pressekonferenz und hat eigentlich vielleicht schlechte Nachrichten für unser Team. Denn der Kleine von den Bayern, Lenny Kahl, der hat sich beim Training verletzt, wurde ins Krankenhaus gebracht und jetzt muss man halt mal abwarten, was da rauskommt, wie schlimm es geworden ist. Hoffentlich nur was Kleines, hoffentlich kann er spielen. Ich würde es ihm und uns gönnen. Und falls Sie noch nicht so richtig in WM-Stimmung sind, naja, sagen wir mal so, in 25 Minuten hätte ich da vielleicht eine ganz tolle Idee für Sie. Hier ist erstmal Wham mit Freedom.

Das Original stammt aus dem Jahr 1969, ist von Elvis Presley. Hier die Version 20 Jahre später aufgenommen von den Fine Young Cannibals. Cannibals? Habe ich Cannibals gesagt? Cannibals? Entschuldigung, Suspicious Minds. Hier ist der 80er, 90er Feierabend, hier ist RBB 88.8. Und übrigens, der 3. Oktober ist dieses Jahr ein Sonnabend. Und falls Sie in den Tag der Deutschen Einheit reinfeiern wollen, dann können Sie das zusammen machen mit Bryan Adams. Der ist am 2. Oktober hier in Berlin in der Uber Arena. Und hier ist er jetzt mit Let's Make a Night to Remember.

0: aus dem Jahr 1980. Diana Ross mit Upside Down hier beim 80er, 90er Feierabend bei RBB 88.8. Und jetzt lauschen Sie mal. Das werden Sie hören in 5 Tagen, 23 Stunden, 26 Minuten und 41 Sekunden. Den Anpfiff zum Eröffnungsspiel der Fußball-Weltmeisterschaft 2026. In Mexico City wird nämlich spielen Mexiko gegen Südafrika. Es ist das erste von 104 Spielen an 16 Spielorten in 3 Ländern. Deutschland übrigens spielt am Sonntag, dann erst gegen Curaçao um 19 Uhr. Wissen Sie was? Wir wollen sie doch nicht während der großen, großen WM ganz alleine lassen.
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Stanley Clark aus den 80ern mit Heaven Sent You. Hier ist RBB 88.8. Übrigens, der Euro-Lotto-Jackpot von 50 Millionen Euro wurde heute Abend nicht geknackt. Aber ein Brandenburger Dauerlottospieler hat trotzdem 1,9 Millionen Euro gewonnen. Ich habe ausnahmsweise heute Abend auch mal gespielt, weil ich den Jackpot gewinnen wollte und habe eine Nachricht gerade bekommen, ich hätte gewonnen. 12,40 Euro. Was bedeutet das? Wir hören uns nächsten Freitag wieder zum 80er-90er-Feierabend. Ciao, ciao.

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1: Ich arbeite in einer Justizvollzugsanstalt als Seelsorgerin. Oft frage ich mich, warum ist ein Mensch so geworden, wie er jetzt hier sitzt? Manchmal lerne ich die Familie eines Gefangenen kennen. Dafür gibt es eine seltene Sondersprechzeit. Salim, so nenne ich den Gefangenen, wird noch lange hier sein. Er ist lebenslänglich verurteilt. Seine Familie kommt ihn treu jede Woche besuchen. Wir haben schon öfter im Besucherzentrum zusammen erzählt und Kaffee getrunken. Als seine Kinder noch kleiner waren, haben sie erzählt, dass sie oft in der Schule gemobbt wurden, weil ihr Vater, so sagt man, ein böser Verbrecher ist. Aber was können wir dafür? Er ist doch auch unser Vater, sagen sie. Er liebt uns. Wenn seine Familie geht, schaut Salim ihnen vom Fenster aus noch lange nach. Selbst schuld, denken manche. Hätte er sich eher überlegen müssen. Sitzt doch zurecht hier. Doch was kann seine Frau dafür? Was können seine Kinder dafür? Die Last der Schuld von Salim tragen alle. Er drinnen im Gefängnis und die Familie draußen. Gott segne alle Familien, ihre Liebe zueinander und alles, was in ihrem Leben schwierig ist. Gott bleibe bei ihnen. Gute Nacht.
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1: Um 22 Uhr mit Christina Torge. Guten Abend. Russlands Staatspräsident Putin lehnt ein Friedensgespräch mit dem ukrainischen Präsidenten Selenskyj ab. Er sehe derzeit noch keinen Grund für ein solches Treffen, Martin Seiler berichtet.
2: In einer Rede auf dem Internationalen Wirtschaftsforum in St. Petersburg kritisierte Putin den offenen Brief Selenskys, in dem dieser direkte Verhandlungen vorgeschlagen hatte, als unverschämt. Putin sagte weiter, ist das ein Weg, um Konditionen für persönliche Treffen und Gespräche zu schaffen oder um ein Umfeld zu schaffen, das jegliche persönliche Treffen unmöglich macht? Ich glaube, es ist Letzteres. Selenskyj hatte Friedensgespräche auf neutralem Boden vorgeschlagen, etwa in der Schweiz.
1: Die Bundesregierung hat ihren Kurs gegenüber der Pharmaindustrie verteidigt. So sollen Pharmakonzerne gezwungen werden, den Krankenkassen höhere Rabatte zu gewähren. Aus der Branche hieß es dagegen, dann könnten viele Medikamente nicht mehr in Deutschland vertrieben werden. Das nannte das Gesundheitsministerium bedauerlich, aber alle müssten ihren Beitrag zum Sparen leisten. In Brandenburg versuchen extremistische Gruppen und Parteien immer mehr junge Menschen für ihre Ziele zu gewinnen. Das steht im neuen Verfassungsschutzbericht, der heute in Potsdam vorgestellt wurde. Die Zahl der Extremisten in Brandenburg ist in der Statistik stark gestiegen. Amelie Ernst, RBB 24 Landespolitik.
3: Das größte extremistische Personenpotenzial sieht der Brandenburger Verfassungsschutz nach wie vor beim Rechtsextremismus. Knapp 5.900 Personen werden diesem Bereich zugerechnet. Das sind rund 2.000 mehr als im Jahr 2024, da die Brandenburger AfD zwischenzeitlich als gesichert rechtsextremistisch eingestuft wurde. 660 Personen zählt der Verfassungsschutz zum linksextremistischen Spektrum, 260 zum Islamismus.
1: Erneut muss ein Gebäude der Technischen Universität Berlin geschlossen werden. Nach dem Hauptgebäude ist jetzt auch die gemeinsame Bibliothek von TU und Universität der Künste geschlossen. Grund ist eine defekte Notstromanlage, die im Ernstfall lebenswichtige Sicherheitssysteme versorgt. Die Schließung ist aus Sicherheitsgründen alternativlos, heißt es. Tennisprofi Alexander Zverev ist ins Finale der French Open eingezogen. Der Hamburger gewann in Paris gegen den Tschechen Jakub Menzik nach 4 Sätzen. Am Sonntag könnte Zverev seinen ersten Grand Slam-Titel holen gegen den Italiener Flavio Cobolli. Soweit die Nachrichten. 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Das Wetter. Heute Nacht ist es oft gering bewölkt, zum Teil auch klar. Örtlich kann sich Nebel bilden. Bei einer Abkühlung auf 11 bis 7 Grad. Aktuell sind es noch 21 Grad in Berlin-Buch und 19 in Tempelhof. 15 Grad sind es in Pritzwalk und 20 in Guben. Morgen bekommen wir häufig Sonne bei meist lockeren Wolken, die später mehr werden. Einzelne Schauer und kurze Gewitter sind dann nicht mehr ausgeschlossen. Bei höchstens 23 bis 26 Grad.
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1: Um 23 Uhr mit Christina Torge. Guten Abend. Kreml-Chef Putin lehnt ein direktes Treffen mit dem ukrainischen Präsidenten Selenskyj ab. Das sagte er auf dem Internationalen Wirtschaftsforum in St. Petersburg. Selenskyj hatte in einem offenen Brief ein Gespräch auf neutralem Boden angeboten. Björn Blaschke.
2: Er sehe jedenfalls keinen Sinn in einem Treffen, so Putin weiter. Nicht jedenfalls, solange keine Perspektiven für einen dauerhaften Frieden gegeben seien. Eine Putin-typische Aussage. Mit langfristiger Perspektive meint er, dass Selenskyj all seinen Forderungen nachgeben soll. De facto Kapitulation. Die Zeichen stehen weiter auf Krieg.
1: Für ihr geplantes Pflegesparpaket erntet Bundesgesundheitsministerin Warken viel Kritik. Sozialverbände, Länder und Kommunen prangern zu einseitige Einsparungen an. Die Lasten müssten vor allem Pflegebedürftige, Angehörige und das Pflegepersonal tragen. Arbeitgeberpräsident Dulger sprach von unverantwortlicher Politik gegenüber nachkommenden Generationen. Die Gewerkschaft Verdi kündigte Proteste an. In Berlin hat es nach Angaben der Polizei 2025 wieder mehr Fälle von sogenannter Clankriminalität gegeben. Laut dem Landeskriminalamt wurden rund 950 solcher Straftaten registriert. Sabine Müller, RBB 24 Landespolitik.
3: Das ist ein Plus von 12% im Vergleich zum Jahr davor, aber weniger als 2023. Bei den Straftaten handelte es sich hauptsächlich um Rohheitsdelikte, Verkehrsstraftaten und Diebstahl. Im Vergleich zu 2024 hat die Polizei im vergangenen Jahr etwas weniger Kontrolleinsätze im Clan-Milieu durchgeführt, dabei aber mehr Objekte wie Bars, Wettbüros und Juwelierläden kontrolliert. 31 von ihnen wurden geschlossen.
1: Immer mehr Jugendliche in Brandenburg schließen sich gewaltbereiten Extremisten an. Das steht im neuen Jahresbericht des Brandenburger Verfassungsschutzes, den Innenminister Redmann vorgestellt hat. Dabei warnte er, dass Jugendliche von Neonazis, Islamisten und Linksextremisten so wörtlich turboradikalisiert werden. Sie würden über soziale Medien geködert. Deutschlands Fußballerinnen haben vorzeitig die Qualifikation für die Weltmeisterschaft 2027 in Brasilien geschafft. Durch ein 2:0 in Köln im vorletzten Gruppenspiel gegen Verfolger Norwegen ist dem DFB-Team der erste Platz in der Gruppe nicht mehr zu nehmen. Soweit die Nachrichten. 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Das Wetter. Heute Nacht ist es oft gering bewölkt, zum Teil auch klar. Örtlich kann sich Nebel bilden. Bei einer Abkühlung auf 11 bis 7 Grad. Aktuell sind es 14 Grad in Berlin-Spandau und 18 in Marzahn, 12 Grad in Küritz und 15 in Roland. Morgen bekommen wir häufig Sonne, meist lockere Wolken, die später mehr werden. Einzelne kurze Schauer oder Gewitter sind dann nicht ausgeschlossen bei bis zu 26 Grad.
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1: Um 0 Uhr mit Gabriela Kühne. Russlands Präsident Putin lehnt ein persönliches Treffen mit seinem ukrainischen Kollegen Selenskyj derzeit ab. Selenskyj zeigt sich enttäuscht. In seiner täglichen Videobotschaft sagt er, der Kreml wolle den Krieg nicht beenden. Aus der Nachrichtenredaktion Laura Jahnke.
2: Alle hätten die schwache Antwort gehört, so Selenskyj. Er denke, viele Menschen weltweit werden enttäuscht sein. Der ukrainische Präsident hatte sich in einem offenen Brief an Putin gewandt und ihm ein Treffen in einem neutralen Land vorgeschlagen. Der russische Staatschef nannte den Ton des Briefes unverschämt. Auf dem Internationalen Wirtschaftsforum in St. Petersburg sagte Putin, so schaffe man keine Bedingungen für ein persönliches Gespräch. Ein solches hat es laut russischer Nachrichtenagentur Interfax allerdings zwischen Putin und Altkanzler Schröder gegeben. Putin brachte Schröder nochmal als möglichen Vermittler zwischen Russland und Europa ins Spiel.
1: Bundeskanzler Merz und Frankreichs Präsident Macron haben sich beim Westbalkan-Gipfel für eine schnelle Erweiterung der EU ausgesprochen. Der Verhandlungsprozess soll nach ihrem Vorschlag einfacher werden, ohne die Aufnahmekriterien zu lockern. Die EU müsse zeigen, dass sie erweiterungsfähig und willig sei, sagte Merz bei dem Treffen in Tivat in Montenegro. Die Region sei geopolitisch wichtig. Derzeit warten 6 Balkanstaaten auf eine EU-Aufnahme. Nebengastgeber Montenegro sind das Albanien, Bosnien-Herzegowina, Kosovo, Serbien und Nordmazedonien. Das US-amerikanische Tech-Unternehmen Anthropic schlägt eine Pause bei der Entwicklung von künstlicher Intelligenz vor. Es veröffentlichte eine Erklärung, in der es heißt, ein langsameres Tempo der KI-Spitzenforschung sei wünschenswert, um sicherzustellen, dass die Systeme im Interesse der Menschen funktionierten. Es brauche verbindliche Regeln, an die sich die führenden KI-Konzerne, insbesondere in den USA und China, halten müssten. Anthropic hat selbst den KI-Chatbot Claude entwickelt. Die deutschen Fußballerinnen haben sich für die Weltmeisterschaft im kommenden Jahr in Brasilien qualifiziert. Das Team von Bundestrainer Christian Wück gewann in Köln mit 2:0 gegen Norwegen. Mit dem Sieg kann Deutschland in seiner Qualifikationsgruppe bereits vor dem letzten Spiel nicht mehr von Platz 1 der Tabelle verdrängt werden. Bei der Fußball-WM der Herren fällt für das deutsche Team Lennart Kahl aus. Der Offensivspieler vom FC Bayern München hat sich beim Training verletzt. Nachnominiert wurde dafür der Leipziger Assan Cuadrado. Das waren die Nachrichten. Das Wetter in Deutschland. Fast überall trocken, später Nebel, Tiefstwerte 12 bis 6 Grad. Tagsüber oft freundlich, von Südwesten her gebietsweise Schauer und einzelne Gewitter. Höchstwerte 18 Grad in der Eifel bis 26 Grad in der Niederlausitz. Die Zeit, es ist 0:03 Uhr.
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3: A111 Stadtautobahn. Zwischen Seidelstraße und Festplatz. Vollsperrung in beiden Richtungen bis 5 Uhr früh. Grund sind Wartungsarbeiten im Flughafentunnel.
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4: Eine gute Nacht zusammen. Mein Name ist Benedikt Laven. Schön, dass ihr dabei seid. Jetzt Harry Styles mit American Girls.
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0: kam Rat. Hier in der Popnacht. Hallo zusammen. 0.12 Uhr ist es am sehr frühen Samstagmorgen. Das klingt irgendwie immer komisch um kurz nach Mitternacht. Eigentlich ist es ja erst morgen, wenn man schon geschlafen hat. Aber gut, wir sind jetzt mal ganz beamtenmäßig korrekt. Es ist Samstag, meine Damen und Herren. 07221 2011 ist unsere Telefonnummer. So sind wir jederzeit per Telefon zum Beispiel erreichbar oder auch per WhatsApp-Sprachnachricht, wie zum Beispiel gerade vom Olli.
1: Hallöchen, guten Morgen, Benedikt vom Retro-Olli aus Hamburg. Wie jede Nacht unterwegs von Bad Salzuflen nach Hamburg. Letzten 3 Stunden Arbeit, dann Urlaub. Und ja, heute gestern am Freitag um 23.30 Uhr 6 Tage nicht Raucher. Na, dann gucken wir mal, wie es im Urlaub wird.
0: Stabil, stabil.
1: Ich wünsche dir was.
0: Auf jeden Fall viel Erfolg, dass du das durchhältst. Dass da draußen 60 Jahre Nichtraucher werden. Wäre natürlich auch nicht so schlecht, ne? Und ihr, was macht ihr heute Nacht? Wo seid ihr unterwegs? Was habt ihr dabei an? Außer der Popnacht selbstverständlich. 07221 2011. Von uns gibt's jetzt Nachschub in Sachen neuer Musik. Kommt aus Baden-Württemberg. Klingt aber gar nicht so. Ist Feiern und Dorten mit Versprich mir.

0: Smashing Pumpkins. Stark, hier ist die Popnacht. Hello zusammen. Es geht selbstverständlich, und ihr habt es schon erkannt, um Robbie Williams. Da kommen Anni und Pia gerade her aus Nüttershausen. Wir kommen gerade vom Robbie Williams Konzert, sind auf der A1 unterwegs, unterwegs Richtung Koblenz und hören dabei die Popnacht sehr gut. Wie war es eigentlich?
1: Ach ja, und das Konzert von Robbie war wie immer mega, Wahnsinn. Supergeil.
0: Selbstverständlich war es mega, ist doch klar. Und Katharina hat uns auch gerade geschrieben aus San Francisco an die 07221-2011. Sie trägt pink, weil sie bauen auf für den Pride Month. Es wird wohl pink dekoriert. Finden wir natürlich sehr, sehr gut. 07221-2011. Und das müsste eigentlich der Marc aus Werl sein.
2: Hallo, lieber Benedikt.
0: Hallo.
2: Ich habe mir einen Tierwitz der Nacht überlegt.
0: Und los.
2: Also, pass auf. Was lebt... Jetzt werden wir multikontinental.
0: Aha.
2: Was lebt sowohl in Afrika als auch in Australien und hat zwei Stöcke?
0: Ah, zwei Stöcke und lebt in Afrika und in Australien.
2: Du weißt, laut Genfer Konvention steht dir ja ein Tipp zu.
0: So ist es. Mach mal, gib mal Tipp.
2: Ich geb dir mal einen guten Tipp, ausnahmsweise, weil ich so lieb bin.
0: Okay.
2: Es hat einen Höcker.
0: Ah. Ein zwei Stöcke hast du gesagt, ne?
2: Ja.
0: Was hat denn zwei Stöcke, verdammt? Stäbchen. Weil, ne, ich habe keine Ahnung.
2: Achtung, ein Trommeldar.
0: Noch
2: ein
0: Trommeldar.
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2: 0 Uhr, naja, 32.
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4: Heute geht es meist trocken bei einer Mischung aus Sonne und häufig lockeren Wolken durch den Tag. Einzelne Schauer sind am Nachmittag nicht ausgeschlossen. Die Temperatur erreicht 25 Grad. Der Wind weht schwach, kurzzeitig auch mal mäßig aus südlichen Richtungen. Morgen sind bei Sonne und mal lockeren, mal dichteren Wolken selten Schauer möglich. Oft bleibt es trocken. Mit maximal 22 Grad wird es wieder etwas kühler.
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5: A111 Stadtautobahn. Zwischen Seidelstraße und Festplatz Vollsperrung in beiden Richtungen bis 5 Uhr früh. Grund sind Wartungsarbeiten im Flughafentunnel. Malchow, Dorfstraße in beiden Richtungen. Zwischen Wartenberger Weg und Blankenburger Pflasterweg regelt eine Baustellenampel den Verkehr. Malchow, Dorfstraße. An der Baustelle Höhe Wartenberger Weg ist nur eine gemeinsame Spur frei. Bis Ende Juni regelt eine Baustellenampel den Verkehr. Prenzlauer Berg, Greifswalder Straße. Zwischen Hufeland und Pasteurstraße ist bis Ende Juni stadtauswärts nur eine Spur frei.
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2: Und hier ist die Popnacht der ARD. Mein Name ist Benedikt Larven, schön, dass ihr dabei seid. Jetzt One Republic, Need Your Love.

0: Ein Muskelbündelriss im Oberschenkel. Ihr habt es ja bei uns auch schon hier gehört, gerade eben im Popabend. Lennart Kahl ist bei der WM raus, bei der Fußball-WM. Ey, Mann, 18 Jahre alt, ne? Gerade der Shootingstar beim FC Bayern und jetzt sich mega gefreut auf die WM. Nächste Woche aber ohne ihn. Das muss frustrierend sein. Und vor allen Dingen sehr schmerzhaft. Ein Muskelbündelriss im Oberschenkel. Heiliger, das will man auch nicht haben. Gute Besserung an dieser Stelle. Nachnominiert wurde vom Bundestrainer Julian Nagelsmann Assan Ouedraogo vom RB Leipzig. Er ist sozusagen dann der glückliche ARD-Sportreporter Thomas Kunze. Du kommst auch aus Leipzig und hast ihn schon öfter mal spielen sehen. 20 Jahre ist er alt, aber wer ist es? Was bringt er mit?
1: Der kann diesem Team tatsächlich einiges geben. Zum Beispiel die Portion Unbekümmertheit, die ja jetzt erstmal kurz fehlt durch den Ausfall von Lennart Kahl. Da kommt also ein physisch starker, beidfüßiger, großgewachsener Spieler in den Kader. 1,92 groß, ist ein klarer Mann fürs Zentrum. Technisch auch sehr, sehr gut. Er hat unter Julian Nagelsmann ja im November schon debütiert beim 6:0-Sieg gegen die Slowakei. Da hat er dann auch gleich getroffen. Und neben dem Fußballerischen kann sich die Mannschaft da auf einen großartigen Menschen freuen. Sehr zurückhaltender Typ. Immer mit einem Lächeln im Gesicht, super freundlich, der wird dieser Gruppe gut tun. Naja, und wie gesagt, über die fußballerische Rolle wird sich Julian Nagelsmann schon so seine Gedanken gemacht haben.
0: Assan Ouedraogo spielt jetzt für Lennart Kahl bei der Fußball-WM beim Testspiel heute Abend 20:30 USA gegen Deutschland dann schon.
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haben jetzt nur einen kleinen Ausschnitt gespielt aus Live to Tell von Madonna hier in der Popnacht. Es gibt ja wohl, wie uns gerade Hörer Basti erzählte, an der 07221 2011 eine über 20 Minuten Maxi-Version davon. Hä? Was? Auf irgendeiner Platte muss sie drauf sein. Sie wurde veröffentlicht. Es gibt eine offizielle 20 Minuten lange Maxi-Version von Live to Tell von Madonna. Die wird sich aber auf jeden Fall mal reingefahren. Da, also jetzt kennt er zumindest mal mein Wochenende. Naja, man macht halt Sachen, versteht er. Vorsicht bitte auf der A7 Würzburg Richtung Ulm zwischen Rothenburg ob der Tauber und Wörnitz. Eine ungesicherte Unfallstelle. Bitte hier besonders vorsichtig fahren. Und noch eine kleine Korrektur. Natürlich ist Assan Ouedraogo heute Abend nicht beim Testspiel USA-Deutschland mit dabei. Er muss ja wohl erst auch noch in die USA einfliegen. Er wurde danach nominiert, weil Lennart Kahl verletzt ist. Aber dafür heute Spiel ohne Manuel Neuer. Der ist nämlich auch verletzt.

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1: Um 1 Uhr mit Christina Torge. Guten Morgen. Russlands Staatschef Putin lehnt ein Friedensgespräch mit dem ukrainischen Präsidenten Selenskyj ab. Er sehe derzeit noch keinen Grund für ein solches Treffen. Martin Seiler.
2: In einer Rede auf dem Internationalen Wirtschaftsforum in St. Petersburg kritisierte Putin den offenen Brief Selenskys, in dem dieser direkte Verhandlungen vorgeschlagen hatte, als unverschämt. Putin sagte weiter, ist das ein Weg, um Konditionen für persönliche Treffen und Gespräche zu schaffen oder um ein Umfeld zu schaffen, das jegliche persönliche Treffen unmöglich macht? Ich glaube, es ist Letzteres. Selenskyj hatte Friedensgespräche auf neutralem Boden vorgeschlagen, etwa in der Schweiz.
1: Bundeskanzler Merz hat ein positives Fazit des Westbalkan-Gipfels in Montenegro gezogen. Der gemeinsame Vorschlag mit Frankreichs Präsident Macron, diese Länder schrittweise an die EU heranzuführen, sei gut angekommen. Montenegro könnte laut Merz den Beitrittsprozess bald abschließen. Auch Serbien sieht er weit vorn. Die EU habe ein strategisches Interesse an der Westbalkan. Region, so der Kanzler. In Brandenburg versuchen extremistische Gruppen und Parteien immer mehr junge Menschen für ihre Ziele zu gewinnen. Das steht im neuen Verfassungsschutzbericht. Die Zahl der Extremisten in Brandenburg ist in der Statistik stark gestiegen. Amelie Ernst, RBB24 Landespolitik.
3: Das größte extremistische Personenpotenzial sieht der Brandenburger Verfassungsschutz nach wie vor beim Rechtsextremismus. Knapp 5.900 Personen werden diesem Bereich zugerechnet. Das sind rund 2.000 mehr als im Jahr 2024, da die Brandenburger AfD zwischenzeitlich als gesichert rechtsextremistisch eingestuft wurde. 660 Personen zählt der Verfassungsschutz zum linksextremistischen Spektrum, 260 zum Islamismus.
1: Die Berliner S-Bahn will die in dieser Woche gestartete Sauberkeits- und Sicherheitsoffensive fortführen. S-Bahn-Chef Büttner sagte in der RBB24-Abendschau, man werde jetzt Erfahrungen sammeln und im Spätherbst entscheiden, wie es weitergeht. Büttner will aber auch die Themen Zuverlässigkeit, Pünktlichkeit und Fahrgastinformation zur Prioritäten seiner Amtszeit machen. Deutschlands Fußballerinnen haben vorzeitig die Qualifikation für die Weltmeisterschaft 2027 in Brasilien geschafft. Durch ein 2:0 in Köln im vorletzten Gruppenspiel gegen Verfolger Norwegen ist dem DFB-Team der erste Platz in der Gruppe nicht mehr zu nehmen. Soweit die Nachrichten. 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Das Wetter heute Nacht ist es oft gering bewölkt, zum Teil auch klar. Örtlich kann sich Nebel bilden bei einer Abkühlung auf 11 bis 7 Grad. Aktuell haben wir 11 Grad in Berlin-Spandau und 15 in Kreuzberg, 10 Grad in Pritzwalk und 13 in Guben. Tagsüber wird es oft sonnig, bei meist lockeren Wolken, die später mehr werden. Einzelne Schauer und kurze Gewitter sind dann auch möglich, bei 23 bis 26 Grad höchstens.
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4: A111 Stadtautobahn. Zwischen Seidelstraße und Festplatz Vollsperrung in beiden Richtungen bis 5 Uhr früh. Grund sind Wartungsarbeiten im Flughafentunnel. Prenzlauer Berg, Greifswalder Straße. Zwischen Hufeland und Pasteurstraße ist bis Ende Juni stadtauswärts nur eine Spur frei.
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5: Hallo, mein Name ist Benedikt Lavin, schön, dass ihr mit dabei seid hier in der Popnacht. Jetzt Musik von Topic und A7S, Out My Head.
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Role Model. Writings on the Wall. Nee, ist ganz sympathisch, wenn man im Radio schmatzt. Hier ist die Popnacht. Hallo zusammen. SWR 3 hier in der gemeinsamen Popnacht von SR 1, NDR 2, WDR 2, HR 3, Bremen 4, RBB 88.8 und MDR Jump. Es wird Zeit für ein kleines Quiz. Wir strengen vielleicht ein wenig das Gehirn an oder wir verleiten es dazu, angestrengt zu werden mit dem Müdigkeitssensor. Das heißt, es gibt einen kleinen Preis dafür, wenn ihr es schafft, eine halbe Minute lang nicht einzuschlafen. 0722120011. Jetzt anrufen und mit uns spielen. Wir geben euch gleich eine Aufzählaufgabe vor. Dann zählt ihr 30 Sekunden lang Dinge zu einem bestimmten Oberbegriff auf, ohne dabei eben einzuschlafen, und zack, habt ihr gewonnen. 0722120011. Jetzt anrufen und mit uns spielen, und würde sagen, die erste Runde spielen wir nach. Auf jeden Fall schon mal Michael Schulte mit 5 AM. Der Müdigkeitssensor in der Popnacht. 0722120011.

0: Michael Schulte mit 5 AM. Hier ist ja wohl die Popnacht und wir spielen jetzt. Wer stockt, verzockt. Das ist der Müdigkeitssensor hier in der Popnacht. Und wir spielen vielleicht die erste und auch die letzte Runde mit Marlon aus Schalbach. Hallo Marlon.
1: Hallo.
0: Sag mal, Schalbach, hilf mal schnell, wo ist denn das?
1: Ja, das ist bei Lörrach, Dreiländereck.
0: Ah, da unten ist das, ich verstehe schon. Also so Richtung, was ist das schon, Richtung Schweizer Grenze fast, ne?
1: Ja, Richtung Schweizer Grenze, genau, die ist zum Greifen nahe.
0: Cool, und was machst du heute Nacht, warum bist du wach?
1: Wir waren in Freiburg, wollten in den Club und wir hatten keine Tickets mehr und jetzt sind wir wieder heimgefahren.
0: Oh nein, ach wie doof.
1: Ja, so ist es manchmal im Leben.
0: Aber hey, vielleicht bist du dann jetzt einfach ein Gewinner, okay?
1: Genau, das eben. Das ist vielleicht das Zeichen gewesen.
0: Ja, sehr gut. Wir spielen mit dir den Müdigkeitssensor. Das bedeutet, wer müde wird, verliert. Du bekommst von uns gleich ein Thema vorgegeben und hast dann 30 Sekunden lang Zeit, um zu diesem Thema passend Dinge aufzuzählen, die dir eben dazu einfallen. Du darfst dich nicht doppeln und du darfst keine Pause machen. Weil wenn du nämlich kurz überlegen musst und dann deswegen still bist, müssen wir natürlich davon ausgehen, dass du in den Sekundenschlaf gefallen bist. In dem Fall hättest du verloren und es wäre automatisch der oder die nächste dran. Ziehst du allerdings durch, dann bekommst du von uns einen kleinen Preis.
1: Perfekt.
0: Super. Marlon, bist du Fußballfan?
1: Ja, bin ich.
0: Gut, dann wird die nächste Aufgabe für dich ja anspruchsvoll, sag ich mal.
1: Okay.
0: Also, nur 38% der Deutschen freuen sich auf die Fußball-WM. Das kam bei einer YouGov-Umfrage raus. Nächste Woche geht's schon los. Aber wenn jetzt nur einer von 30 wirklich drauf freut, dann muss es ja sehr viele andere Dinge geben, die vielleicht ein bisschen cooler sind als eine Fußball-WM. Okay. Dann geh doch mal in dich, Marlon, und zähl doch mal Dinge auf, die cooler sind als eine Fußball-WM. Deine 30 Alles Sekunden klar. laufen ab jetzt.
1: Cabrio fahren, Eis im Sommer essen, ins Schwimmbad gehen, ins Kino gehen, Auto generell fahren, Fußball mit Freunden spielen, Rollhockey spielen, ein Bild malen, ein Auto reparieren, Fahrräder reparieren, Fahrrad fahren, Apfel essen, Rollschuhlaufen, Schlittschuhlaufen, Handball, Olympische Spiele schauen,
2: und du hast gewonnen! Spiele
1: schauen. Ja! Perfekt!
0: Hä, hey, was bist du bitte für ein kreativer Typ? Und lass mich raten, du schraubst gerne an Autos.
1: So ist es. Und an Fahrrädern. Viel mehr noch, tatsächlich.
0: Offensichtlich.
1: Aber ich habe heute noch am Auto geschraubt, tatsächlich.
0: Siehst du? Also, vielleicht bist du nicht in den Club gekommen, aber dafür ein Gewinner heute Abend. Bleib kurz dran für die Adresse. Vielen Dank fürs Mitspielen.
1: Sehr cool. Dankeschön.
0: Und kommt natürlich nachher gut nach Hause.
1: Danke, danke. 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

0: Und es ist 2:30.
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2: Heute geht es meist trocken bei einer Mischung aus Sonne und häufig lockeren Wolken durch den Tag. Einzelne Schauer sind am Nachmittag nicht ausgeschlossen. Es wird vorübergehend wärmer und die Temperatur erreicht 25 Grad. Morgen sind bei Sonne und mal lockeren, mal dichteren Wolken selten Schauer möglich. Oft bleibt es trocken. Mit maximal 22 Grad wird es wieder etwas kühler. Am Montag zeigt sich die Sonne neben lockeren Wolken und es bleibt trocken bei 25 Grad.
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3: Vorsicht bitte auf der A10 Berliner Ring, Dreieck Potsdam Richtung Schönefelder Kreuz. In der Einfahrt Ludwigsfelde Ost sind Personen auf der Fahrbahn. A111 Stadtautobahn, zwischen Seidelstraße und Festplatz Vollsperrung in beiden Richtungen bis 5 Uhr früh. Grund sind Wartungsarbeiten im Flughafentunnel. Prenzlauer Berg, Greifswalder Straße, zwischen Hufeland und Pasteurstraße ist bis Ende Juni stadtauswärts nur eine Spur frei.
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0: Nein, der Song ist schon vorbei.
1: Olivia Dean. Ach, das ist einfach so tolle Musik, was sie macht. Ich liebe das. So easy to fall in love. Hier ist die Popnacht. Vorsicht bitte. Auf der A4 Erfurt Richtung Chemnitz zwischen Jena Zentrum und Stadt Roda. Ein defektes Fahrzeug. Und Vorsicht auf der A45 Gießenhagen zwischen Herborn Süd und West. Hier laufen Personen. Bitte schön vorsichtig fahren. Kommen wir zur Pathologie der, wie nennen wir es, Comedy. Also verwenden wir vielleicht zu viele pathologische Begriffe im Alltag. Manche Psychologen sagen das, aber eben auch Comedians, so wie Dieter Nuhr im Ersten.
2: Psychotherapeuten haben ja jetzt davor gewarnt, klinische Begriffe inflationär zu verwenden. Heute wird ja alles pathologisiert. Kinder, die am Spielplatz von der Schaukel fallen, sind sofort traumatisiert. Und die Eltern auch, die kriegen Panikattacken. Nee, früher sagte man, huch. Heute steht immer gleich ein Leben auf der Kippe. Sein Knie ist aufgeschürft. Er wird nie wieder laufen können. Die Eltern beantragen sofort eine Pflegestufe und einen Behindertenparkplatz vor der Türe. Ja. Und sind getriggert. Ja. Auch so ein Begriff aus der klinischen Psychologie. Junge Menschen sind schon getriggert, wenn der Handy-Akku leer ist. Da kommen sofort körperliche, psychosomatische Reaktionen. Der Nacken richtet sich auf. Der Blick wandert vom Screen in die Ferne. Man sieht, es ist eine Welt da draußen. Das macht Angst, das triggert, das traumatisiert. Heute wird alles dramatisch pathologisiert. Unter ADHS geht heute niemand mehr aus dem Haus. Und zwar nicht von Psychologen diagnostiziert, sondern von einem auf TikTok, der die Diagnose getanzt hat.
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Jetzt der neue Song von Chris de Serendi in der Show. Good Old Days. Und falls ihr euch jetzt fragt, Sekunde mal kurz. Chris de Serendi, das habe ich doch irgendwo schon mal gehört. Die Stimme kommt mir irgendwie bekannt vor. Ist das nicht so ähnlich wie bei... Es gibt auch diesen Song von Glockenbach. Heißt der nicht Magic Moment? Ja, genau, der ist das. Oder sein größter Hit Cynical mit Two Colors. Und Safri Duo. Genau das ist der Kollege, den wir hier jetzt im Angebot haben für euch. Chris de Serendi. Super Typ. Kommt aus UK. Und jetzt fragt euch Sekunde mal über Glockenbach und Two Colors, was, das ist doch, naja, er ist nach Berlin gezogen, arbeitet dort und so kommt man natürlich auch auf den deutschen Musikmarkt. Haha, und mittlerweile auch sehr gut an. Chris de Serendi, Good Old Days.

0: Guter Typ, guter Bart übrigens auch, Chris de Serendi. Good Old Days hier in der Popnacht. Es folgt Paul Kalkbrenner mit Sky and Sand.
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1: Um 2 Uhr mit Christina Torge. Guten Morgen. Nach der Absage von Russlands Präsident Putin zu Friedensgesprächen mit der Ukraine zeigt sich Präsident Selenskyj enttäuscht. Nach seiner täglichen Videobotschaft sagte er, der Kreml wolle den Krieg nicht beenden. Konstanze Semidai.
2: Alle hätten die schwache Antwort gehört, so Selenskyj. Er denke, viele Menschen weltweit werden enttäuscht sein. Der ukrainische Präsident hatte sich in einem offenen Brief an Putin gewandt und ihm ein Treffen in einem neutralen Land vorgeschlagen. Der russische Staatschef nannte den Ton des Briefes unverschämt. So schaffe man keine Bedingungen für ein persönliches Gespräch, sagte Putin auf dem Internationalen Wirtschaftsforum in St. Petersburg.
1: Für ihr geplantes Pflegesparpaket erntet Bundesgesundheitsministerin Wacken viel Kritik. Sozialverbände, Länder und Kommunen prangern zu einseitige Einsparungen ein. Die Lasten müssten vor allem pflegebedürftige Angehörige und das Pflegepersonal tragen. Arbeitgeberpräsident Dulger sprach von unverantwortlicher Politik gegenüber nachkommenden Generationen. Die Gewerkschaft Verdi kündigte Proteste an. In Berlin hat es nach Angaben der Polizei 2025 wieder mehr Fälle von sogenannter Clankriminalität gegeben. Laut dem Landeskriminalamt wurden rund 950 solcher Straftaten registriert. Sabine Müller, RBB 24 Landespolitik.
3: Das ist ein Plus von 12% im Vergleich zum Jahr davor, aber weniger als 2023. Bei den Straftaten handelte es sich hauptsächlich um Rohheitsdelikte, Verkehrsstraftaten und Diebstahl. Im Vergleich zu 2024 hat die Polizei im vergangenen Jahr etwas weniger